0: ist die Zahl der Opfer auf 1450 gestiegen. Allerdings werden noch Zehntausende Menschen vermisst. Der russische Präsident Putin hat Regierungsvertreter zu einem Krisentreffen einberufen. Hintergrund ist der Treibstoffmangel aufgrund der ukrainischen Angriffe. Putin räumte bei dem Treffen ein, dass sich sein Land in einer schwierigen Phase befinde. An den Tankstellen gebe es Warteschlangen. Putin erwägt deshalb ein Exportverbot für Dieseltreibstoff. Die Ukraine hatte bei ihren Drohnenangriffen zuletzt vor allem russische Raffinerien und Ölanlagen attackiert. Kaffee wird günstiger. Nach Preissenkungen bei Eigenmarken kostet jetzt auch Kaffee von Jacobs, Lavazza und Co. wieder etwas weniger. Die großen Lebensmittelhändler senken die Preise dieser Marken. Wie viele andere Lebensmittel hat sich auch Kaffee in den vergangenen Jahren stark verteuert, teilweise um mehr als 50%. Grund dafür waren höhere Rohstoffpreise infolge von Trockenheit und schwachen Ernten. Bei der Fußball-WM zieht Co-Gastgeber Kanada als erste Mannschaft ins Achtelfinale ein. Die Kanadier gewannen ihr 16. Finale gegen Südafrika mit 1:0. Der entscheidende Treffer fiel erst in der Nachspielzeit. Und heute Abend ab 22.30 Uhr kämpft das deutsche Team gegen Paraguay um den Einzug in die Runde der letzten 16.
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1: 29. Juni 1999. Phil Collins ist mit You'll Be In My Heart ganz neu in den Charts. Phil Collins schreibt diese Nummer für den Disney-Film Tarzan und wird damit sehr erfolgreich. Immerhin gibt es sogar einen Oscar für den besten Filmsong. Phils Tochter Lily Collins erzählt in einem Interview sogar die ursprüngliche Geschichte hinter You'll Be In My Heart. Sie sagt, ihr Vater hat diesen Song als Schlaflied für sie geschrieben und es ihr vorgesungen, als sie noch ganz, ganz klein war. Und das passt auch ziemlich gut, denn im Song, da geht's ja um zwei Menschen mit einer sehr, sehr starken Bindung zueinander. Auch wenn sie physisch nicht beieinander sein können, im Herzen, da sind sie immer zusammen. Diese Situation kann man natürlich auf viele verschiedene Beziehungen anwenden, aber sowohl in Phil Collins Privatleben als auch in Tarzan, da geht's um die Bindung zwischen Eltern und Kind. Ob es dabei um Menschen oder Gorillas geht, ist dabei sicherlich gar nicht mal so wichtig am Ende.

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1: Ich bin Hendrik Daum. Die Hitzewelle hat zum Ausklang des Wochenendes ihren Höhepunkt erreicht und klingt jetzt ab. Die neue Woche startet deutlich angenehmer. An 3 aufeinanderfolgenden Tagen waren vorher Hitzerekorde aufgestellt worden. Thomas Bleskin berichtet.
2: Freitag 41,3 Grad im Saarland, Samstag 41,4 in Sachsen-Anhalt und schließlich Sonntag 41,7 Grad in Brandenburg. Wissenschaftler sagen, diese extremen Temperaturen wären ohne den Effekt des Klimawandels so gut wie ausgeschlossen. Nach Berechnungen der Organisation World Weather Attribution wäre ein solches Wetterereignis vor 50 Jahren rund 3,5 Grad weniger heiß verlaufen.
1: Rund 70 Nobelpreisträgerinnen und Träger sind in Lindau am Bodensee zusammengekommen. In seiner Eröffnungsrede betonte Bundespräsident Steinmeier die Bedeutung von freier Wissenschaft für die Demokratie. Allerdings sei diese Freiheit der Wissenschaften auch in westlichen Demokratien keine Selbstverständlichkeit mehr. In diesem Zusammenhang lobte Steinmeier Forscher, die trotz Anfeindungen gegen Verschwörungsmythen und Desinformation kämpfen. Im Iran fordern jetzt einflussreiche Geistliche, die Verhandlungen mit den USA sofort abzubrechen. Hintergrund sind die jüngsten amerikanischen Angriffe. Auch von den iranischen Revolutionsgarden heißt es, weitere Gespräche mit Washington seien nicht mehr tragbar. Eigentlich hatten die USA und der Iran zuletzt vereinbart, bis Mitte August ein endgültiges Friedensabkommen

0: Abkommen auszuhandeln. Bei der Fußball-WM zieht Co-Gastgeber Kanada als erste Mannschaft ins Achtelfinale ein. Die Kanadier gewannen ihr 16. Finale gegen Südafrika mit 1:0. Der entscheidende Treffer fiel erst in der Nachspielzeit. Und heute Abend ab 22.30 Uhr kämpft das deutsche Team gegen Paraguay um den Einzug in die Runde der letzten 16.
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1: Ich bin Hendrik Daum. Die Hitzewelle hat zum Ausklang des Wochenendes ihren Höhepunkt erreicht und klingt jetzt ab. Die neue Woche startet deutlich angenehmer. An drei aufeinanderfolgenden Tagen waren vorher Hitzerekorde aufgestellt worden. Thomas Bleskin berichtet.
2: Freitag 41,3 Grad im Saarland, Samstag 41,4 in Sachsen-Anhalt und schließlich Sonntag 41,7 Grad in Brandenburg. Wissenschaftler sagen, diese extremen Temperaturen wären ohne den Effekt des Klimawandels so gut wie ausgeschlossen. Nach Berechnungen der Organisation World Weather Attribution wäre ein solches Wetterereignis vor 50 Jahren rund 3,5 Grad weniger heiß verlaufen.
1: Rund 70 Nobelpreisträgerinnen und Träger sind in Lindau am Bodensee zusammengekommen. In seiner Eröffnungsrede betonte Bundespräsident Steinmeier die Bedeutung von freier Wissenschaft für die Demokratie. Allerdings sei diese Freiheit der Wissenschaften auch in westlichen

0: Demokratien keine Selbstverständlichkeit mehr. In diesem Zusammenhang lobte Steinmeier Forscher, die trotz Anfeindungen gegen Verschwörungsmythen und Desinformation kämpfen. Im Iran fordern jetzt einflussreiche Geistliche, die Verhandlungen mit den USA sofort abzubrechen. Hintergrund sind die jüngsten amerikanischen Angriffe. Auch von den iranischen Revolutionsgarden heißt es, weitere Gespräche mit Washington seien nicht mehr tragbar. Eigentlich hatten die USA und der Iran zuletzt vereinbart, bis Mitte August ein endgültiges Friedensabkommen auszuhandeln. Bei der Fußball-WM zieht Co-Gastgeber Kanada als erste Mannschaft ins Achtelfinale ein. Die Kanadier gewannen ihr 16. Finale gegen Südafrika mit 1:0. Der entscheidende Treffer fiel erst in der Nachspielzeit. Und heute Abend ab 22.30 Uhr kämpft das deutsche Team gegen Paraguay um den Einzug in die Runde der letzten 16.
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1: Hallo aus Deutschlands schönster Genießerecke und größtem Mittelgebirge, dem Schwarzwald. Mein Name, Zara Roth. Ich lebe da, wo andere Urlaub machen und nehme euch mit auf meine Touren. Visit Black Forest ist der Podcast für alle, die den Schwarzwald schon ein bisschen kennen oder die über den Tortentellerrand gucken wollen und für alle, ja, die ihn noch gar nicht kennen und kennenlernen wollen. Das hier ist eure Reiseinspiration in 20 Minuten. Heute mit einer Folge, bei denen allen Fans von Design und Architektur das Herz höher schlägt. Denn am Fuße des Schwarzwalds befindet sich deren Mekka. Los geht's! Was ist Vitra? A. Eine Schweizer Designfirma, die tolle Möbel herstellt und vertreibt. B. Ein Campus an der Schweizer Grenze, auf dem sich Gebäude großer Weltstars der Architektur finden. Oder C. Ein Designmuseum mit Kaffee und Restaurants in Weil am Rhein. Na? Hallo, nur ganz kurz, ich weiß es. Es ist A, B und C. Auf dem Vitra Design Campus arbeiten Architekten, es werden Möbel hergestellt und ausgestellt und verkauft und entworfen, alles halt. Außerdem stehen da legendäre Gebäude von den Straße Häuslebauer-Szene, Zaha Hadid, Herzog und de Meuron, Renzo Piano, Frank Gehry etc. pp. Aber der Rest erzählt euch die Zara schon vor Ort. Okay, das war's erstmal, gell? Tschüssle! Also, rein ins Auto, rauf auf die A5, rausfahren, kurz vor Vignette und rein ins Vergnügen. Ich treffe Abel Rodriguez, einen Architekten, der auf dem Vitra Campus arbeitet. Er hatte die Bauleitung fürs neueste Projekt auf dem Gelände, das Doshi Retreat. Aber erstmal soll er mir mal erklären, was Vitra ist.
2: Von der Möbelherstellung bis zu der kulturellen Seite von Vitra. Wir haben hier temporäre Ausstellungen. Wir haben das Vitra-Haus, das wir gleich von hier sehen, wo die ganze Kollektion von Vitra ausgestellt ist und zu sehen ist. Und dann gibt es noch das ganze Vitra-Campus, wo viele Architektur-Ikone und Gebäude von sehr renommierten Architekten entstanden sind über die Jahre. Es hat alles mit dem Produktionsgebäude von Nicholas Grimshaw in den 80er Jahren nach einem Brand angefangen. Und seitdem, Ende der 80er Jahre, Anfang der 90er Jahre, wurden hier die restlichen Gebäude noch gebaut. Also das Vitra Design Museum, das wir hier vor uns haben, von Frank Gehry, das Konferenzpavillon von Tadao Ando hinter dem Museum, die Fire Station von Zaha Hadid, auch in den Anfang der 90er Jahre. Und ja, also dann das Vitra-Haus, das wurde 2010 gebaut von den Schweizer Architekten aus Basel, Herzog und de Meuron, sowie das Schaudepot auch von Herzog und de Meuron, also wirklich ein sehr...
3: Ein Who is Who der lebenden Architekten
2: eigentlich. Ja. Also ich war zum ersten Mal hier als Architekturstudent vor 16 Jahren und ich bin explizit nach Vitra, also zum Vitra Campus gekommen, weil das wirklich also ein Highlight war, also für uns Architekten, Architekturstudenten. Und und ich wohne in Freiburg, ich bin seit 2024, arbeite hier. Wir laufen hier gerade Linien, also 90 Grad Linien, und dann erreichen wir das Doshi Retreat, wo die architektonische Sprache komplett anders ist, also organische Formen, Kurven. Und dann werden wir das gleich sehen.
3: Und was ist das Doshi Retreat?
2: Das Doshi Retreat ist ein Ort der Kontemplation. Die Architekten sagen, es ist eine Reise, ein Spaziergang. Das kann man sich sehr gut vorstellen, ein Spaziergang im Wald. Also wir haben hier die bestehenden Bäume, die wir gerade sehen. Wir starten auf dem bestehenden Niveau, das war früher eine Wiese hier. Und wir gehen rein und wir merken gleich, dass wir gleich runter gehen, dass die Wände höher werden. Und dann sind wir, würde ich sagen, in einer anderen Welt. Wir sind umgeben von einer Melodie aus Gong und Flöte. Und ich denke, das sollten wir eigentlich gleich erleben, oder? So.
3: Ja, unbedingt. Lass uns reingehen. Sitzt da jetzt jemand drin den ganzen Tag und schlägt einen Gong und spielt Flöte?
2: Nein, also der Gong spielt automatisch, spielt von sich selber mit vier Wandler, die hinter dem Gong sind.
3: Ja, interessant. Also mal sehen, wie Retreat-mäßig das so wird. Wir haben hier links eine Straße, wir haben hier rechts hier werden LKWs gefüllt und verladen und fahren hier die ganze Zeit ab. Also es ist so ein bisschen wie eine Industrielandschaft. Okay, also es startet hier flach. Der Boden ist aus roten Steinchen. Die Wände sind so aus diesem verrosteten roten Stahl. Und
2: also es gibt ein Ziel, das ist der Klangraum. Wir laufen hier die zwei Wege, die sich kreuzen, die sind entstanden aus einem Traum von Balkrishna Doshi, in dem er zwei ineinander verschlungenen Kobras gesehen hat. Und das sind diese zwei Wege, so sind die zwei Wege entstanden. Wir befinden uns gerade in einem einzelnen Knotenpunkt, die auch die Chakras von der Kundalini-Philosophie symbolisieren.
3: Auf welchem Chakra stehen wir gerade?
2: Oh, das weiß ich nicht. Ich bin kein Experte.
3: Nein.
1: Kurze Zwischenfrage. Was bedeuten denn Kobras in der indischen Mythologie?
3: Ich bin's, euer regionales ChatGPT sozusagen. Die Kobras sind alles Mögliche. Sie sind Götter, Hüter von Wasser. Die stehen für Unendlichkeit. Der Gott Shiva trägt sie modisch um den Hals als Schal. Die Kobra steht für die Kundalini-Energie, also die schlafende spirituelle Kraft, die in der Wirbelsäule vom Menschen ruht. Wenn diese Energie dann aufsteigt, führt sie zu spiritueller Erleuchtung. Jetzt wisst ihr Bescheid. Also an diesen Knotenpunkten sind sowieso ein bisschen schicke Gullideckel und da drinnen sind die Lautsprecher.
2: Genau, also die sind integriert und die spielen die Melodie. Und dann, wenn wir nachher in den Klangraum gelangen, dann werden wir sehen, dass das da ein Gong steht.
3: Was hat sich der Künstler dabei gedacht? Jetzt, wo du sagst, kontemplieren. Wir sind es ja so gewöhnt als Menschen des 21. Jahrhunderts, dass alle Dinge um uns herum eine Funktion haben. Sowas wie Ornamente oder Dinge, die einfach nur ohne Zweck existieren. So wie der Ort. Also man kann jetzt noch nicht mal sagen, es ist eine Kirche und für eine bestimmte Religionsgemeinschaft, sondern nee, das ist... Du erzählst mir jetzt von einem indischen Mann, der von zwei Kobras geträumt hat und gesagt hat, so, und hier baue ich die jetzt hin, damit alle Menschen durch meinen Traum laufen können. Ist ja eigentlich ultra romantisch und irgendwie aus der Zeit gefallen, oder?
2: Ja, eigentlich schon. Und es ist eben, es ist keine Funktion, aber das braucht man auch eigentlich als Ort zum Runterkommen, als Ort der Erholung, genau.
3: Vielleicht erzählst auch manchen Leuten, folge deinen Träumen. Kann ja auch sein.
2: Ja. Jeder ist frei hier und soll sich wohlfühlen eigentlich.
3: Vielleicht auch ein bisschen therapeutischer Ort. Gut, wir sind aber erst bei der Hälfte. Wir gehen jetzt mal runter von dieser Bauminsel und rein in diesen... Naja, es sieht halt aus wie so ein riesengroßer Trichter. In den Klangraum. Oh, es wird aber auch lauter. Also wir sind jetzt im Herz von dem Doshi Retreat. Und es sieht wirklich aus wie so ein, ich weiß nicht, wie heißt denn dieser Regisseur nochmal, der so krasse Filme gemacht hat? Jodorowsky?
2: Alexander Jodorowsky, ja.
3: Das erinnert mich ein bisschen an eine Filmszene aus dem Jodorowsky-Film.
1: Eine Besucherin sitzt verträumt auf den Treppen vom Doshi-Retreat. Ist sie auch eine Architektin?
4: Nee, das ist einfach schön. Es ist wie so ein meditativer Platz. Ich war da ganz allein drin, das ist zum ersten Mal. Ich war schon öfters hier, aber das war jetzt nochmal besonders schön. Ja.
3: Hat Ihnen gefallen? Sie sehen ganz entspannt aus jetzt.
4: Ja, bin ich auch.
3: Ja, schön.
4: Ich habe mir gedacht, bei diesem schönen Wetter, jetzt muss ich mal schauen, ob ich schöne Fotos machen kann.
3: Ja.
4: Weil ich habe auf meinem Instagram-Kanal versuche, Freunde zu animieren, auch hierher zu kommen.
3: Stahl aus Norddeutschland und aus Spanien. Wir haben den Gong aus Tibet.
2: Genau.
3: Wir haben die goldene Messingdecke aus Indien und Der Boden und diese Bänke aus ganz weißem, hellem Kalkstein, wo kam der her?
2: Das kommt aus Italien, genau.
3: Sieht ja auch fast ein bisschen aus wie Marmor, ne?
2: Ja, ja, ja. Ist ein Kalkstein, genau.
3: Joshi Retreat, gönnt euch. Ja, alles hat mal mit einem Stühlchen angefangen und jetzt stehen wir hier auf so einem riesen Campus. Ist echt inspirierend, glaube ich auch. Okay, ich werde mir das jetzt angucken. Mal gucken, wie viel ich aufnehmen kann. Meine Befürchtung ist ein bisschen, dass es zu viel für einen Tag ist, was man hier sehen kann.
2: Ja, also der Campus ist groß. Auf jeden Fall können Sie mehrmals kommen und Sie werden auch eben die verschiedenen Jahreszeiten hier erleben und ja.
3: Wenn die Leute von so ganz weit herkommen, um sich das hier anzugucken, wäre dann eigentlich nicht so ein Art-Hotel oder so eigentlich mal angesagt, hier hinzubauen? Dass man hier auch übernachten kann?
2: Ein guter Tipp, ja. Also werden wir überlegen.
3: Gerne, ich schenke Ihnen die Idee.
2: Danke.
3: Sie dürfen dann behaupten, das ist Ihre Idee gewesen.
2: Dankeschön, ja.
3: Gerne, gerne. Also hier, nächstes Jahr, wenn ich hier komme, will ich hier ein Art-Hotel haben. So, jedes Zimmer gestaltet von einem anderen Designer und Architekten. Ich schlafe dann im Abel-Rodriguez-Zimmer. Mal gucken, wie das aussieht. Ich habe das Gefühl, es wird gut. Jetzt laufe ich durch die sogenannten Udolf-Gardens. Angelegt von einem Architekten hier auch. Ganz schön, Kieswege und zwischendurch immer so gewölbte Grasinseln und dann einfach ganz viel Gewächs, ganz viele Pflanzen. Diogenes Haus, ein ganz kleines Haus, wie 6 oder 9 Quadratmeter hatte das, von Renzo Piano, einem der bedeutendsten Architekten, 2013 entworfen. Da kann man so alles, was wichtig ist, leben auf 6 Quadratmetern. Sieht so aus wie so ein Haus, was so Kinder zeichnen, wenn sie ein Haus zeichnen sollen. Faszinierend. Also ein Tiny House, wenn man so will. Und daneben ist Kudiburi, heißt das, glaube ich, kleines Haus, von einer Architektin entworfen, in Leichtbauweise. Man kann es mit der Hand aufbauen und wieder abbauen. Und ist besonders für Gegenden gedacht, wo Menschen öfter mal Überflutungen haben in den Gebieten. Alles steht nämlich auf Bambuspfählen, das Haus. Von Marina Tavassum ist das. Kudibari heißt es. Nächster Stopp, ein etwas schräge aussehendes Blockhaus von Architekten Thomas Schütte gebaut, 2018. Sieht so aus, als wäre es von der einen Seite so ein bisschen gelupft worden, das Dach, sodass man rausspicken kann. Wahrscheinlich ohne eine einzige Schraube gebaut, das ganze Ding. Zwei Restaurants hat es übrigens auch auf dem Campus, also man kann hier wirklich den ganzen Tag verdödeln und auch mal rumsitzen und die Gebäude so auf sich wirken lassen. Das ist ganz wichtig, auch die Gegend oder die Gärten, die Perspektiven. Im Hintergrund kann man sich dann vorstellen, das Rauschen der Autos von der Autobahn. Ist das Meer? Mit ein bisschen Fantasie geht es. Bisschen schade ist, dass mein persönlicher Liebling, das Umbrella-Haus, was in Japan abgebaut wurde, gerettet wurde sozusagen und hier auf dem Vitra Campus wieder aufgebaut wurde, dieses wunderschöne japanische Haus ist leider nicht öffentlich zugänglich.
1: Das stimmt nicht ganz. Man kann es auch von ganz nah sehen und unter Umständen auch von innen. Einfach eine Architekturführung buchen und zwar rechtzeitig.
3: So, wem Gucken zu wenig ist, der kann dann, nachdem er das Vitra-Haus besucht hat und sich die ganzen tollen Designklassiker angeschaut hat, einen Termin buchen im Interior-Studio. Da sind Materialien und Stoffe. Man kann sich da mit Profis sozusagen seine Traummöbel und sein Zuhause so zusammenstellen. Und das wird dann gefertigt und nach Hause geliefert. Also Rundum-Service sozusagen. Natürlich erstmal das Vitra-Haus angucken. Und da ist natürlich mehr zu sehen als der berühmte Eames-Chair, aber auch der. Also ich bin jetzt im Vitra-Haus und es gibt eine Route, die ist empfohlen, die nimmt man so.
5: Ja, die offizielle Route wäre, direkt den Aufzug zu nehmen, direkt ins Loft, im 4. Stock. Dann oben gleich die Aussicht von der Terrasse zu genießen und von oben nach unten zu laufen.
3: Okay, dann arbeite ich mich jetzt von oben nach unten.
5: Genau, so würde ich das machen. Das ist die schönste Route.
3: Schön, vielen Dank. Okay, wir sind im Loft. Also das ist ziemlich beeindruckend. Man ist sozusagen in einem Dachgeschosslift. Die eine Seite komplett aus Glas mit Blick auf die Weinberge. Und dann geht auch noch so eine Treppe runter. Da kann es einem wirklich schwindelig werden. Weil das Glas ja wirklich bis zum Boden reicht. Man kann auf allen Designermöbeln Platz nehmen und sich so fühlen, als würde einem diese Wohnung gehören und man hätte nur Besuch, der ab und zu mal durchkommt. Toll.
1: Als erstes besucht mich in meinem Herzog und de Meuron Haus ein gepflegtes Schweizer Paar. Man fläzt sich auf den Drehstühlen im Homeoffice-Bereich und kommt ins Gespräch.
6: Mhm. Denken Sie, wenn Sie alles gesehen haben heute, dass Sie dann auch was mitnehmen wollen?
7: Nein, ich habe diesen schon.
6: Aber von allen 1000 Stühlen, die hier rumstehen, setzen Sie sich dann auf den Sie selber zu Hause haben. Das ist ja auch witzig.
7: Der bequemste.
6: Also haben Sie sich jetzt nochmal bestätigt in Ihrer Wahl, dass das eine gute Wahl war?
7: Natürlich.
6: Warum ist es für Sie interessant, hierher zu kommen? Was war so Ihre Motivation?
7: Na, es gibt Ideen.
6: Für zu Hause?
7: Nein, für den Kopf.
6: Sie fühlen sich dann inspiriert?
7: Ja.
6: Und sind Sie selber in einem gestalterischen Beruf?
7: Nein.
8: Ich komme auch aus dem Architekturberuf. Interessiert mich das eigentlich sehr. Das Gebäude hier, die Gebäude dort, die Stühle haben ja oft einen architektonischen Hintergrund, sind oft auch von Architekten entworfen.
1: Stühle in allen Formen und Farben, Möbel und eine Bibliothek, die zum Schmökern in dicken Kunstbildbänden einlädt. Man kann hier auch einfach den ganzen Tag auf seinem Lieblingsstuhl lesen. Das ist erlaubt und sogar erwünscht, wenn ich das richtig verstanden habe.
3: Ja, also wenn man aus dem Vitrahaus kommt, dann hat man das Gefühl, man hat vor lauter Staunen und Gucken eine Stunde lang die Augen nicht zugemacht und nicht gezwinkert. Es gibt wirklich sehr viel zu sehen da. Da empfehle ich es einfach direkt danach, sich ins Café oder Restaurant zu setzen. Das wird betrieben, da gibt es ganz viel Regionales. Das Obst, das Gemüse, die Milchprodukte, das Fleisch, der Fisch und die ganzen Konditorei waren alles regional. Das ist ganz wichtig und saisonal auch, die Karte. Hier kann man ein richtig schönes Cheffrühstück zu sich nehmen. Bauernbrot, Schwarzwälder Schinken, dazu naturtrüben Apfelsaft. Also alles, um sich zu stärken. Und auch eine leckere Mittagskarte und ganz tollen Kuchen. Und dann geht's weiter. Hier kann man wirklich mindestens einen ganzen Tag verbringen, würde ich sagen. Jetzt geht's gleich noch auf den Turm, die Rutsche runter. Und dann schauen, was es in der temporären Ausstellung noch so zu entdecken gibt.
1: Der Vitra Design Campus bei Basel ist ein absolutes einzigartiges Ensemble und nicht nur für Designerinnen und Architekten interessant. Der Schweizer Besucher hatte recht, man kommt raus und der Kopf hat Ideen. Gebäude und Möbel betrachten, die mit ganz viel Hingabe entworfen und gebaut wurden, das tut der Seele irgendwie gut. Mein Tipp, bucht euch eine Unterkunft für ein Wochenende und schaut euch auch noch die Bayerler Foundation in Basel an. Da sind Kunstausstellungen von Weltrang zu sehen, immer wechselnd. So, Freunde der Kunst, der Kultur und des Schwarzwalds, das war's für dieses Mal. Wenn euch der Podcast gefällt, dann sagt es weiter. Folgt uns, schenkt uns ein Like, ein Glöckchen, ein Sternchen, ihr wisst schon. Und bis zum nächsten Mal im Schwarzwald. Eure Zacha.
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9: Ich bin Hendrik Daum. Einen schönen guten Morgen. Für die schwarz-rote Koalition beginnt eine entscheidende Woche. Im Koalitionsausschuss wollen Union und SPD am Mittwoch mehrere Reformvorhaben auf den Weg bringen. Im Mittelpunkt stehen Rente, Gesundheit, Pflege und Steuerentlastungen. Gestern Abend haben sich die Parteichefs noch einmal im Kanzleramt abgestimmt. Der Tankrabatt ist nach Schätzung des Münchner IFO-Instituts nur teilweise bei den Verbrauchern angekommen. Bei Super E10 und Super E5 sei die Weitergabe des Rabatts nahezu vollständig erfolgt. Beim Diesel aber wurde den Angaben zufolge nur eine Weitergabe von durchschnittlich 12 Cent pro Liter errechnet. Das wäre dann deutlich weniger als die 16,7 Cent der Steuersenkung. In Venezuela sind 4 Tage nach den verheerenden Erdbeben ein Vater und sein Sohn lebend aus den Trümmern gerettet worden. Unter den Helfern aus aller Welt sind auch Mitglieder des Technischen Hilfswerks aus Deutschland. Allerdings schwindet langsam die Hoffnung, noch Überlebende zu finden. Mittlerweile ist die Zahl der Opfer auf 1450 gestiegen. Allerdings werden noch Zehntausende Menschen vermisst. Bei der Fußball-WM zieht Co-Gastgeber Kanada als erste Mannschaft ins Achtelfinale ein. Die Kanadier gewannen ihr 16. Finale gegen Südafrika mit 1:0. Der entscheidende Treffer fiel erst in der Nachspielzeit. Heute Abend ab 22.30 Uhr kämpft das deutsche Team gegen Paraguay um den Einzug in die Runde der letzten 16. Bundestrainer Nagelsmann mit einer Einschätzung der Südamerikaner.
10: Definieren sich schon auch sehr über den Defensivfußball, den sie gut spielen. Offensiv war es jetzt in den Spielen immer sehr geradlinig, viel Kampf um zweiten Ball, also schon versuchen mit einer guten Körperlichkeit ins Spiel zu kommen, viele zweite Bälle wieder scharf gemacht. Auf jeden Fall ein unangenehmer Gegner, der uns einiges abverlangen wird.
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1: Wetter. 5.31 Uhr, guten Morgen. Endlich Regen meldet sich gerade Rainer aus Lahr. 24 Grad dazu. Gewitter kommt auch runter. Regen auch in Auenheim bei Abbas. Da sind es 21 Grad. Jetzt und am Vormittag bis zum Mittag immer wieder kräftige Gewitter und kräftiger Regen möglich. Nachmittag dann trockener und schwüle 30 Grad in Baden.
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1: Vorsicht allgemein auf der A5 Basel-Karlsruhe zwischen Rastatt Nord und Karlsruhe Süd. Da in beide Richtungen Straßenschäden durch die extreme Hitze in den letzten Tagen. Wir haben auch schon einen Unfall in dem Bereich. Bitte langsam dran vorbeifahren. Und allgemein gilt, wenn's schüttet, natürlich langsam machen. Ich bin selber heute früh auf der A5 hergekommen. Das war stellenweise furztrocken zwischen Freiburg und Offenburg und dann stellenweise eine Wildwasserbahn. Kommt gut und sicher ans Ziel.
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1: Anhängerblitzer sind jetzt natürlich schon aktiv, die ganze Nacht in Ettenheim, einer an der Freiburger Straße, 50er Bereich oder zum Beispiel in Lahr, die Europastraße, Tempo 30, alle checkt ihr wie gewohnt in der kostenfreien App. Gleich die neue von den Backstreet Boys und hier ist Bruno Mars. Guten Morgen.

0: Level Up, die Backstreet Boys sind das und das ist der Titelsong zum neuen Paw Patrol Film. Paw was?
1: Chase, markier die Strecke mit Verkehrskegeln.
2: Verstanden, Ryder.
1: Jake und ich fahren vor, damit ihr wisst, wo ihr planieren und markieren müsst.
0: Ist ein großer Spaß für Kinder. Paw Patrol, das ist diese Hunde-Kult-Serie. Und jetzt gibt es eben den ganz neuen Kinofilm, eben gehört. Den Titelsong der Backstreet Boys, geschrieben von Ed Sheeran. Jetzt ein Klassiker von Susan Vega für euch zum Start in den Montag. Hier ist Luca. 5:40 Uhr, guten Morgen.

0: Let's go.
1: Guten Morgen.
2: Guten Morgen.
3: Ich mag Filme. Am liebsten mit Happy End. Zu schnulzig darf es natürlich nicht sein, aber Liebe ist schon wichtig. Liebe fängt im Passiv an, beim Geliebtwerden. Unser ganzes Leben ist in der Liebe gegründet. Schon als Baby sind wir geliebt worden. Wir sind auf der Welt, weil Gott unser Leben liebt. Und diese Liebe kann uns leiten. Da, wo die Liebe ist, geht's lang. Das Beste ist, Liebe wird mehr, wenn man sie verschenkt. Man kann also ruhig großzügig sein mit Liebe, freundlich sein zu denen, die nicht freundlich sind, auch mal nachgeben, Rücksicht nehmen. Irgendwie geht alles leichter mit der Liebe. Wer sich von der Liebe Gottes leiten lässt, ist eigentlich immer auf der richtigen Seite. Nicht nur im Film. Martina Stockburger, Evangelischer Rundfunkdienst Baden.

0: Fünf Minuten vor sechs. Guten Morgen und Michael aus Kehl, du bist schon mit dem LKW unterwegs auf der A5.
1: Basel fährt Richtung Karlsruhe zwischen Rastatt Nord und Karlsruhe Süd. Im Moment extremer Starkregen, teilweise mit Hagel. Es ist mit erhöhtem Risiko bezüglich Aquaplaning zu rechnen. Die Leute sollen bitte langsam machen. Danke.
0: Passt auf euch auf und das betrifft im Moment den gesamten Bereich zwischen Freiburg und Karlsruhe rauf auf der A5. Immer wieder Aquaplaning, wenn es schüttet. 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Montag früh.

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1: Wetter. Da ist ja endlich der Regen, aber es kann stellenweise jetzt ein bisschen viel des Guten runterkommen. Wir haben vor allem in den nächsten 2-3 Stunden immer wieder kräftigen Starkregen. Vor allem auf den Straßen, da bitte aufpassen. Aktuell Gewitter in Rheinbischofsheim, 24 Grad bei Annalena. In Kehl Regen 21 Grad, meldet Doris. Der Trend, ab dem Mittag wird es dann trockener und am Nachmittag wieder schwülheiße 30 Grad möglich.
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1: 6 Uhr früh und hier ist Tobias Siegwart.
3: Dichter Rauch stieg über der Innenstadt auf. In Offenburg hat es gestern Abend auf einer Dachterrasse gebrannt. Die Feuerwehr konnte verhindern, dass sich die Flammen auf weitere Gebäudeteile ausbreiten. Er sprang von einem Schwimmbagger ins Wasser, rief danach um Hilfe und ist dann untergegangen. Am Baggersee in Kilcoyne wird seit gestern Nachmittag ein junger Mann vermisst. Die Suche auch mit Tauchern war erfolglos. Einige Hörer haben uns heute Nacht gegen 3 Uhr einen Stromausfall in der Offenburger Oststadt gemeldet. Das meldet auch das Portal störungsauskunft.de. Demnach konnte das E-Werk den Stromausfall kurze Zeit später beheben. Einfach näher dran an der Region, jetzt Deutschland und die Welt mit Gregor Moser.
4: Für die schwarz-rote Koalition beginnt eine entscheidende Woche. Im Koalitionsausschuss wollen Union und SPD am Mittwoch mehrere Reformvorhaben auf den Weg bringen. Im Mittelpunkt stehen Rente, Gesundheit, Pflege und Steuerentlastungen. Thomas Beskin mit den Einzelheiten.
5: Vor den Beratungen haben sich die Parteivorsitzenden gestern noch einmal im Kanzleramt abgestimmt. Kanzler Merz zeigte sich zuversichtlich, dass bei den Reformen Entscheidungen gelingen. Neben Änderungen bei Rente sowie Kranken- und Pflegeversicherung soll auch eine Entlastung kleiner und mittlerer Einkommen auf den Weg gebracht werden. Parallel steht der Haushalt für 2027 an. Um Finanzierungslücken zu schließen, plant die Bundesregierung unter anderem höhere Steuern auf Spirituosen und weitere alkoholische Getränke.
4: 4 Tage nach den Erdbeben in Venezuela sind ein Vater und sein Sohn gerettet worden. Die beiden wurden von Helfern aus den Trümmern eines Hauses geholt. Die Zahl der Toten ist mittlerweile auf über 1.400 gestiegen. Allerdings werden noch Zehntausende Menschen vermisst. Das UN-Kinderhilfswerk UNICEF schätzt, dass allein 700.000 Kinder humanitäre Hilfe benötigen. Viele hätten keinen Zugang zu Trinkwasser mehr. Volkswagen steigt offenbar aus einer Kooperation mit dem

0: Zulieferer Bosch aus. Wie die Bild berichtet, geht es um eine Entwicklungspartnerschaft für autonomes Fahren. Wegen mangelnder Fortschritte und des herrschenden Sparzwangs will der VW-Konzern demnach die Zusammenarbeit mit Bosch beenden. Bei der Fußball-WM ist Co-Gastgeber Kanada als erste Mannschaft ins Achtelfinale eingezogen. Die Kanadier gewannen ihr 16. Finale gegen Südafrika mit 1:0. Der entscheidende Treffer fiel erst in der Nachspielzeit. Heute Abend ab 22.30 Uhr kämpft das deutsche Team dann gegen Paraguay um den Einzug in die Runde der letzten 16.
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2: 3:06, guten Morgen hinterm Lenkrad. Viele von euch melden teilweise extremes Aquaplaning auf der A5. Halt da wirklich aufpassen, es schüttet die nächsten Stunden immer wieder. Dann Achtung auf der A5 zwischen Rastatt Nord und Karlsruhe Süd. In beide Richtungen Straßenschäden durch die Hitze auf allen Spuren. Und das gleiche haben wir auf der A8 zwischen Karlsruhe und Pforzheim West. Auch da gibt es in beide Richtungen Blow-ups. Weiter geht's mit der A5, Basel Richtung Karlsruhe, zwischen Baden-Baden und Rastatt Süd. Ein Unfall, da hat sich ein Auto überschlagen, liegt im Moment auf dem Dach, die rechte Spur ist blockiert.
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2: Geblitzt wird in Muggensturm an der Vogesenstraße Tempo 30. Das ist ein mobiler Blitzer, der aufgebaut wurde. Und dann haben wir noch ein halbes Dutzend Anhängerblitzer. Immer mal checken geht in der kostenfreien App.
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4: Guten Morgen.
5: Guten Morgen.
2: Bist ein bisschen nass geworden,
5: ja,
2: Naemi.
5: Ein bisschen, ist gut.
2: Bin aber sehr froh, dass du hier bist. Wir hatten ja einen Stromausfall heute Nacht in Offenburg.
5: Okay.
2: Auch bei uns im Funkhaus. Hitradio OR lief mit Notstromaggregat phasenweise. Und ich sehe gerade hier, also du hast ja mal so ein Praktikum gemacht, Elektriker. Ich schraube hier gerade noch das System wieder zusammen. Manches muss ich noch flicken. Guck mal, Musik ist auf jeden Fall am Start.
5: Ich gebe mein Bestes.
2: Ja, danke dir. Das hoffe ich. Gib mal einen Schraubenzieher drüber.

ist eine coole Sache in Kippenheim am kommenden Wochenende für Kids, die gern mal gegen den Ball treten. Da sprechen wir heute in der Morning Show noch drüber. Und gleich nach 3 Minuten hat Regina noch eine Idee. Für euch in Ettenheim. Guten Morgen mit Hitradio.

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1: 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Eure Regina.

out of the dark. Stromausfall und auch noch ein Feuer in der Nacht in Offenburg. Was da los war, die Einzelheiten dann gleich in den Hitradio Nachrichten um 6:30 Uhr. Und hier ist Ed Sheeran. Guten Morgen.

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1: Wetter. 6.31 Uhr, guten Morgen. Es ist nass seit ein paar Stunden und da haben wir doch eine ganz ordentliche Temperaturspanne. Weiter oben im Schwarzwald gerade noch 19 Grad, in Schramberg meldet uns Fabian das. Am Rhein teilweise schwülwarme 23 Grad. Ich bekomme aus Kehl Regen gerade gemeldet von Oleg. Die nächsten Stunden kräftige Gewitter und Regengüsse möglich. Ab Mittag ist es trockener, am Nachmittag schwülheiße 30 Grad möglich.
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1: Mit Tobias Siegwart.
3: Er sprang von einem Schwimmbagger ins Wasser, rief danach um Hilfe und ist dann untergegangen. Am Baggersee in Kilkorrig wird seit gestern Nachmittag ein junger Mann vermisst. Sein Begleiter versuchte nach dem Sprung mehrfach, seinen Freund herauszuziehen und über Wasser zu halten. Allerdings ohne Erfolg.
4: Mehrere Badegäste in der Nähe versuchten noch, dem Freund zu helfen. Parallel wurden die Rettungskräfte alarmiert. Die kamen aufgrund der Parksituation leider nicht so schnell an den See ran. Mehrere Taucher suchten auch mit Hilfe eines Sonargeräts nach dem 28-Jährigen, allerdings ohne Erfolg. Die Wassertiefe in diesem Bereich soll an manchen Stellen über 40 Meter betragen. Bislang gibt es keine Spur von dem Vermissten. Möglicherweise setzt die Kripo heute noch Polizeitaucher zur Suche ein. Kathi Huhn, Nachrichtenredaktion.
3: Dichter Rauch stieg über der Innenstadt auf. In Offenburg stand gestern Abend eine Dachterrasse in Flammen. Beim Eintreffen der Feuerwehr in der Hauptstraße hatten die Flammen bereits auf den Dachstuhl des Gebäudes übergegriffen. Nico Schulze, der Einsatzleiter der Feuerwehr Offenburg, sagte den Kollegen von Mittelbadische Presse TV:
5: Der Brand drohte zum einen in die anliegende Wohnung einzudringen, aber eben auch den Dachstuhl zu entzünden. Die sofortig eingeleiteten Brandbekämpfungsmaßnahmen haben unmittelbar Wirkung gezeigt, sodass wir das Feuer relativ schnell unter Kontrolle gebracht haben.
3: Insgesamt waren rund 60 Einsatzkräfte von Feuerwehr und Rettungsdienst vor Ort. Verletzt wurde niemand. Die Ursache des Brandes ist derzeit noch unklar. Die Kripo ermittelt. Da Glutnester im Dachbereich aufwendig abgelöscht werden mussten, gingen die Nachlöscharbeiten bis tief in die Nacht. Ein Video vom Brand findet ihr bei Mittelbadische Presse TV auf YouTube. Nach dem Tod eines Radfahrers am Samstagabend in Willstedt-Legelshorst gehen die Ermittlungen der Polizei heute weiter. Der Mann ist an einem Bahnübergang von einem Zug erfasst und tödlich verletzt worden. Er wollte laut Polizei an einer geschlossenen Bahnschranke vorbeifahren und blieb mit einem Arm hängen. Wegen der Hitze musste der Zug mit 62 Fahrgästen evakuiert werden. Zwei Menschen bekamen hitzebedingt Kreislaufprobleme und mussten ins Krankenhaus. Erst hat's laut geknallt und dann war der Strom weg, schreibt beispielsweise Hitradio-Ohrhörerin Alexa. Einige von euch haben uns heute Nacht gegen 2:30 einen Stromausfall in der Offenburger Oststadt gemeldet. Auch Teile der Innenstadt waren offenbar betroffen. Das bestätigt auch das Portal störungsauskunft.de. Demnach konnte das E-Werk kurze Zeit später alle Kunden wieder mit Strom versorgen. Was der Auslöser für den Stromausfall war, ist noch unklar.
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1: Guten Morgen hinterm Lenkrad. Geht los mit der A5 zwischen Rastatt Nord und Karlsruhe Süd in beide Richtungen. Straßenschäden auf allen Spuren durch die Hitze in den letzten Tagen. Das gleiche Spiel auf der A8 zwischen Karlsruhe und Pforzheim West. Bitte da mehr Zeit einplanen, auch da gibt's Blow-ups. Dann die A5 Basel Richtung Karlsruhe zwischen Baden-Baden und Rastatt Süd. Ein Unfall, da hat sich ein Auto überschlagen, rechte Spur ist blockiert. Und die B3 im Bereich Altdorf, da ist die Ampel an der großen Kreuzung ausgefallen. Außerdem ist in Offenburg die Ampel am Stadtbuckel kaputt.
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1: Die Blitzer stehen in Hugstetten am Ortseingang, Tempo 30, Muckensturm, Vogesenstraße, nochmal 30 und dann haben wir eine 70er-Zone zwischen Mühlen und Schutterwald. Alle Blitzer in der Übersicht immer auf der hitradio.de und in der kostenfreien App.
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1: Guten Morgen.
8: Guten Morgen.
1: Da haben wir beide ja was gemeinsam. Wir neigen zu Lockenbildung, wenn es nacht wird.
8: Ja.
1: Aber es sieht gut aus, finde ich.
8: Oder? Finde ich auch.

0: Guten Morgen mit Hitradio Ohr, Tobias aus Offenburg. Du bist unterwegs im Kinzigtal auf der B33.
1: Guten Morgen, hier befindet sich irgendeine weiße Substanz auf der Straße. Zieht sich über bestimmt 500 Meter bis 1 Kilometer lang. Fahrtrichtung Haslach.
0: Eine weiße Substanz auf der B33, Fahrtrichtung Haslach, wenn man von Biberach kommt. Zwischen Biberach und Haslach, besonders aufpassen.

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1: Ja, hallo Naomi.
2: Hallo Matthias. Ich bin echt gespannt, ob du errätst, ob das Lied älter oder jünger ist als du. Bist du bereit?
1: Ja. Jünger wie ich.
2: Oh, du bist Jahrgang 73 und du sagst,
1: jawohl,
2: das Lied ist jünger als du. Und Matthias, jo, damit hast du recht. Herzlichen Glückwunsch. Schon hast du 50
1: Dankeschön.
2: Orbits. Zockst du weiter oder sagst du, ne, die 50 Orbits sind okay?
1: Ist jetzt eine gute Frage. Mhm. Also das Ausschlussverfahren 70er kann ja nicht sein. Dann müssten es die frühen 80er sein.
2: Das heißt, du sagst, das Lied kommt aus den frühen 80ern?
1: Gehe ich mal davon aus.
2: Ach, Matthias, leider ist das Lied nur 3 Jahre jünger als du. Es kam raus 1976. Also es sind die späten 70er und nicht die frühen 80er gewesen.
1: Okay.
2: Aber nicht schlimm.
1: Es ist ein schönes Lied, hören wir uns das jetzt gemeinsam an.
2: Das machen wir.
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0: Ich spiel's jetzt aus bis zum Schluss. Thomas, sind wir verliebt? Du bist verliebt. Was los?
1: Ich bin überhaupt nicht verliebt. Also, den Song bin ich verliebt.
0: Du hast einen Crush. Zockst du mit so einer Schmonzette? Mhm. Alles oder Hits aus 1976?
1: Ja, du bist so gar nicht verliebt, oder was?
0: Du lenkst vom Thema ab. Wer ist dein Crush? Dich hat's erwischt.
1: Nee, überhaupt nicht.
0: Also gut. Ich bin vielleicht nicht ganz so der Gefühlvolle. Hier sind die 21 Pilots, Stressed Out. Nein, es war ein schöner Song gerade. Gut, ist halt sehr romantisch um die Uhrzeit.

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1: Wetter. So, seit 2 Stunden ungefähr wurden wir schon kräftig geduscht in der Ortenau und auch in ganz Baden. Es kommt immer noch was runter. Regen in Ichenheim, 24 Grad, meldet Markus. So die nächsten 2-3 Stunden Gewitter und Regen dabei. Dann wird es schon wieder trockener. Hohe Luftfeuchtigkeit, das bedeutet heute Nachmittag schwülheiße 30 Grad.
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1: Eben war es 7 Uhr und hier ist Tobias Siegwart.
3: Dichter Rauch stieg über der Innenstadt auf. In Offenburg hat es gestern Abend auf einer Dachterrasse gebrannt. Die Feuerwehr konnte verhindern, dass sich die Flammen auf weitere Gebäudeteile ausbreiten. Am Baggersee in Kilchoig wird seit gestern Nachmittag ein junger Mann vermisst. Er sprang zuvor von einem Schwimmbagger ins Wasser, rief danach um Hilfe und ist dann untergegangen. Auch die Suchaktion mit mehreren Tauchern blieb erfolglos. Einige Hörer haben uns heute Nacht gegen 2:30 einen Stromausfall in der Offenburger Oststadt gemeldet. Das bestätigt auch das Portal störungsauskunft.de. Demnach konnte das E-Werk kurze Zeit später alle Kunden wieder mit Strom versorgen. Einfach näher dran an der Region, jetzt Deutschland und die Welt mit Gregor Moser.
4: Ein sehr warmes Wochenende liegt hinter uns. Mit 41,7 Grad ist im brandenburgischen Neißemünde gestern sogar ein neuer Temperaturrekord gemessen worden. Genauer gesagt war es der 3. Tag in Folge mit einer neuen Höchsttemperatur. Auch der zu Ende gehende Juni insgesamt war deutlich wärmer als andere Junimonate. Dem Deutschen Wetterdienst zufolge gehört der Juni zu den Top 3 der wärmsten seit Messbeginn. Für heute werden vielerorts

0: Wetter erwartet. Der Tankrabatt ist anscheinend nur teilweise bei den Verbrauchern angekommen, wie das Münchner IFO-Institut schätzt. So wurden beim Diesel im Schnitt 12 Cent pro Liter weitergegeben. Die Steuersenkung liegt allerdings bei 16,7 Cent pro Liter. Anders beim Superbenzin, bei Super E5 und Super E10 wurde der Tankrabatt beinahe vollständig weitergegeben. 5 Tage nach den Erdbeben in Venezuela läuft weiter die Suche nach Überlebenden und vereinzelt gibt es noch Erfolgsmeldungen. Ein Vater und sein Sohn konnten aus den Trümmern geborgen werden. Zehntausende Menschen werden noch vermisst. Die Zahl der bestätigten Todesopfer liegt mittlerweile bei 1450. Als erste Mannschaft ist Co-Gastgeber Kanada bei der Fußball-Weltmeisterschaft ins Achtelfinale eingezogen nach einem 1:0 gegen Südafrika. Heute Abend ab 22.30 Uhr will Deutschland in seinem 16. Finale gegen Paraguay nachziehen. Thomas Bremser berichtet aus Boston.
1: Wenn du gewinnst, ist alles perfekt. Wenn du verlierst, ist alles shit. Also müssen wir gewinnen. So einfach hat es der Bundestrainer auf den Punkt gebracht. Julian Nagelsmann deutet an, taktisch etwas ändern zu wollen. Ziemlich sicher ist schon mal, dass Nele Braun zurückkehren wird in die Startelf für David Raum. Nagelsmann erwartet einen unangenehmen Gegner, der sich besonders auf die Defensive fokussieren wird.
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4: Vorsicht auf der A5 zwischen Rastatt Nord und Karlsruhe Süd in beide Richtungen. Straßenschäden durch die Hitze in den letzten Tagen betrifft alle Fahrspuren. Das gleiche auf der A8 zwischen Karlsruhe und Pforzheim West in beide Richtungen. Blow-ups, Hitzeschäden, bitte aufpassen. Die A5 Basel Richtung Karlsruhe in Höhe Bühlen Unfall. Weiter auf der A5 zwischen Bühlen und Baden-Baden Unfall auf der rechten Spur und noch ein Stück weiter in Höhe Baden-Baden steht ein Auto auf der linken Spur. Dann haben wir die B3 im Bereich Altdorf. Die Ampel an der Kreuzung ist kaputt. B28 Appenweier Richtung Kehlhöhe Appenweier Pendlerparkplatz. Ungesicherte Unfallstelle stockend mit Stau. B33 Offenburg Richtung Gengenbach kurz vor Zunzweier ein Auto mit einem Reifenplatzer. In Aachen ist die Ampel am Bahnhof kaputt und in Offenburg ist die Ampel am Stadtbuckel ausgefallen.
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4: Blitzer stehen in Appenweier an der Ortenauer Straße, Tempo 30, Bischweier-Murktalstraße, Hugstetten am Ortseingang, March an der Landstraße, Tempo 30, Muggensturm, die Vogesenstraße und Achtung auch zwischen Mülln und Schutterwald im 70er-Bereich. Kommt gut durch.
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4: Guten Morgen.
5: Guten Morgen.
4: Du hast mich gerade schon gut geschimpft, Naemi. Kann ich nicht machen, sagst du, meinen Bruder rausschmeißen.
5: Ja, nee, das ist doch ein Gruppenprojekt, diese Team-Tipp-Mannschaft. Da kann man nicht jemanden raushauen.
4: Ja, es geht um die Hitradio Genuss-WM. Da haben wir ja diese Zweittabelle mit den Tippgemeinschaften. Mein Bruder ist da rein, das ist ja erlaubt. Jetzt hat der nur vergessen, diese ganzen Bonustipps abzugeben und zieht uns da doch runter.
5: Naja, mitgefangen, mitgehangen.
4: Naja, gut. Gucken gleich mal,
5: oder so,
4: was in diesem Tippspiel so steht und was die Woche so ansteht. Gleich von Andi. 7:06 Uhr, kommt gut rein in den Montag.

0: So, Frau Thoma, dann drehen wir den Spieß mal um.
1: Okay.
0: Belinda Carlisle, Banger, Heaven is a Place on Earth, älter oder jünger als du?
1: Oh Gott, der ist älter als ich,
0: Right. 1987 gibt's gleich auf Hitradio Ohr. Und die Woche gibt's natürlich viele weitere Runden. Alles oder Hits bis zu 200 Orbits, zocken mit Naemi, jetzt einchecken auf der hitradio.de. Was bringt die Woche sonst noch, Andi?
2: Ich mache ihm ein Angebot, das er nicht ablehnen kann.
3: Alarm!
4: Kleine Warnung an alle Autobesitzer. Morgen hat Ralf Schumacher Geburtstag, also falls ihr ihn treffen solltet, unbedingt die richtige Antwort parat haben.
5: Du willst wissen, wie viel dein Auto wert ist?
6: Nein.
4: Am Mittwoch können wir alle unseren inneren Bob Marley rausholen. Da ist nämlich internationaler Reggae-Tag.
7: YOLO.
4: Und als wäre das nicht schon genug, ist auch noch internationaler Tag des Witzes.
8: Los geht's. Ich freue mich.
4: Passend zu beidem fällt mir da ein, wusstet ihr, dass man auf Jamaika keine Socken in den Sandalen tragen darf?
9: Nein, doch.
4: Da wirst du nämlich gleich verhaftet wegen Sandalismus. Am Freitag sollten wir uns eigentlich ein bisschen um die psychosoziale Komponente in Kafkas Spätwerk kümmern. Der gute Franz hätte nämlich 143. Geburtstag. Tja, Banausen, dann halt nicht. Erzähle ich euch halt, dass am Freitag der Mach deinem Spiegelbild ein Kompliment-Tag ist.
10: Hä?
4: Dieser Tag soll uns darauf hinweisen, wie toll wir sind.
11: Super toll!
4: Also fange ich doch gleich mal damit an.
12: Du bist ein sehr, sehr geiler Typ.
4: Aber nicht übertreiben mit den Komplimenten, sonst kommt euer Spiegelbild am Ende noch auf dumme Gedanken.
13: Wissen Sie, wenn Sie mich bumsen wollen, sagen Sie es doch gleich.
14: Nein, ich möchte nicht.
4: Am Samstag
15: feiern wir gemeinsam unseren Independence Day.
4: Also nicht wir, sondern die Amis. Am 4. Juli 1776 haben sie sich von Großbritannien losgesagt.
16: Winke, winke.
4: Und das wird jedes Jahr aufs Neue gefeiert mit Partys, Paraden, Barbecue und jeder Menge Feuerwerk. Apropos Amerika. Wusstet ihr, dass der Film Titanic in Amerika besser ankam als das Schiff?
17: Ich kann mich nicht erinnern, dich irgendetwas gefragt zu haben.
4: Ist ja gut, wollte ich nur mal erwähnt haben. Hauptsache aber, ihr kommt gut durch die Woche. Euer Andi.

0: Wir kennen ihn als Yannick Steffen, feiern aus Oberkirch, Ex-Kollege bei Hitradio UR und jetzt am Durchstarten mit seinen Hits. Es ist 7.22 Uhr. Guten Morgen. Dicke Rauchwolke. Gestern über der Offenburger Innenstadt. Das ging stundenlang mit den Löscharbeiten und dann in der Nacht noch ein Stromausfall. Was da genau los war, gleich in den Nachrichten von Tobi Siegwart. Und Naomi, du hast den neuesten Blitzer?
1: In Appenweier in der Ortenauer Straße, da dürft ihr 30 fahren.
0: Die Übersicht, wie gewohnt, dann auch gleich in 10 Minuten.
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1: Wetter. Wolken über Mietersheim, 22 Grad, das meldet Rita ins Studio rein. Wir gucken mal direkt drauf, wie es heute weitergeht, weil die fetten Gewitterwolken, die ziehen am Vormittag ab. Die nächsten ein, zwei Stunden kann noch was runterkommen, aber dann erledigt sich das. Heute Mittag sind dann schwülheiße 30 Grad drin am Rhein. Nachmittag und Abend kommen nochmal neue Wolken, dann können weitere Gewitter aufziehen.
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1: Um 7.31 Uhr mit Tobias Siegwart.
3: Er sprang von einem Schwimmbagger ins Wasser, rief danach um Hilfe und ist dann untergegangen. Am Baggersee in Kilcoyne wird seit gestern Nachmittag ein junger Mann vermisst. Sein Begleiter versuchte nach dem Sprung mehrfach seinen Freund herauszuziehen und über Wasser zu halten, allerdings ohne Erfolg.
4: Mehrere Badegäste in der Nähe versuchten noch dem Freund zu helfen. Parallel wurden die Rettungskräfte alarmiert. Die kamen aufgrund der Parksituation leider nicht so schnell an den See ran. Mehrere Taucher suchten auch mit Hilfe eines Sonargeräts nach dem 28-Jährigen, allerdings ohne Erfolg. Die Wassertiefe in diesem Bereich soll an manchen Stellen über 40 Meter betragen. Bislang gibt es keine Spur von dem Vermissten. Möglicherweise setzt die Kripo heute noch Polizeitaucher zur Suche ein. Kathi Huhn, Nachrichtenredaktion.
3: Dichter Rauch stieg über der Innenstadt auf. In Offenburg stand gestern Abend eine Dachterrasse in Flammen. Beim Eintreffen der Feuerwehr in der Hauptstraße hatten die Flammen bereits auf den Dachstuhl des Gebäudes übergegriffen. Nico Schulze, der Einsatzleiter der Feuerwehr Offenburg, sagte den Kollegen von Mittelbadische Presse TV:
5: Der Brand drohte zum einen in die anliegende Wohnung einzudringen, aber eben auch den Dachstuhl zu entzünden. Die sofortig eingeleiteten Brandbekämpfungsmaßnahmen haben unmittelbar Wirkung gezeigt, sodass wir das Feuer relativ schnell unter Kontrolle gebracht haben.
3: Insgesamt waren rund 60 Einsatzkräfte von Feuerwehr und Rettungsdienst vor Ort. Verletzt wurde niemand. Die Ursache des Brandes ist derzeit noch unklar. Die Kripo ermittelt hier. Da Glutnester im Dachbereich aufwendig abgelöscht werden mussten, gingen die Nachlöscharbeiten bis tief in die Nacht. Den Link zum Video vom Brand von Mittelbadische Presse TV findet ihr bei uns auf der Homepage. Nach dem Tod eines Radfahrers am Samstagabend in Wildstedt-Legelshorst gehen die Ermittlungen der Polizei heute weiter. Der Mann ist an einem Bahnübergang von einem Zug erfasst und tödlich verletzt worden. Er wollte laut Polizei an einer geschlossenen Bahnschranke vorbeifahren und blieb mit einem Arm hängen. Wegen der Hitze musste der Zug mit 62 Fahrgästen evakuiert werden. Erst hat's laut geknallt und dann war der Strom weg, schreibt beispielsweise Hitradio-Ohrhörerin Alexa. Einige von euch haben uns heute Nacht gegen 2:30 einen Stromausfall in der Offenburger Oststadt gemeldet. Auch Teile der Innenstadt waren offenbar betroffen. Das bestätigt auch das Portal störungsauskunft.de. Demnach konnte das E-Werk kurze Zeit später alle Kunden wieder mit Strom versorgen. Was der Auslöser für den Stromausfall war, ist noch unklar.
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1: Geht los mit der A5 zwischen Rastatt Nord und Karlsruhe Süd in beide Richtungen. Straßenschäden durch die Hitze der letzten Tage betrifft alle Spuren und das gleiche auf der A8 zwischen Karlsruhe und Pforzheim West in beide Richtungen. Jetzt die Staus. A5 Karlsruhe Richtung Basel zwischen Riegel und Freiburg Nord, 3 Kilometer Stock und mit Stau. A5 Basel Richtung Karlsruhe, Höhe Bühl, ein Unfall, dann weiter zwischen Bühl und Baden-Baden, ein Unfall auf der rechten Spur und noch ein Stück weiter in Höhe Baden-Baden steht ein Auto auf der linken Spur. A8 Karlsruhe Richtung Stuttgart zwischen Karlsbad und Pforzheim West, Unfall, 3 Kilometer Stau. Dann haben wir die B3 im Bereich Altdorf, da ist die Ampel an der großen Kreuzung ausgefallen. B33 Offenburg Richtung Gengenbach, kurz vor Zunzweier, ein Auto mit einem Reifenplatzer. In Aachen die Ampel am Bahnhof ausgefallen und in Offenburg ist die Ampel am Stadtbuckel kaputt.
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1: Und die Blitzer stehen heute früh an der A5 Karlsruhe Richtung Baselhöhe Mülheim-Neuenburg, in Appenweier an der Ortenauer Straße, Bischweier-Murktalstraße, Herrenwies die Ortsdurchfahrt, Hugstetten der Ortseingang, March ist dabei mit der Landstraße, Muggensturm, Burgesenstraße und Achtung auch zwischen Mülln und Schutterwald. 70 darf man in dem Bereich fahren. Kommt gut durch.
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1: Guten Morgen.
4: Guten Morgen.
3: Hat

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1: Tobi Spelzberg bei mir von Tri AG Automobile in Kippenheim. Hi.
2: Grüß dich, servus.
1: Jetzt gehen wir in die wievielte WM-Woche? Ich blick schon nicht mehr durch.
2: In die dritte? Vierte?
1: Problematisch eher so ein bisschen heute Abend, 22.30 Uhr der Anstoß und also kann ja Elfmeterschießen haben. Das zieht sich bis weit nach Mitternacht. Wie machst du das mit dem Gucken?
2: Wir tatsächlich immer schauen, wer spielt. Natürlich der Fokus immer klar, die Deutschlandspiele, aber ich schaue mir nicht jedes Spiel an, weil es tatsächlich halt von der Zeit ja nicht ganz so prickelnd ist.
1: Wir drücken natürlich alle Daumen für heute Abend und ihr tut was für den Fußballnachwuchs. Jetzt am Samstag das Street-Soccer-Turnier bei euch in Kippenheim. Es ist ein kleines Spielfeld mit kleineren Toren und 3 gegen 3 Kinder im Alter von bis
2: 7 bis 12
1: können da Spaß haben am Samstag. Aber die Eltern ja dann auch außenrum, macht ihr noch was?
2: Wir haben einen Fahrsimulator da.
1: Was ist ein Fahrsimulator?
2: Ein Fahrsimulator ist das tatsächlich von einem i30N. Das ist ein sportliches Fahrzeug. Da ist im Endeffekt eine Karosserie aufgebaut mit 2 Bildschirmen und die Kids oder auch die Eltern können dann in das Fahrzeug einsteigen und haben 2 Bildschirme vor sich und können dann quasi die Nordschleife-Strecke quasi mit dem Fahrsimulator dann runterfahren. Ne?
1: Den Nürburgring.
2: Vollkommen richtig.
1: Die ist lang, die Nordschleife.
2: Ja, ja, genau, richtig.
1: Das könnte Spaß machen. Mich interessiert noch die Stadionwurst, auch die ist wichtig.
2: Ja, da haben wir uns was ganz Abgefahrenes einfallen lassen und zwar machen wir das auf dem Elektrogrill und der Strom wird dieses Mal ein Elektrofahrzeug liefern. Also das ist total easy. Mit dem Adapter kannst du ja dein E-Bike oder auch einen Elektrogrill zum Laufen bringen.
1: Und vor allem die Kinder sollen Spaß haben. 3 gegen 3. Immer 4er-Teams, damit man auswechseln kann. Einfach anmelden bei Tri AG Automobile. Das aber ganz, ganz schnell, weil jetzt wird der Turnierbaum gestaltet. Das ist ja bei so einem XXL-Turnier schon auch wichtig.
2: Ja, auf jeden Fall. Die Kids müssen ja dann auch wissen, gegen wen sie spielen.
1: Man muss sich ja vorbereiten.
2: So sieht's aus. Videoanalyse vorher anschauen etc. Nee.
1: So, und ihr habt vor allem auch gesagt, bei der Hitze, es sind immer nur 6 oder 7 Minuten pro Spiel.
2: Vollkommen richtig.
1: Man kann einmal durchwechseln und es gibt auch genug Schatten und gratis Getränke.
2: Richtig. So sieht's aus. Wir haben genug Kühlschränke vorgesorgt, dass da einfach kühle Getränke da sind. Wir haben eine Slushy-Maschine dastehen. Es wird Kinderschminke mit Tattoos geben. Also wirklich ein buntes Rahmenprogramm. Und ich glaube, es kommen da alle irgendwo auf ihre Kosten.
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1: Wetter.
2: Um 8 Uhr ist der Barbara in Rammersweier ja kalt, das schreibt sie, 21 Grad wechselnd bewölkt. Dem kann man Abhilfe schaffen. Die Wolken verziehen sich jetzt über den Vormittag und das bringt uns dann am Mittag und Nachmittag schwülheiße 29 Grad nochmal. Zum späteren Nachmittag und Abend kommen weitere Gewitterfelder ran, dann kann es nochmal nass werden.
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2: Mit Tobias Siegwart.
3: Am Baggersee in Kilcoyne wird seit gestern Nachmittag ein junger Mann vermisst. Er sprang zuvor von einem Schwimmbagger ins Wasser, rief danach um Hilfe und ist dann untergegangen. Auch die Suchaktion mit mehreren Tauchern blieb erfolglos. Etwa 50 bis 60 Männer aus Frankreich kletterten über den Zaun ins Freibad in Kiel-Auenheim und sorgten im Bad für Ärger, indem sie unter anderem Mülleimer ausleerten. Die Polizei räumte daraufhin gestern Nachmittag das Schwimmbad. Fürst Albert von Monaco kommt heute in den Europapark. Gemeinsam mit seiner Familie, darunter Prinzessin Stephanie, wird er heute Nachmittag den Themenbereich Monaco einweihen. Einfach näher dran an der Region, jetzt Deutschland und die Welt mit Gregor Moser.
4: Für heute sind oft Unwetter angesagt, nach einem glühend heißen Wochenende in Deutschland. Es gab gleich mehrere Hitzerekorde in kurzer Zeit. Mehr von Diana Kramer.
5: Der aktuelle vorläufige Temperaturrekord kommt aus dem Osten Brandenburgs. In Neißemünde im Landkreis Oder-Spree wurden gestern Nachmittag 41,7 Grad Celsius gemessen. Es war die dritte Bestmarke bundesweit innerhalb nur eines Wochenendes. Und auch die vergangene Nacht war laut Deutschem Wetterdienst die wärmste seit Beginn der Aufzeichnungen. Damit dürfte der Juni 2026 wettertechnisch in die Geschichte eingehen.
4: Wer Benzin tankt, profitiert im Vergleich zu Diesel deutlich mehr vom Tankrabatt. Das Münchner IFO-Institut hat errechnet, beim Diesel gab es eine Weitergabe von durchschnittlich 12 Cent pro Liter. Die Steuer wurde aber um 16,7 Cent pro Liter gesenkt. Bei Super E5 und Super E10 wurde der Rabatt dagegen fast vollständig weitergegeben. Morgen läuft der Tankrabatt wieder aus. Frieden, Klimaschutz, bezahlbare und saubere Energie. Um diese und viele weitere Themen dreht sich ab heute alles auf der Nachhaltigkeitskonferenz in Hamburg. 2 Tage lang beraten Führungskräfte aus Politik, Wirtschaft, Wissenschaft und Zivilgesellschaft darüber, was man verbessern könnte, auch um die Nachhaltigkeitsziele der Vereinten Nationen umzusetzen. Mit einem 1:0 gegen Südafrika ist Co-Gastgeber Kanada ins Achtelfinale der Fußball-

0: Weltmeisterschaft eingezogen. Heute Abend kann die deutsche Nationalmannschaft das ebenfalls erreichen. Um 22.30 Uhr geht es im 16. Finale gegen Paraguay.
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4: Wir gehen auf die A5 zwischen Rastatt Nord und Karlsruhe Süd in beide Richtungen. Straßenschäden durch die Hitze in den letzten Tagen, das betrifft alle Fahrspuren, und das gleiche auf der A8 zwischen Karlsruhe und Pforzheim West in beide Richtungen. A5 Karlsruhe Richtung Basel zwischen Herbolzheim und Riegel, 3 Kilometer stockender Berufsverkehr, und in Aachen ist die Ampelanlage am Bahnhof kaputt.
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4: Los geht's mit der A5 Karlsruhe Richtung Basel. Geblitzt wird zwischen Bad Krozingen und Tatheim-Heitersheim. Weiter geht's in Appenweier mit der Ortenauer Straße. Bischweier, Murktalstraße, Herrenwies die Ortsdurchfahrt. Hugstetten der Ortseingang, Marchenblitzer auf der Landstraße, Muckensturm, Schulstraße und Vogesenstraße gemeldet. Sasbach neu dabei mit der Sasbach-Riederstraße. Und Achtung auch zwischen Mülln und Schutterwald im 70er-Bereich. Gute Fahrt.
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4: Bin ja mal gespannt, ob ich morgen auch hier sitze, Naemi, um die Uhrzeit.
6: Warum?
4: Ich habe ein kleines logistisches Problem mit dieser Anschlusszeit. 22.30 Uhr, das kann bis weit nach Mitternacht gehen.
6: Deutschland spielt, richtig?
4: Hallo? Fußball-Weltmeisterschaft?
6: Ja, das habe ich schon mitgeschnitten. Aber das ist ja alles so spät und ich bin jetzt nicht der große Fußballfan, wie du, wir alle wissen. Ja. Deswegen.
4: Ja, du bist Team Wintersport, völlig in Ordnung. Geht ja ganz vielen so. Wie macht ihr es heute Abend? Und wo guckt ihr? Meine WhatsApp gerne an 0173104 3311. Da müssen wir irgendwie durch.

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1: Weil ich hier so rumjammer, später Anschlusszeit, Deutschland spielt heute 22:30, ja. Na Emi, sagst du mir, du hast eine Lösung.
2: Ja, oder? Es gibt doch bestimmt noch andere Spiele, die früher laufen. Zum Beispiel Brasilien spielt doch um 19 Uhr gegen Japan. Das wäre doch was.
1: Ich soll nicht Deutschland gucken, weil die Brasilianer früher spielen.
2: Ja, die spielen doch bestimmt auch richtig guten Fußball.
1: Ja, wahrscheinlich ist das sogar vielversprechender.
2: Ja, guck an.
1: Frau Thoma, du hast es noch nicht ganz begriffen, so mit dieser Fußball-WM-Leidenschaft bei mir. Das muss ich beide angucken. Oh.
2: Ach, sorry. Na ja, dann erst Brasilien und dann Deutschland. Und dann bist du halt morgen ziemlich verklatscht. Aber damit kommen wir auch klar.
1: Wir wollen ja nicht nur über Fußball reden. Das heißt ja auch Genuss-WM bei uns. Moritz hebt ihn das Morakel. Tippt die Spiele mit Lebensmitteln. Ich war noch nie in Brasilien, du?
2: Nee, ich auch nie. Aber ich war in Ecuador.
1: Oh, spannend.
2: Ja, das war toll.
1: Was essen die?
2: Weiß ich gar nicht. Aber ich erinnere mich, das war sehr lecker, die Bananenchips. Die habe ich da immer gegessen.
1: Chips aus Bananen?
2: Mhm, ultra lecker.
1: Muss ich jetzt auch noch besorgen, Chips aus Bananen.
2: Die gibt's im DM.
1: Dann Brasilien gucken gegen Japan.
2: Ja, als Fußballfan lässt sich's nicht leicht leben.
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0: sporadisch englische Songtexte neu erzählt.
1: Love is a battlefield von Pat Benatar. 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Denn wir wissen es beide. 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
2: Wetter. Das Wolkenradar zeigt, dass diese ganz fette Gewitterfront jetzt erstmal weiterzieht über den Schwarzwald weg. Die nächsten Stunden wird es immer trockener. Ihr bestätigt das. Wolken aus Kappelrodeck, 21 Grad, meldet Frank. Dann haben wir in Windschläg auch wechselnd bewölkten Himmel mit 21 Grad bei Petra. Das geht schnell wieder hoch auf Schwülheiße, 28 bis 29 Grad zum Nachmittag. Aber Achtung, dann am späteren Nachmittag und vor allem am Abend kommt nochmal eine neue Gewitterfront. Es kann dann nochmal kräftig schütten.
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2: Um 8.30 Uhr mit Tobias Siegwart.
4: Er sprang von einem Schwimmbagger ins Wasser, rief danach um Hilfe und ist dann untergegangen. Am Baggersee in Kilcoyne wird seit gestern Nachmittag ein junger Mann vermisst. Sein Begleiter versuchte nach dem Sprung mehrfach seinen Freund herauszuziehen und über Wasser zu halten, allerdings ohne Erfolg.
5: Mehrere Badegäste in der Nähe versuchten noch dem Freund zu helfen. Parallel wurden die Rettungskräfte alarmiert. Die kamen aufgrund der Parksituation leider nicht so schnell an den See ran. Mehrere Taucher suchten auch mit Hilfe eines Sonargeräts nach dem 28-Jährigen, allerdings ohne Erfolg. Die Wassertiefe in diesem Bereich soll an manchen Stellen über 40 Meter betragen. Bislang gibt es keine Spur von dem Vermissten. Möglicherweise setzt die Kripo heute noch Polizeitaucher zur Suche ein. Kathi Huhn, Nachrichtenredaktion.
4: Etwa 50 bis 60 Männer aus Frankreich sollen gestern Nachmittag mehrfach versucht haben, ohne Eintritt zu bezahlen, über den Zaun ins Freibad in Kehl-Auenheim zu kommen. Dabei kam es zu Diskussionen mit dem Sicherheitspersonal. Die Eindringlinge leerten daraufhin Mülleimer aus und hielten sich nicht an die geltenden Baderegeln. Der Sicherheitsdienst soll die Gruppe mehrfach des Bads verwiesen haben. Das interessierte die Männer aber nicht. Deshalb musste die Polizei aus Kehl und Achern anrücken und räumte mit Hilfe von Bundespolizisten das gesamte Freibad. Während der Räumung konnten die Störenfriede das Bad unerkannt verlassen. Bereits am Samstag musste die Polizei zu mehreren Freibädern in der Region fahren, um Menschen zu beruhigen, die in die vollen Bäder nicht mehr reinkamen. An mehreren Freibädern war am Nachmittag die Kapazitätsgrenze erreicht. Dichter Rauch stieg über der Innenstadt auf. In Offenburg stand gestern Abend eine Dachterrasse in Flammen. Beim Eintreffen der Feuerwehr in der Hauptstraße hatten die Flammen bereits auf den Dachstuhl des Gebäudes übergegriffen. Nico Schulze, der Einsatzleiter der Feuerwehr Offenburg, sagte den Kollegen von Mittelbadische Presse TV:
6: Der Brand drohte zum einen in die anliegende Wohnung einzudringen, aber eben auch den Dachstuhl zu entzünden. Die sofortig eingeleiteten Brandbekämpfungsmaßnahmen haben unmittelbar Wirkung gezeigt, sodass wir das Feuer relativ schnell unter Kontrolle gebracht haben.
4: Da Glutnester im Dachbereich aufwendig abgelöscht werden mussten, gingen die Nachlöscharbeiten bis tief in die Nacht.
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8: Die Wildstädter Unternehmensgruppe Hilzinger wächst weiter. Sie übernimmt den Essener Traditionsbetrieb Müller Fenster und Fassaden. Das 100 Jahre alte Familienunternehmen verfügt über exzellente Marktpositionen, eine hochmoderne Fertigung und einen vollen Auftragsbestand von rund 41 Millionen Euro. Allein in den letzten zwei Jahren wurden rund 25 Millionen Euro in modernste Maschinen und Fertigungstechnologien investiert. Die Produktionsanlage zählt zu den modernsten Europas. Mit der Übernahme baut Hilzinger seine Kapazitäten im Segment Holz und Holzaluminium aus und wächst auf insgesamt 49 Standorte mit rund 1.500 Beschäftigten. Alle 57 Arbeitsplätze in Essen bleiben erhalten. Auch die bisherigen Geschäftsführer Stefan und Matthias Müller führen den Standort weiter. Die Volksbank Bühl zieht eine positive Bilanz für das Geschäftsjahr 2025. Die Kundenkredite stiegen um knapp 10% auf 947 Millionen Euro. Die Bilanzsumme wuchs auf rund 1,44 Milliarden Euro. Das operative Ergebnis stieg auf 14,6 Millionen Euro. Der Jahresüberschuss liegt bei 6,2 Millionen. Die Mitglieder erhalten eine Dividende von 4%. Investiert wird unter anderem in den Umbau der Hauptstelle in Bühl sowie in Digitalisierung und künstliche Intelligenz. Soweit die Business-Nachrichten aus der Region. 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
2: Es geht los mit der A5 zwischen Rastatt Nord und Karlsruhe Süd. Bitte aufpassen in beide Richtungen. Straßenschäden durch die Hitze auf allen Spuren. Und das gleiche haben wir auf der A8 zwischen Karlsruhe und Pforzheim West in beide Richtungen. Kommt jetzt auch gerade der nächste Unfall rein in den Bereich. Die A5 Karlsruhe Richtung Basel. Es hat gekracht zwischen Ettlingen und Rastatt Nord. 2 Kilometer Stau. Weiter mit der A5 Karlsruhe Richtung Basel zwischen Herbolzheim und Riegel, 2 Kilometer stockend. A8 Karlsruhe Stuttgart zwischen Pforzheim West und Ost, 4 Kilometer Stau. Und B28 Kehl Richtung Oberkirchen, kaputtes Auto an der Abfahrt Appenweier.
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2: Blitzer stehen an der A5 Karlsruhe Richtung Basel zwischen Bad Krozingen und Hartheim-Heitersheim. Ein Stückchen weiter noch Höhe Mülheim-Neuenburg, der nächste. Weiter geht's in Appenweier, die Ortenauer Straße dabei. Bischweier, Murktalstraße, Herrenwies die Ortsdurchfahrt, Hugstetten der Ortseingang. In March steht ein Blitzer an der Landstraße. Muggensturm, die Schulstraße und die Vogesenstraße blitzaktiv in Saasbach, die Saasbach-Liederstraße. Und Achtung auch zwischen Mülheim und Schotterwald im 70er-Bereich. Gute Fahrt.
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2: Schönen Start in die Woche.
5: Guten Morgen.

0: Na, Emi. Wenn man was nicht genau weiß, braucht man Experten. Wir haben ja für alles Experten unter den Hitradio-Ohrhörern. Roland, du bist nach deiner Kochlehre jahrzehntelang um die Welt gezogen, hast gekocht, das weiß ich, auf fast allen Kontinenten. Du warst in Afrika, aber auch in Südamerika. Und jetzt geht's ja bei uns, bei der Fußball-WM, auch um das Tippspiel Genuss-WM. Wir tippen immer so mit Lebensmitteln gegeneinander. Na, Emi hat mir gerade einen Tipp gegeben, was ich heute gucken soll.
1: Ja, du solltest vielleicht das Spiel Brasilien gegen Japan gucken.
0: Was die Frau ist.
2: Das habe ich gehört.
0: Also erstmal dazu. Weil mir Deutschland Spiel zu spät ist, sagt sie, soll ich halt Brasilien gucken. Also mal unter uns beiden. Ist das ein sinnstiftender Vorschlag für einen Fußballfan?
2: Auf jeden Fall.
1: Ha.
2: Also, aber natürlich die Deutschen danach auch.
0: So, ich schaue nämlich wirklich seit 1990, diesem Märchen in Italien, gucke ich jedes deutsche Pflichtspiel bei allen Turnieren an. Das geht nicht anders.
2: Ich seit 74, seit der WM in Deutschland.
0: Wow.
1: Aber ich würde jetzt gerne nochmal zurück zum Thema Essen. Sag mal, in Brasilien, gibt's da so ein typisches Essen?
2: In Brasilien, da gibt's solche Fleischspieße.
1: Oh, das hört sich lecker an.
2: Ich habe jetzt den Namen vergessen, aber um auf dein Thema zu kommen mit Ecuador, du wirst es nicht gerne hören. Ich habe es auch probiert, es hat sehr gut geschmeckt, aber es ist grenzwertig. Die Hauptspezialität in Ecuador ist Meerschweinchen.
1: Oh,
0: ha!
1: Oh!
0: Jetzt ist Naimi der größte Tierfreund bei uns im Team.
2: Ja, Ich auch. Ich hatte selbst Meerschwein. Ich habe auch schon Rattlesnake in Arizona gegessen und ich muss das einfach probieren, wenn da irgendwas speziell ist.
0: Klapperschlange, Rattlesnake.
2: Ja, genau. Die hat sensationell gut geschmeckt. Ja.
1: Wow. Ich weiß noch, in Ecuador habe ich an meinem Geburtstag haben wir Piranhas gefangen und haben Piranhas gegessen.
0: Bitte.
2: Ja, herrlich.
1: Extrem lecker.
2: Ich meine, bei uns, die Doraden sind ja mit den Piranhas verwandt.
1: Ja, guck. Ja,
2: die man bei uns kaufen kann.
0: Ihr wollt mich doch veräppeln, ihr beiden.
1: Nee.
2: Piranha. Nee, das ist echt wahr. Ja? Da war ich privat unterwegs.
0: Du hast lang in Argentinien gekocht, oder?
2: Ich habe in Buenos Aires gekocht,
1: wow.
2: Und in Caracas im Hilton.
0: Roland.
2: Ja, Argentinien natürlich das beste Fleisch der Welt. Also das zweitbeste. nach dem Kobe-Steak. Das Kobe ist jetzt auf Japan heute Abend.
0: Ja. Also wir halten fest, ich muss für heute Abend Piranha besorgen und dann mache ich daraus aber Sushi, weil die Brasilianer spielen ja gegen
1: Japan. Alles
0: Japan. Und da muss ich halt lange wach bleiben. Deutschland, wir drücken alle Daumen.
2: Ja, oder das Kobe-Steak so im Kilopreis so bei etwa 900 Euro.
0: Okay.
2: Aber das ist sensationell. Die füttern die Rinder mit Bier. Und die werden jeden Tag massiert. Das Fleisch wird jeden Tag, solange die leben, werden die jeden Tag massiert.
0: Roland, wir haben hier noch eine kleine Radiosendung namens Morning Show.
2: Ja, okay.
0: Wir könnten aber, glaube ich, noch 2 Stunden quatschen. Wir schalten dich doch mal dazu, wenn es dann soweit ist und Argentinien dran ist.
2: Okay, alles klar.
1: Vielen Dank.
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1: Wetter. Das hat geschüttet heute früh wie aus Eimern. Jetzt wird die Ortenau langsam zur Waschküche. Die fetten Wolken ziehen weiter, aber wir haben eine sehr hohe Luftfeuchtigkeit. Das bringt uns schwülheiße 28 bis 29 Grad über den Mittag bis rein in den Nachmittag. Dann späterer Nachmittag und Abend ziehen wieder Gewitterwolken ran. Es kann kräftig rumsen hier und da und auch nochmal ordentlich Regen runterkommen. Aktuell meldet ihr uns zum Beispiel aus Lahr 22 Grad. Fetter Dunst, das sagt Yannick, es ist wechselnd bewölkt in Kehl bei Nikita. Und Appenweier, ebenfalls noch bewölkt, schwülwarme 23 Grad bei Thomas.
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1: Um 9 Uhr mit Tobias Siegwart.
3: Etwa 50 bis 60 Männer aus Frankreich kletterten über den Zaun ins Freibad in Kehl-Auenheim und sorgten im Bad für Ärger, indem sie unter anderem Mülleimer ausleerten. Die Polizei räumte daraufhin gestern Nachmittag das Schwimmbad. Dichter Rauch stieg über der Innenstadt auf. In Offenburg hat es gestern Abend auf einer Dachterrasse gebrannt. Die Feuerwehr konnte verhindern, dass sich die Flammen auf weitere Gebäudeteile ausbreiten. Durch den Brand in einer Trafostation des E-Werks kam es in der Offenburger Oststadt in der Nacht zu einem Stromausfall. Nach dem Gebäudebrand in der Innenstadt war das der 9. Brand während des Wochenendes für die Feuerwehr in Offenburg. Und apropos Stromausfall, auch in Freistädt gibt es gerade einen Stromausfall. Das melden uns einige Hörer. Wir fragen da natürlich für euch gleich beim E-Werk nach, was da los ist. Einfach näher dran an der Region, jetzt Deutschland und die Welt mit Gregor Moser.
4: Ein sehr warmes Wochenende liegt hinter uns. Mit 41,7 Grad ist im brandenburgischen Neiße-Münde gestern sogar ein neuer Temperaturrekord gemessen worden. Genauer gesagt war es der 3. Tag in Folge mit einer neuen Höchsttemperatur. Auch der zu Ende gehende Juni insgesamt war deutlich wärmer als andere Junimonate. Dem Deutschen Wetterdienst zufolge gehört der Juni zu den Top 3 der wärmsten seit Messbeginn. Für heute werden vielerorts Unwetter erwartet. Der Tankrabatt läuft morgen zum 30. Juni ja wieder aus. Mit Blick auf wahrscheinliche Preissteigerungen hat Verkehrsminister Schnieder der Rheinischen Post gesagt, man werde die Situation beobachten und dann die richtigen Schritte daraus ableiten. Berechnungen des IFO-Instituts zeigen, bei Diesel wurde der Rabatt nur teilweise an die Verbraucher weitergegeben, bei Super E5 und Super E10 dagegen fast komplett. Bundesaußenminister Wadefuhl startet heute zu einer mehrtägigen Reise in die drei südamerikanischen Staaten Paraguay, Argentinien und Brasilien. Dort will er morgen auch am Gipfel des Wirtschaftsbündnisses Mercosur teilnehmen. Bei einem Zwischenstopp in Washington trifft Wadefuhl vorher aber noch US-Außenminister Rubio wegen der neuen Spannungen mit dem Iran. Bei der Fußball-Weltmeisterschaft ist Kanada als erste Mannschaft ins Achtelfinale eingezogen. Der Co-Gastgeber gewann sein 16. Finale gegen Südafrika mit 1:0. Heute Abend will Deutschland nachziehen. Um 22.30 Uhr geht es gegen Paraguay.
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1: Hallo hinterm Lenkrad. Die A5 zwischen Rastatt Nord und Karlsruhe Süd. Bitte besonders aufpassen, in beide Richtungen Straßenschäden durch die Hitze auf allen Spuren. Wir hatten heute schon mehrere Unfälle in dem Bereich. Dann A8 Karlsruhe Richtung Stuttgart zwischen Karlsruhe und Pforzheim-West in beide Richtungen das gleiche, mehrere Blow-Ups. Die A5 Basel Richtung Karlsruhe, Auffahrt Appenweier ist aktuell gesperrt. Dann die A5 Karlsruhe Richtung Basel zwischen Ettlingen und Rastatt Nord, 2 Kilometer Stau. A8 Karlsruhe Richtung Stuttgart zwischen Pforzheim-West und Ost, 4 Kilometer Stau. Und B28 Kehl Richtung Oberkirch, ein kaputtes Auto an der Abfahrt Appenweier.
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1: Geblitzt wird an der A5 Karlsruhe Richtung Basel zwischen Bad Krozingen und Tartheim-Heitersheim. Dann ein Stückchen weiter, Höhe Müller. In Neuenburg noch ein Blitzer. In Appenweier blitzgefährlich die Ortenauer Straße, Bischweier die Murktalstraße, Herrenwies die Ortsdurchfahrt, in Hugstetten der Ortseingang, Muckensturm, Schulstraße und Vogesenstraße, Saasbach die Saasbach-Riederstraße und geblitzt wird auch zwischen Mühlen und Schutterwald im 70er-Bereich. Gute Fahrt.

0: Crunch Kessel, das ist Debbie Harry aus 86. Wir feiern die Klassiker auf Hitradio Ohr und gleich in einer Minute den ganz neuen von Teddy Swims, Mr. Know-It-All.
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2: Da starten wir in Sonsweier. 26 Grad meldet Julian ins Studio rein im Moment. Es ist bewölkt. Gengenbach 22 Grad. Leichte Wolken, sagt Barbara. Ja, heute früh wurden wir geduscht. Jetzt ziehen die Wolken immer mehr ab und es ist eine hohe Luftfeuchtigkeit. Fühlt sich dadurch Wärme an. Und schwüle 29 Grad bringt uns der Nachmittag. Dann ziehen am späteren Nachmittag und Abend nochmal Gewitterwolken durch. Da kann was runterkommen. Stand jetzt aber zum Deutschlandspiel 22:30. Alles gut. Da haben wir dann den Vorteil an der Anstoßzeit.
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2: Um 9.31 Uhr mit Tobias Siegwart.
3: Etwa 50 bis 60 Männer aus Frankreich sollen gestern Nachmittag mehrfach versucht haben, ohne Eintritt zu bezahlen, über den Zaun ins Freibad in Kehl-Auenheim zu kommen. Dabei kam es zu Diskussionen mit den Sicherheitskräften. Die Eindringlinge leerten daraufhin Mülleimer aus und hielten sich nicht an die geltenden Baderegeln.
4: Der Sicherheitsdienst soll die Gruppe mehrfach des Bades verwiesen haben. Das interessierte die Männer aber nicht. Deshalb musste die Polizei aus Kehl und Aachen anrücken. Sie räumte mit Hilfe von Bundespolizisten das gesamte Freibad. Dabei konnten die Störenfriede das Bad unerkannt verlassen. Bereits am Samstag war die Polizei zu mehreren Freibädern in der Region gerufen worden. Sie musste Menschen beruhigen, die in die vollen Bäder nicht mehr reingelassen wurden. An mehreren Freibädern war am Nachmittag die Kapazitätsgrenze erreicht. Markus Knoll, Nachrichtenredaktion.
3: Großer Feuerwehreinsatz gestern Abend in der Nähe des Offenburger Bahnhofs. Hier brannte der Wintergarten auf einer Dachterrasse in der Hauptstraße. Auch ein angrenzendes Zimmer war durch das Feuer bereits erfasst worden, teilt die Feuerwehr mit. Beide Räume brannten vollständig aus. Die Einsatzkräfte konnten ein Übergreifen der Flammen auf den Dachstuhl verhindern. Für die eingesetzten Atemschutzträger war das bei abendlichen Temperaturen von immer noch fast 35 Grad eine sehr kräftezehrende Aufgabe. Alle Bewohner konnten sich selbst in Sicherheit bringen. Verletzt wurde niemand. Die Feuerwehr war mit 85 Mann bis 2:30 in der Nacht tätig. Und danach kam dann gleich der nächste Einsatz. Erst hat's laut geknallt und dann war der Strom weg, schreibt beispielsweise Hitradio-Hörerin Alexa. In der Offenburger Oststadt gab's nämlich gegen 2:30 einen Stromausfall. Auch Teile der Innenstadt waren betroffen und der Grund war der Brand einer Trafostation im Kleistweg. Atemschutzträger der Feuerwehr erstickten mit Kohlendioxid die Flammen. Nach dem kräftezehrenden Gebäudebrand in der Hauptstraße war das der 9. Brand während des Wochenendes.
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2: Vorsicht weiter auf der A8 zwischen Karlsruhe und Pforzheim West in beide Richtungen. Hitzeschäden, sogenannte Blow-Ups auf der Autobahn. Dann die A5 Basel Richtung Karlsruhe. Die Auffahrt Appenweier ist aktuell gesperrt. In Aachen ist die Ampelanlage am Bahnhof kaputt. In Altdorf ist die Ampelanlage an der Jet-Tankstelle kaputt. Und ein Schwertransport, der rollt langsam von Schwanau Richtung Kehl über die alte B36 und kann nicht überholt werden.
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2: Die Blitzer stehen an der A5 Karlsruhe Richtung Basel zwischen Bad Krozingen und Hartheim-Heitersheim. Ein Stückchen weiter noch einer Höhe Mülheim-Neuenburg. In Appenweier wird geblitzt an der Ortenauer Straße. Weitere Blitzer gibt es in Bischweier, Murktalstraße, Herbolzheim, Hauptstraße, Herrenwies, Ortsdurchfahrt, Hugstetten, Ortseingang, Muggenstürm, Vogesenstraße, Saasbach, die Saasbach-Riederstraße und zwischen Mühlen und Schutterwald im 70er Bereich.
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2: Wunderschönen guten Morgen und Vormittag gleich mit dem neuen Hit von Giant Rooks, Want It Back, nach David Guetta.

0: Mit Radio Ohr morgens kurz vor 10 in Deutschland. Da ist ja die erste große Pause schon durch, nach Imi.
1: Ja, so sieht's aus.
0: Schule.
1: Ah,
0: große Pause.
1: Ich.
0: Ja. Oh, ich auch. Ich auch. Was gab's zu essen bei euch?
1: Ja, ich musste mich ja immer beim Bäcker anstehen und da prügeln, dass ich da immer eine Butterbrezel kriege.
0: Das ist immer das gleiche Spiel bei uns genauso.
1: Ja.
0: Ja, mit brav anstehen kam man da leider nicht weit. Diese Woche keine große Pause hat Kira aus Haslach. Hi.
2: Hallo.
0: Du gehst in welche Schule da?
2: In Haslach. In der Realschule.
0: In der Realschule Haslach. Wie ist es bei euch in der großen Pause mit Essen?
2: Ja, da ist immer viel los. Eine Mensa an der Kasse.
1: Die haben die Premium-Schulen, die haben eine Mensa.
0: Manche Dinge ändern sich doch da nie. Was kaufst du dir am liebsten?
2: Ohne Butterbrezel.
0: Ohne Butterbrezel, so, das ist der Klassiker. Völlig zu Recht. Du schaust, Kira, eine Woche bei uns rein, bei Hitradio Ohr, so hinter die Kulissen.
2: Ja, genau.
0: Ich muss dir was verraten, wir haben keine Butterbrezel.
1: Wir haben nicht mal einen Bäcker oder eine Mensa.
0: Doch, hier um die Ecke, der ist
1: ja
0: lecker.
1: So. Ja, das stimmt.
0: Okay, eine Woche, Kira, bist du jetzt hier bei uns. Wie ist bei dir in der Schule eigentlich jetzt mit der Hitze gewesen letzte Woche?
2: Also, wir hatten eigentlich die ganze Woche Hitze frei und hatten dann immer um 12 aus.
0: Das ist
1: chillig.
0: Gut. Was mich immer so ein bisschen genervt hat, Richtung Ende vom Schuljahr Bundesjugendspiele. Hast du Bock drauf oder nicht?
2: Ja, also eigentlich, das gibt es nicht mehr richtig. Es gibt nur so einen Sporttag.
1: Das Alex, mein Traum wurde wahr. Sie haben die Bundesjugendspiele abgeschafft der Schule.
0: Nicht aus uns falsch verstehen. Ich finde Sport total wichtig. Bundesjugendspiele an sich fand ich auch okay, aber bei 35 Grad springe ich nicht so weit im Sand.
1: Also ich finde Sport sehr wichtig, aber Bundesjugendspiele fand ich immer kacke. Das fand ich wirklich immer schlimm. Ja.
0: Naja. Kira, guckst du auch Fußball?
2: Ja.
0: Ja, das ist ja auch ganz schön spät immer. Wie lange darfst du aufbleiben?
2: Ja, eigentlich nur bis 10:30. Aber wenn halt Fußball kommt, dann darf ich es fertig gucken.
0: Dann darfst du fertig gucken. Heute 22.30 Uhr. 10:30 geht's heute erst los.
2: Ja.
0: Okay. Wünsch dir weiter ganz viel Spaß bei uns die Woche hier bei Hitradio.
2: Danke.

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1: 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Ich habe keinen Plan, wie Nationalspieler Kai Havertz das macht. Der spielt ja immer in so einem langen

0: Das bei der Hitze. Ich empfehle dringend heute Kurzarm-Trikot, T-Shirt. Denn ja, es hat heute früh mal ein bisschen abgekühlt. Wir wurden alle geduscht, aber jetzt haben wir eine hohe Luftfeuchtigkeit. Es wird eine Waschküche, schwülheiße 28 bis 29 Grad gibt es heute am Rhein. Zum Nachmittag und Abend ziehen dann noch mal ein paar Gewitterwolken durch, da kann was runterkommen. Später am Abend, Deutschland spielt ja 22:30, sieht es Stand jetzt richtig gut aus, dass es draußen trocken und stabil bleibt.
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0: Es ist 10 Uhr und hier ist Linda L.
2: Etwa 50 bis 60 Männer aus Frankreich kletterten über den Zaun ins Freibad in Kehl-Auenheim und haben im Bad für Ärger gesorgt, indem sie unter anderem Mülleimer ausleerten. Die Polizei räumte daraufhin gestern Nachmittag das Schwimmbad. Durch den Brand in einer Trafostation des E-Werks kam es in der Offenburger Oststadt in der Nacht zu einem Stromausfall. Nach dem Gebäudebrand in der Innenstadt war es der 9. Brand während des Wochenendes für die Feuerwehr Offenburg. Auch in Lahr ist um kurz vor 2 heute früh der Strom ausgefallen. Am zweiten Tag in Folge ist bei uns in Baden-Württemberg ein neuer Temperaturrekord aufgestellt worden. In Waghäusel-Kirlach bei Karlsruhe wurden am Samstag laut Deutschem Wetterdienst 41,4 Grad gemessen. 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Jetzt Deutschland und die Welt mit Gregor Moser.
3: Wer Benzin tankt, profitiert im Vergleich zu Diesel deutlich mehr vom Tankrabatt. Das Münchner IFO-Institut hat errechnet, beim Diesel gab es bis zum 25. Juni eine Weitergabe von durchschnittlich 12 Cent pro Liter. Die Steuer wurde aber um 16,7 Cent pro Liter gesenkt. Bei Super E5 und Super E10 wurde der Rabatt dagegen fast vollständig weitergegeben. Morgen läuft der Tankrabatt wieder aus. 41,7 Grad Celsius. Dieser Hitzerekord für Deutschland ist gestern im brandenburgischen Neiße-Münde gemessen worden. Extremwetter jeder Art wird wegen des Klimawandels voraussichtlich zunehmen. Diana Kramer berichtet.
4: Auf das Hitzewochenende folgen jetzt zwar vielerorts Gewitter und zumindest etwas Abkühlung, aber Hitzewellen, Dürrephasen, Waldbrände und schwere Unwetter mit Starkregen und Überschwemmungen könnten durch die Folgen des Klimawandels zunehmen, sagen Experten. Deutschland hat sich im Vergleich zur vorindustriellen Zeit bereits um 2,5 Grad erwärmt. Das ist mehr als der weltweite Durchschnitt.
3: Jugendliche zwischen 14 und 18 Jahren sollten besser vor Grooming geschützt werden, findet die Bundesbeauftragte gegen Missbrauch Klaus. Als Grooming bezeichnet man die gezielte Kontaktaufnahme von Erwachsenen mit Minderjährigen im Internet mit sexuellen Absichten. Aktuell sind laut Klaus sexuelle Handlungen Erwachsener mit Jugendlichen nur in bestimmten Fällen verboten. Grooming fällt nicht darunter, wie sie in der SZ kritisiert hat. Die XXL-Fußball-WM in Nordamerika hat schon in der Vorrunde einen Zuschauerrekord gebrochen. Mehr als 4,6 Millionen Menschen haben die 72 Gruppenspiele in den Stadien verfolgt, wie die FIFA mitgeteilt hat. 215 Tore sind außerdem in der Vorrunde gefallen. Bei der kompletten WM 2022 in Katar waren es nur 172.
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0: Geht los mit einer Meldung von Melanie, die ist im Moment unterwegs auf der A5 und sagt, Achtung, Basel Richtung Karlsruhe zwischen Offenburg und Appenweier gab es eben einen Reifenplatzer bei einem LKW, da liegen jetzt Reifenteile rum. Weiter mit der A5. Nee, das war's erstmal mit der A5. Jetzt kommt die A8 zwischen Karlsruhe und Pforzheim West. Hier immer noch in beide Richtungen Blow-ups, also Hitzeschäden. Die auf der A5 sind jetzt inzwischen wohl wieder gerichtet. Aber auf der A5 Basel Richtung Karlsruhe ist die Auffahrt Appenweier gesperrt. In Aachen ist die Ampel am Bahnhof kaputt. In Altdorf die Ampelanlage an der Jettanke. Und immer noch unterwegs ein Schwertransport von Schwanau Richtung Kehl auf der alten B36.
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0: Die Blitzer stehen an der A5 Karlsruhe Richtung Basel zwischen Bad Krozingen und Tatham-Heitersheim und ein Stück weiter noch an der Höhe Mülheim-Neuenburg. Dann haben wir Blitzer in Appenweier, Ortenauer Straße, Baden-Baden, Schwarzwaldstraße, Wischweier, Burgtalstraße, Herbolzheim, neu dabei die Hauptstraße. In Herrenwies, Achtung, die Ortsdurchfahrt, Hugstetten, der Ortseingang. Es geht weiter in Muggensturm mit der Vogesenstraße, Saasbach, die Saasbachrieder Straße, Teningen, neu reingekommen, die Neudorfstraße. Und dann noch einer zwischen Mülln und Schutterwald in der 70er-Zone. Jetzt haben wir es komplett. Kommt gut an.

0: Hier ist dein Morgen mit Alexander Groschop und Naemi Thoma.
1: Und ich finde, zu zweit macht's mehr Spaß.
2: Ja, so sieht's aus.
1: Das denken sich auch Leonie und Callum Scott. Mega schönes Duett, der ganz neue Hit Stay. Gleich bei Hitradio Ohren nach Amy McDonald.

0: Na, Emi, dein Vorschlag ist ja wenig zielführend. Du sagst, ich soll einfach das Brasilien-Spiel 19 Uhr angucken gegen Japan, dann kann ich ins Bett und bin morgen früh wieder fit.
1: Du, ich will einfach nur dir eine gute Freundin sein und dir sagen, dass das Ausweichmöglichkeit wäre.
0: Und ich will dir nur sagen, dass ich seit 1990 kein WM- und kein EM-Spiel verpasst habe und echter Fußballfan
1: bin. Ja, dann darfst du auch nicht rumheulen.
0: Boah. Manuela in Offenburg, du hast ein noch viel größeres logistisches Problem mit dieser Anstoßzeit heute. Deutschland um 22.30 Uhr gegen Paraguay.
2: Genau, da mein neunjähriger Sohn das natürlich sehen will, ja, WM, was Besonderes, nur alle 4 Jahre, habe ich zu ihm gesagt, okay, er muss vorschlafen, hat er beim letzten Deutschlandspiel auch gemacht. Das heißt, morgen früh wieder Schule, muss er fit sein, aber er muss deswegen um 8 Uhr ins Bett. Und ich wecke ihn dann wieder um 22.30 Uhr.
0: Du bist die beste Mama der Welt. Also neben meiner Mama. Finde ich super. Wenn der 9 ist, das darf der, das darf der gucken. Das vergisst man nicht. Ich war damals, halt war ich 1990 bei der WM. Ich war da 10, 11, sowas. Und legendär. Aber vorschlafen, klappt das?
2: Das klappt. Das hat beim letzten Spiel auch gut, super geklappt. Ha. Und von daher will ich ihm das auch gar nicht verwehren, dass er das nicht schauen darf. Das ist ein Muss. Und mein Partner versucht jetzt auch eine Stunde früher zu gehen vom Betrieb, damit er auch 22 Uhr hier ist. Also ich denke, wir werden das heute Abend zusammen anschauen alle.
0: Ach, der schafft Spätschicht?
2: Genau. Ah. Und da gehen wir erst um 23.15 Uhr heim. Und das wäre auch schlecht.
1: Ja.
0: Also ihr setzt alle Hebel in Bewegung, damit ihr als Fan
2: genau, wir setzen alles in Bewegung, damit wir alle zusammen heute Abend vom Fernseher sitzen um 22.30 Uhr.
1: Wie schön.
0: Bin gespannt, wann ich dann morgen wach bin. Ich guck's auch an. Drücken wir mal die Daumen, dass es keine Verlängerung gibt.
2: Ja, und dass wir natürlich weiterkommen. Und dann schauen wir mal, wie wir das alles regeln. Drücke die Daumen, gell?
1: Ja, so machen wir's.

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2: So ein bisschen durchschnaufen ist angesagt. Ja, Temperaturen heute um die 27 Grad mit einem Sonne-Wolken-Mix. Gelegentlich auch mal noch ein kurzer Schauer. Morgen dann meist trocken bei 30 Grad. Ab Mittwoch wieder mehr Sonne bei angenehmen 27 Grad. 23 Grad jetzt schon gemessen in Lichtenau. Danke Marco fürs Durchgeben. Und Hoberg sind es bei Julian die 24 Grad, wie auch in Leutesheim beim Werner.
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2: Um 10:30 mit Linda L.
3: Die Suche nach dem vermissten Schwimmer im Baggersee in Kilkork soll heute Vormittag weitergehen. Unter anderem sind Polizeitaucher im Einsatz. Der Mann war gestern von einem Schwimmbagger ins Wasser gesprungen, rief um Hilfe und ist danach untergegangen. Sein Begleiter versuchte mehrfach, seinen Freund herauszuziehen und über Wasser zu halten, allerdings ohne Erfolg. Auch der Rettungsdienst konnte den 28-Jährigen nicht finden. Der See ist den Angaben zufolge an dem Unglücksort 30, an manchen Stellen sogar bis zu 40 Meter tief. Etwa 50 bis 60 Männer aus Frankreich sollen gestern Nachmittag mehrfach versucht haben, ohne Eintritt zu bezahlen, über den Zaun ins Freibad in Kehl-Auenheim zu kommen. Dabei kam es zu Diskussionen mit dem Sicherheitspersonal. Die Eindringlinge leerten daraufhin Mülleimer aus und hielten sich nicht an die Baderegeln.
4: Der Sicherheitsdienst soll die Gruppe mehrfach des Bades verwiesen haben. Das interessierte die Männer aber nicht. Deshalb musste die Polizei aus Kehl und Aachen anrücken. Sie räumte mit Hilfe von Bundespolizisten das gesamte Freibad. Dabei konnten die Störenfriede das Bad unerkannt verlassen. Bereits am Samstag war die Polizei zu mehreren Freibädern in der Region gerufen worden. Sie musste Menschen beruhigen, die in die vollen Bäder nicht mehr reingelassen wurden. An mehreren Freibädern war am Nachmittag die Kapazitätsgrenze erreicht. Markus Knoll, Nachrichtenredaktion.
3: Großer Feuerwehreinsatz gestern Abend in der Nähe des Offenburger Bahnhofs. Hier brannte der Wintergarten auf einer Dachterrasse in der Hauptstraße. Auch ein angrenzendes Zimmer war durch das Feuer bereits erfasst worden. Das teilt die Feuerwehr mit. Beide Räume brannten vollständig aus. Die Einsatzkräfte konnten ein Übergreifen der Flammen auf den Dachstuhl verhindern. Alle Bewohner konnten sich selbst in Sicherheit bringen. Verletzt wurde niemand. Die Feuerwehr war mit 85 Mann bis 2:30 in der Nacht tätig. Die Polizei schätzt den entstandenen Schaden auf etwa 300.000 Euro.
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2: Wir kommen zur A5 Basel Richtung Karlsruhe zwischen Riegel und Rust. Aktuell 2 Kilometer stockender Verkehr.
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2: Geblitzt wird auf der A5 Karlsruhe Richtung Basel zwischen Bad Grotzingen und Hartheim-Haltersheim. 120 sind da erlaubt. Abstandskontrolle auch auf der A5 Karlsruhe Richtung Basel in Höhe Malsch. Dann in Blitzer in Baden-Baden, Schwarzwaldstraße 30er Zone, Herbolzheim, Hauptstraße 50 erlaubt, in Sasbach, in der Sasbach-Riederstraße 30er Zone und in Teningen, Neudorfstraße, das sind ebenfalls 30 erlaubt. Und falls ihr noch was entdeckt habt, gerne her damit per WhatsApp 0173 104 33 und die 11. Schönen Montag, guten Start in die Woche.
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1: 29. Juni 1999. Phil Collins ist mit You'll Be In My Heart ganz neu in den Charts. Phil Collins schreibt diese Nummer für den Disney-Film Tarzan und wird damit sehr erfolgreich. Immerhin gibt es sogar einen Oscar für den besten Filmsong. Phils Tochter Lily Collins erzählt in einem Interview sogar die ursprüngliche Geschichte hinter You'll Be In My Heart. Sie sagt, ihr Vater hat diesen Song als Schlaflied für sie geschrieben und es ihr vorgesungen, als sie noch ganz, ganz klein war. Und das passt auch ziemlich gut, denn im Song, da geht's ja um zwei Menschen mit einer sehr, sehr starken Bindung zueinander. Auch wenn sie physisch nicht beieinander sein können, im Herzen, da sind sie immer zusammen. Diese Situation kann man natürlich auf viele verschiedene Beziehungen anwenden, aber sowohl in Phil Collins Privatleben als auch in Tarzan, da geht's um die Bindung zwischen Eltern und Kind. Ob es dabei um Menschen oder Gorillas geht, ist dabei sicherlich gar nicht mal so wichtig am Ende.

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0: Jo, was für ein Wetterchen. Ja, mal so ein bisschen durchschnaufen einigermaßen. Temperaturen heute so um die 27 Grad bei einem Sonne-Wolken-Mix. Gelegentlich sind auch noch mal der ein oder andere kurze Schauer mit drin. Morgen dann meist trocken bei 30 Grad. Ab Mittwoch wieder mehr Sonne bei angenehmen 27 Grad. Und Dankeschön an euch fürs Wetterwächtern. Sonja beispielsweise in Schutterwald hat schon mal 26 Grad rübergeschickt. Dankeschön dafür. Und 24 Grad sind's in Offenburg. Danke Karin fürs Wetterwächtern.
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0: Um 11 Uhr mit Linda L.
2: In Teilen von Offenburg ist vergangene Nacht der Strom ausgefallen. Davon ist auch der große Edeka-Markt Cola betroffen. Der Verkauf läuft weiter. Die Tiefkühltruhen und Kühlschränke mit Milchprodukten sind aber voraussichtlich bis zum Nachmittag abgesperrt, bis neue Ware ankommt. Die Suche nach dem vermissten Schwimmer im Baggersee in Kielkork soll heute Vormittag weitergehen. Unter anderem sind Polizeitaucher im Einsatz. Der Mann war gestern von einem Schwimmbagger ins Wasser gesprungen, rief um Hilfe und ist dann danach untergegangen. Am zweiten Tag in Folge ist bei uns in Baden-Württemberg ein neuer Temperaturrekord aufgestellt worden. In Waghäusel-Kirlach bei Karlsruhe wurden am Samstag laut Deutschem Wetterdienst 41,4 Grad gemessen. Einfach näher dran an der Region. Jetzt Deutschland und die Welt mit Moritz Einzel.
3: Hinter uns liegt ein glühend heißes Wochenende. Und das heizt auch nochmal die Diskussion an, wie der Hitzeschutz verbessert werden kann. Der Bund sieht hier Länder und Kommunen in der Pflicht. Umweltminister Schneider hat in dem Zusammenhang auf das Sondervermögen des Bundes verwiesen. Im Deutschlandfunk sagte er, das Geld reiche aus, um etwa die Forderung der Grünen umzusetzen, öffentliche Gebäude wie Krankenhäuser, Pflegeeinrichtungen, Schulen und Kitas mit solarstrombetriebenen Klimaanlagen auszustatten. In Deutschland sind vor allem Länder und Kommunen zuständig für Hitzeschutz. Der Bund kann unterstützen und fördern. Der Tankrabatt läuft morgen zum 30. Juni wieder aus. Mit Blick auf wahrscheinliche Preissteigerungen hat Verkehrsminister Schnieder der Rheinischen Post gesagt, man werde die Situation beobachten und dann die richtigen Schritte daraus ableiten. Berechnungen des IFO-Instituts zeigen, bei Diesel wurde der Rabatt nur teilweise an die Verbraucher weitergegeben, bei Super E5 und Super E10 dagegen fast komplett. 5 Tage nach dem Erdbeben in Venezuela läuft die Suche nach Überlebenden und vereinzelt gibt es noch Erfolgsmeldungen. Ein Vater und sein Sohn konnten aus den Trümmern geborgen werden. Zehntausende Menschen werden noch vermisst. Die Zahl der bestätigten Todesopfer liegt mittlerweile bei 1450. Deutschlands Obstbauern können sich in diesem Jahr über eine besonders gute Kirschenernte freuen. Laut Statistischem Bundesamt dürfte die Erntemenge für Süß- und Sauerkirschen bei rund 51.100 Tonnen liegen. Das wären 8,5% mehr als im Vorjahr und sogar 13,5% über dem 10-Jahres-Durchschnitt. Für so einige Rekorde hat die XXL-Fußball-Weltmeisterschaft in den USA, Kanada und Mexiko bisher gesorgt. Die FIFA hat zum Start der K.O.-Runde eine erste Bilanz gezogen. Ein paar Beispiele von Diana Kramer.
4: Mehr als 4,6 Millionen Zuschauer sahen die 72 Vorrundenspiele live in den Stadien. Das ist neuer Rekord. Genauso wie die 215 Tore, die bisher fielen. Zum Vergleich, bei der gesamten WM 2022 in Katar gab es 172 Treffer, allerdings auch in nur 64 Partien insgesamt.
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0: A5 für Karlsruhe, immer noch Hitzeschäden auf allen Fahrstreifen in beiden Richtungen. Da kommt es ab und zu stockendem Verkehr. Unterwegs gut und sichere Fahrt.
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0: Geblitzt wird auf der A5 Karlsruhe Richtung Basel im 120er-Bereich zwischen Bad Krozingen und Hartheim-Heitersheim. Dann Abstandskontrolle auf der A5 Karlsruhe Richtung Basel in Höhe Malsch. Baden-Baden steht ein Blitzer, Schwarzwaldstraße 30 erlaubt, in Herbolzheim in der Hauptstraße 50er-Zone. Kenzingen haben wir eine rumstehen im 70er-Bereich Höhe Ziegelhöfe. Danke Ufburg fürs Melden. In Sasbach, Sasbach-Rieder Straße 30er-Zone und Teningen ebenfalls 30er-Zone in der Neudorfstraße. Ihr habt noch was entdeckt, gerne her damit per WhatsApp 0173 104 33 und die 11. Wünsche euch einen kuscheligen Montag.
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0: Hit Radio Ohr hier zum Start in die neue Woche. Und bei mir im Studio ist Musikchef Sven Steiner. Hi Sven, grüß dich.
1: Hi Frankie.
0: Wir haben was Neues für euch auf der Homepage bei Hit Radio Ohr. Es geht um, wenn du da im Studio bist, natürlich Musik. Erzähl mal.
1: Genau, aber nicht nur, denn wir rücken jetzt alle Künstlerinnen und Künstler ins Rampenlicht. Also wir hatten ja schon mehrere Jahre unsere Seite Regio Bands und da konnten sich eben Bands und Musikacts aus Baden eintragen und sich vorstellen. Und das wurde jetzt eben erweitert. Es gibt eine nagelneue, frisch gefegte Seite namens Regio Bühne. Und der Name ist Programm, das heißt nicht mehr nur Musikact, sondern eben Künstlerinnen, Künstler aller Art, Comedians zum Beispiel, können sich da auch eintragen.
0: Auch DJs, oder?
1: Natürlich.
0: Ah, das ist
1: ja
0: schön.
1: Ja, also wenn du willst, kannst du dich gerne
0: eintragen. Ja, ich bin ein Streber, ich habe das sogar schon gemacht, ich habe mich da schon eingetragen. Welche Infos gibt es da zu den jeweiligen Bands oder Acts?
1: Da kann man sich munter aussuchen, was man eintragen will, also Social Media Links, Links zu Spotify, zu Videos, man kann Songschnipsel hochladen, also was man von sich preisgeben will sozusagen oder mit was man bekannt werden will, gerne einfach eintragen, hochladen und dann steht das Ganze in Kürze bei uns auf der Regio Bühne Seite.
0: Ja, ihr könnt auch gerne natürlich euer Lieblingsessen, Lieblingsgetränke oder Lieblingsautomarken mit eintragen.
1: Wir können noch ein paar Felder nachliefern, ja.
0: Genau, also macht das. Also wenn ihr Musik macht oder irgendwie Comedy oder sonst irgendwas oder DJ seid, tragt euch ein auf der Hitradio-Ohr Homepage unter
1: hitradio.de bei uns auf der Website und dann oben einfach im Slide läuft es durch. Einfach auf Regio-Bühne klicken und dann seid ihr schon auf der richtigen Seite. Oder auch, wenn ihr zum Beispiel, auch eine Idee, eine Veranstaltung plant und auch irgendeinen Act sucht, kann man auch draufklicken zum Beispiel und schauen, wen gibt es da so in der Region.
0: Ist natürlich for free, also kostenlos.
1: Natürlich, klar.
0: Oh, wir sind so lieb, ehrlich, Wahnsinn. Danke Sven Steiner.
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0: Also ganz ehrlich, ich finde die Version geil. Also ein aufgepäppelter 90er-Hit. New Religion. Wahnsinn. Hier ist Hitradio Ruhr heute am Montag. Ich hoffe, ihr seid gut reingestartet in die Woche. Lasst euch bloß nicht blitzen. Genau, nämlich Markus hat es gemeldet. Es gibt ein aktueller Blitzer in Offenburg-Mühlen, wurde gerade eben aufgebaut. Am Ortsausgang Richtung Offenburg. Da sind 50 erlaubt. Kompletten Überblick dann auch gleich hier bei uns zum Mit- und Reinhören. Um kurz nach 11:30 im Regio-Service. Ansonsten natürlich auch bequem zum Nachlesen auf der Homepage oder in der Hitradio Ohr-App.
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0: 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Wetter.
1: Heute bisschen Sonne, viele Wolken, ab und zu ist auch mal vielleicht noch ein kleiner kurzer Schauer mit drin bei um die 27 Grad. Ja, eher so ein bisschen schwül da draußen aktuell, aber alles in allem, naja, ein bisschen durchatmen angesagt. Morgen dann meist trocken bei 30 Grad. Ab Mittwoch wieder mehr Sonne bei angenehmen 27 Grad. Danke euch fürs Wetter. Wächtern beispielsweise Daniel aus Offenburg hatten schon mal die 26 Grad reingeschickt. Hausach 25,8 Grad ganz genau gemessen hat da die Anna.
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1: Um 11:30 mit Linda L.
3: Die Suche nach dem vermissten Schwimmer im Baggersee in Kilkork soll heute Vormittag weitergehen. Unter anderem sind Polizeitaucher im Einsatz. Der Mann war gestern von einem Schwimmbagger ins Wasser gesprungen, rief um Hilfe und ist dann danach untergegangen. Sein Begleiter versuchte mehrfach, seinen Freund herauszuziehen und über Wasser zu halten, allerdings ohne Erfolg. Auch der Rettungsdienst konnte den 28-Jährigen nicht finden. Der See ist den Angaben zufolge an dem Unglücksort 30, an manchen Stellen sogar bis zu 40 Meter tief. Vom teilweisen Stromausfall vergangene Nacht in Offenburg ist auch der große Edeka-Markt Cola betroffen. Der Verkauf läuft weiter, allerdings mit Einschränkungen.
4: Die frische Theken mit Fleisch, Wurst, Käse und Fisch konnten zwischenzeitlich mit neuer Ware bestückt werden. Abgesperrt und ausgeräumt sind die Tiefkühltruhen und die Kühlschränke mit Molkereiprodukten. Laut Marktleiter Alexander Roske laufen die Geräte wieder. Hier wird es allerdings bis zum frühen Nachmittag dauern, bis frische Ware eintrifft. Hintergrund des Stromausfalls in Teilen der Stadt war der Brand einer Trafostation. Markus Knoll, Nachrichtenredaktion.
3: Großer Feuerwehreinsatz gestern Abend in der Nähe des Offenburger Bahnhofs. Hier brannte der Wintergarten auf einer Dachterrasse in der Hauptstraße. Auch ein angrenzendes Zimmer war durch das Feuer bereits erfasst worden. Das teilt die Feuerwehr mit. Beide Räume brannten vollständig aus. Die Einsatzkräfte konnten ein Übergreifen der Flammen auf den Dachstuhl verhindern. Alle Bewohner konnten sich selbst in Sicherheit bringen. Verletzt wurde niemand. Die Feuerwehr war mit 85 Mann bis 2:30 in der Nacht tätig. Die Polizei schätzt den entstandenen Schaden auf etwa 300.000 Euro.
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1: Aktuell haben wir keine Meldungen, was die Staus angeht. Allerdings bitte weiterhin vorsichtig fahren. Ab und zu stockt es da auch auf der A5 Höhe Karlsruhe. Da gibt's Hitzeschäden auf allen Fahrstreifen und das auch noch in beiden Richtungen.
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1: Geblitzt wird auf der A5 Karlsruhe Richtung Basel zwischen Bad Grotzingen und Hartheim-Heitersheim. 120 erlaubt, Abstandskontrolle zuvor noch auf der A5 Richtung Basel in Höhe Malsch. Baden-Baden Blitzer in der Schwarzwaldstraße 30er Zone, Herbolzheim Hauptstraße 50 erlaubt, in Kenzingen Höhe Ziegelhöfe 70er Zone, Offenburg-Bühlortsausgang Richtung Offenburg im 50er Bereich, in Sasbach-Sasbach-Riederstraße in Sinsheim Richtung Halberstungen Höhe Finzenshof 50 erlaubt, und Teningen haben wir noch in der Neudorfstraße in der 30er Zone. Ihr habt noch was, dann gerne her damit per WhatsApp 0173 104 33 und die 11.
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1: Ach, ich liebe Tippspiele. Bei mir im Studio Alex Groschop. Ey, sag mal, bei dir läuft's ja gar nicht so.
2: Hey, Moment, du meinst die Genuss-WM-Tabelle? Bei mir läuft's eigentlich herausragend. Wir haben ja zwei, einmal die Einzelwertung, aber ganz interessant, ja auch die Tippgemeinschaften aller Moderatorinnen und Moderatoren. Und da sehe ich doch Alex Groschop ganz vorne unter allen Kollegen, bis auf, was ist das? Einer ist einer. Ach, die Gruppe fremd,
1: ich werde schon so ein bisschen größer. Ey, ich habe voll auf euch vertraut, weil in der Einzelwertung bin ich irgendwie so unter ferner Liefen. Aber ich habe tatsächlich ganz, ganz viele richtig gute Tipperinnen und Tipper bei mir. Danke euch. Momentan sind wir, was das Team angeht, in Führung.
2: Geht ja schon weiter heute. 19 Uhr die Brasilianer gegen Japan und dann 22:30 Paraguay.
1: Ach, das spielt da ja Deutschland. Was. Natürlich. Ja. Ja, logisch. Ich bin total heiß auch schon. Was ist dein Tipp für heute Abend?
2: Boah, ich habe 3-1 reingetippt ins Spiel. Zum einen, ich wünsche mir das. Zum anderen glaube ich dran. Ich weiß nur noch nicht, wer die Tore schießen soll. Denn Dennis Undaff wird ja mit Sicherheit mal wieder nicht von Beginn an spielen dürfen, weil der Bundestrainer denkt, das kann der ja gar nicht. Dann hält er nicht durch bei der Hitze.
1: Macht dich das als VfB-Fan traurig, dass der Undaff nur so die Jokerrolle hat?
2: Ich finde es ungerecht. Der ist zweimal nur eingewechselt worden und macht 3 Buden in 2 Spielen. Ich finde es halt ungerecht. Andererseits, der braucht vielleicht so Pausen. Du kennst dich da ja auch aus. Man muss ab und zu auch mal ein bisschen Pause machen im Leben. Man darf sich nicht überspielen. Das kennst du doch auch.
1: Ja, sonst ist man überspielt und übermotiviert. Das ist ja schon richtig, ja. Deswegen darf ich auch nur alle 2 Wochen hier ran. So, aber was haben wir noch? Wenn Deutschland weiterkommt heute Abend gegen Paraguay und dann erwarten uns ja eventuell die Schweden oder die Franzosen am Samstag.
2: Da habe ich erstmal eine gute Nachricht. Das ist zwar 23 Uhr, aber es ist halt am Samstag. Das ist ein bisschen angenehmer zum Gucken. Ja, die Schweden oder halt die Franzosen. Aber wenn du die Franzosen bisher angeschaut hast, sind schon auf dem Papier der Top-Favorit.
1: Also gut, lassen wir es auf uns zukommen, bleibt uns eh nichts anderes übrig. Danke Alex Groschop für diese doch tatsächlich fußballerisch sehr wertvollen Informationen.
2: Eine Top-Information, ich habe heute früh noch was gelernt. Wir übersetzen ja bei der Genuss-WM auch immer die Spiele in Lebensmittel. Ja. Und da habe ich gelernt, heute Brasilien ist natürlich Kaipi gegen das Kobe-Rind.
1: Was für ein Rind?
2: Das Kobe-Rind aus Japan. Hitradio-Hörer Roland, der hat auf der ganzen Welt schon als Koch gearbeitet, sagt die Kobe-Rinder. Und jetzt kriegst du leuchtende Augen. Die Kobe-Rinder werden ständig mit Bier gefüttert und dabei massiert. Ich möchte ein Kobe-Rind werden.
1: Ja, optisch haut das schon ein bisschen.
0: Danke, Alex. 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

0: 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Wetter.
1: Jo, heute ein bisschen durchschnaufen, Temperaturen so um die 27 Grad. Dazu gibt's einen Sonne-Wolken-Mix. Es bleibt meist trocken, so gelegentlich der ein oder andere kurze Schauer könnte noch mit dabei sein am Nachmittag. Aber wie gesagt, ansonsten dann auch morgen meist trocken, dann wieder um die 30 Grad. Ab Mittwoch wieder mehr Sonne bei angenehmen 27 Grad.
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1: Pünktlich um 12 mit Linda L.
2: Die Suche nach dem vermissten Schwimmer im Baggersee in Kielkork soll heute weitergehen. Unter anderem werden Polizeitaucher eingesetzt. Der 28-Jährige war gestern von einem Schwimmbagger ins Wasser gesprungen, rief um Hilfe und ist dann danach untergegangen. In Teilen von Offenburg ist vergangene Nacht der Strom ausgefallen. Davon ist auch der große Edeka-Markt Cola betroffen. Der Verkauf läuft

0: voraussichtlich bis zum Nachmittag abgesperrt, bis neue Ware ankommt. Ein Radfahrer schwebt nach einem Unfall am Freitag auf der Offenburger Kinzigbrücke jetzt in Lebensgefahr. Der 84-Jährige wurde zwischen Ampel und Messekreisel von einem Auto erfasst, als er über die Straße wollte. Einfach näher dran an der Region. Jetzt Deutschland und die Welt mit Moritz Einzel.
1: Deutschland hat mehrere extrem heiße Tage hinter sich. Der vorläufige Rekord lag bei 41,7 Grad im Osten Brandenburgs. Heute zu Wochenbeginn sinken die Temperaturen, doch Feld- und Waldbrände sorgen für Probleme. Mehr von Ursula Winkler.
2: Ein Temperaturrekord nach dem nächsten. Wissenschaftler sagen, so eine Hitzewelle wie aktuell wäre vor 50 Jahren praktisch unmöglich gewesen. Sie sehen einen klaren Effekt durch den Klimawandel. Die Grünen fordern ein Abkühl-Sofortprogramm von der Regierung, etwa Klimaanlagen mit Solarstrom und mehr Grün in den Städten. Kanzler Merz könne aus dem klimatisierten Kanzleramt heraus die Hitze ignorieren, aber die Pflegekräfte in den Krankenhäusern nicht, sagte Fraktionschefin Tröge im ARD-Morgenmagazin.
1: Ein Flugzeug mit 225 Passagieren und 7 Crewmitgliedern an Bord ist in der Nacht am Flughafen Erfurt-Weimar notgelandet. Grund sei eine unklare Rauchentwicklung, so ein Flughafensprecher. Verletzt wurde niemand. Der Airbus der britischen Fluggesellschaft Jet2 war auf dem Weg von Griechenland nach London. Nur noch morgen gilt der Tankrabatt an Deutschlands Zapfsäulen. Verbraucherschützer haben die Mineralölbranche vor überhöhten Preissprüngen nach dem Auslaufen gewarnt. Die Chefin des Verbraucherzentrale Bundesverbands POP sagte, das Ende des Tankrabatts dürfe nicht zum Startschuss für Extragewinne werden. Das Bundeskartellamt müsse weiter genau hinsehen. Die deutschen Obstbauern stehen wohl vor einer der besten Kirschenernten seit Jahren. Laut Statistischem Bundesamt dürfte die Erntemenge für Süß- und Sauerkirschen dieses Jahr bei gut 51.000 Tonnen liegen. Damit würde die Kirschenernte um 8,5% höher ausfallen als im Vorjahr und 13,5% über dem 10-jährigen Durchschnitt liegen. Es ist das erste WM-KO-Spiel einer deutschen Fußballnationalmannschaft seit dem Finale 2014. In Boston trifft die DFB-Elf heute Abend im 16. Finale auf Paraguay. Anstoß ist um 22.30 Uhr unserer Zeit. Schon früher am Abend spielt Brasilien gegen Japan ab 19 Uhr. Und heute Nacht um 3 treffen die Niederlande auf Marokko.
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5: So, wir schauen auf die A5 Karlsruhe Richtung Basel zwischen La und Ettenheim. 4 Kilometer Stau, danke. Theresa, fürs Durchgeben.
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5: Geblitzt wird auf der A5 Karlsruhe Richtung Basel zwischen Bad Krozingen und Hartheim-Heitersheim. 120 erlaubt, Abstandskontrolle zuvor noch in Höhe Malsch. Dann Baden-Baden, Schwarzwaldstraße haben wir einen Blitzer in Herbolzheim in der Hauptstraße, Kenzingen, Höhe Ziegelhöfe in Offenburg, Bühlortsausgang Richtung Offenburg, in Saasbach in der Saas-Barrieder-Straße, in Sinsheim Richtung Halberstung, da Höhe Finsenshof, 50 erlaubt, und Teningen in der Neudorfstraße in der 30er-Zone. Ihr habt noch was, dann gerne her damit per WhatsApp, auch als Sprachnachricht auf die 0173 104 33 und die 11. Schönen Montag!
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0: mit Radio Ohr hier am Montagmittag. Erstmal Mahlzeit an euch alle. Und heute gibt's richtig Brommi-Besuch im Europapark. Der Albert kommt. Bei mir im Studio Tobi Siegwart. Der ist ja so in den Königshäusern unterwegs. Erzähl mal.
1: Ja, heute kommt Fürst Albert II. Aus Monaco in den Park. Und zwar zur Eröffnung vom neuen Themenbereich Monaco.
0: Das macht natürlich Sinn, dass da der Chef vom Fürstentum gleich mal persönlich vorbeikommt. Aber als ich das letzte Mal im Europapark war, da war ich doch schon mal in diesem Themenpark Monaco.
1: Ja, das kann gut sein. Der Bereich ist ja seit Saisonstart schon geöffnet. Heute ist aber die offizielle Eröffnung und dafür reist nicht nur Fürst Albert an, sondern auch seine Frau, die beiden Kinder und Alberts Schwester Prinzessin Stephanie.
0: Also sie machen da einen richtigen Familienausflug draus, also richtig großer Besuch heute im Park.
1: Absolut, und deshalb wird Monaco heute auch besonders herausgeputzt, also das Monaco in Rust. Ab 15 Uhr ist der neue Themenbereich für die Parkgäste geschlossen.
0: Für alle, die bisher noch nicht da waren, Monaco ist jetzt rund um die Achterbahn Silverstar da aufgebaut.
1: Genau, und Parkchef Roland Max sagt über den neuen Bereich:
2: Das ist im Grunde genommen die absolute Atmosphäre, wie man sie dort findet. Vielleicht fehlt der Ozean, da läuft nur die Blinde Els vorbei, aber es ist auch ein bisschen Wasser. Aber die Gartenarchitektur, die Farben mit den Filmpräsentationen, das Eintauchen in ein riesen Aquarium vor dem Casino von Monte Carlo zu sitzen, die großartigen Autos.
1: Und die kommen übrigens direkt von Fürst Albert aus Monaco, aus seiner Privatsammlung. Und auch darüber hinaus hat er wohl einige Ideen eingebracht, hat uns Ann-Kathrin Mack gesagt.
3: In der Tat wollen wir natürlich immer sehr authentisch unsere Themenbereiche gestalten. Und deswegen ist es uns immer wichtig, dass wir auch mit Vertretern von dem jeweiligen Land im engen Austausch sind. Das waren wir hier auch extrem mit dem Fürstenhaus durch Fürst Albert und ja, seinen Mitarbeitern, die in engem Austausch mit uns standen. Wir hatten eine super Zusammenarbeit, sehr vertrauensvoll auch. Und da haben wir in Kooperation mit ihnen dieses Gesamtkonzept entwickelt.
1: Und zum Thema Motorsport gibt es da noch mehr. In einem Simulator kann man selbst die legendäre Grand Prix-Strecke aus Monte Carlo fahren. Also ein bisschen Monaco-Feeling mitten im Europapark.
0: Und auch jetzt hier bei uns im Radio. Wir begrüßen nämlich den adeligen Besuch in der Region mit der passenden Musik. Denn Prinzessin Stephanie von Monaco hat es ja in den 80ern mehrmals bei uns in die Charts geschafft. Die war so ein richtiger Popstar. Unter anderem mit diesem Hit hier.
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1: Wetter. Tja, ihr Lieben, heute wechseln sich ein wenig Sonne mit vielen Wolken ab. Es ist drückend da draußen, obwohl wir nur so um die, was heißt nur, 27 Grad haben. 26 Grad gemessen von Katrin in Rännchen. In Kehl sind 25 Grad. Danke, Brigitte, fürs Durchgeben. Morgen dann meist trocken bei 30 Grad. Ab Mittwoch wieder mehr Sonne bei angenehmen 27 Grad.
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1: Um 12:30 mit Linda L.
3: Im Baggersee in Kehlkorg wird weiter nach dem vermissten Schwimmer gesucht. Unter anderem sollen auch Polizeitaucher eingesetzt werden. Der 28-Jährige war gestern von einem Schwimmbagger ins Wasser gesprungen, rief um Hilfe und ist dann danach untergegangen. Sein Begleiter versuchte mehrfach, seinen Freund herauszuziehen und über Wasser zu halten, allerdings ohne Erfolg. Auch der Rettungsdienst konnte den Mann nicht finden. Der See ist den Angaben zufolge an dem Unglücksort 30, an manchen Stellen sogar bis zu 40 Meter. Tief. Vom teilweisen Stromausfall vergangene Nacht in Offenburg ist auch der große Edeka-Markt Cola betroffen. Der Verkauf läuft weiter, allerdings mit Einschränkungen.
4: Die frische Theken mit Fleisch, Wurst, Käse und Fisch konnten zwischenzeitlich mit neuer Ware bestückt werden. Abgesperrt und ausgeräumt sind die Tiefkühltruhen und die Kühlschränke mit Molkereiprodukten. Laut Marktleiter Alexander Roske laufen die Geräte wieder. Hier wird es allerdings bis zum frühen Nachmittag dauern, bis frische Ware eintrifft. Hintergrund des Stromausfalls in Teilen der Stadt war der Brand einer Trafostation. Markus Knoll, Nachrichtenredaktion.
3: Nach einem Zusammenstoß mit einem Auto schwebt ein 84-Jähriger jetzt in Lebensgefahr. Nach jetzigem Stand war der Senior am Freitag mit seinem Fahrrad auf der Kinzigbrücke in Offenburg unterwegs gewesen. Als er zwischen Messekreisel und Ampel über die Straße wollte, wurde er von einem Auto erfasst und stürzte. Er musste im Anschluss ins Krankenhaus. Die Polizei schätzt den entstandenen Schaden auf etwa 1.500 Euro.
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6: Gute Nachricht für alle, die am Montag noch etwas müde im Büro hängen. Kaffee wird billiger. Die großen Lebensmittelhändler hatten schon die Preise für ihre Eigenmarken gesenkt. Und jetzt wird auch Markenkaffee wieder etwas günstiger. Das zeigt eine dpa-Umfrage. Damit normalisieren sich die Kaffeepreise nach kräftigen Sprüngen im vergangenen Jahr. Damals haben höhere Rohstoffkosten und schlechte Ernten den Kaffee teurer gemacht. Seit vergangenem Herbst geht es langsam wieder runter, aber Kaffee kostet immer noch deutlich mehr als 2020. Die Inflation bleibt hoch, allerdings vor allem wegen der Energiepreise. Lebensmittel sind zuletzt nicht so stark teurer geworden. An der Börse ist der Wochenstart solide. Der DAX steigt leicht auf fast 24.700 Punkte. Einfach näher dran am Börsengeschehen. Niklas Wolf für Hitradio Ohr.
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1: Und wir schauen direkt auf die A5. Zwischen La und Ettenheim fahrt Richtung Basel aktuell 4 Kilometer Stau. Danke, Theresa, auch nochmal fürs Durchgeben. Und A5 Höhe Karlsruhe, da gibt's Hitzeschäden auf allen Fahrstreifen und das in beide Richtungen. Zeitweise stockender Verkehr in diesem Bereich.
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1: Geblitzt wird aktuell auf der A5 Karlsruhe Richtung Basel zwischen Bad Krozingen und Hartheim-Heitersheim im 120er Bereich. Abstandskontrolle auf der A5 Karlsruhe Richtung Basel Höhe Malsch. In Baden-Baden wird geblitzt, Schwarzwaldstraße, 30er-Zone, Freiburg in der Elsässer Straße Richtung Padua Allee, da dürfte auch nur 30 fahren. Außerdem blitzt ein Gaggenau, Eckener Straße, aktuell reingekommen, Höhe Jahnhalle. Herbolzheim, Hauptstraße, Kenzingen, Höhe Ziegelhöfe, 70er-Bereich in Offenburg, Bühlortsausgang Richtung Offenburg im 50er-Bereich. Saasbach in der Saasbach-Rieder Straße, in Sinsheim Richtung Halberstungen, 50er-Zone, Höhe Finzenshof. Und Teningen in der Neudorfstraße, 30er-Zone, wird ebenfalls geblitzt. Eure Meldungen gerne reingeben per WhatsApp auf 0173 104 33 und die 11. Und ihr wisst ja, für jede neue Meldung gibt es 20 Euro bei euch auch aufs Konto.
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0: Kate Bush bei Hitradio. Und ja, wir sind voller Vorfreude auf heute Abend. Deutschland gegen Paraguay. Wir sind sehr, sehr gespannt. Und wenn das gut geht, gibt es ja am nächsten Samstagabend auch schon wieder das nächste Date in Sachen Fußball-Weltmeisterschaft. Was sonst noch geht, weiß der Andi.
1: Ich mache ihm ein Angebot, das er nicht ablehnen kann.
2: Alarm! Kleine Warnung an alle Autobesitzer. Morgen hat Ralf Schumacher Geburtstag. Also, falls ihr ihn treffen solltet, unbedingt die richtige Antwort parat haben.
3: Du willst wissen, wie viel dein Auto wert ist?
4: Nein.
2: Am Mittwoch können wir alle unseren inneren Bob Marley rausholen. Da ist nämlich internationaler Reggae-Tag.
5: YOLO.
2: Und als wäre das nicht schon genug, ist auch noch internationaler Tag des Witzes.
6: Los geht's, ich freue mich.
2: Passend zu beidem fällt mir da ein, wusstet ihr, dass man auf Jamaika keine Socken in den Sandalen tragen darf?
7: Nein, doch.
2: Da wirst du nämlich gleich verhaftet wegen Sandalismus. Am Freitag sollten wir uns eigentlich ein bisschen um die psychosoziale Komponente in Kafkas Spätwerk kümmern. Der gute Franz hätte nämlich 143. Geburtstag. Tja, Banausen, dann halt nicht. Erzähle ich euch halt, dass am Freitag der Mach deinem Spiegelbild ein Kompliment-Tag ist.
8: Hä?
2: Dieser Tag soll uns darauf hinweisen, wie toll wir sind.
9: Super toll!
2: Also fange ich doch gleich mal damit an.
10: Du bist ein sehr, sehr geiler Typ.
2: Aber nicht übertreiben mit den Komplimenten, sonst kommt euer Spiegelbild am Ende noch auf dumme Gedanken.
11: Wissen Sie, wenn Sie mich bumsen wollen, sagen Sie es doch gleich.
12: Nein, ich möchte nicht.
2: Am Samstag
13: feiern wir gemeinsam unseren Independence Day.
2: Also nicht wir, sondern die Amis. Am 4. Juli 1776 haben sie sich von Großbritannien losgesagt.
14: Winke, winke.
2: Und das wird jedes Jahr aufs Neue gefeiert mit Partys, Paraden, Barbecue und jeder Menge Feuerwerk. Apropos Amerika. Wusstet ihr, dass der Film Titanic in Amerika besser ankam als das Schiff?
15: Ich kann mich nicht erinnern, dich irgendetwas gefragt zu haben.
2: Ist ja gut, wollte ich nur mal erwähnt haben. Hauptsache aber, ihr kommt gut durch die Woche. Euer Andi.

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0: Temperaturen heute so um die 27, 28 Grad. Danke euch übrigens schon fürs Wetter. Wächtern 26 Grad erreicht in Lautenbach. Philipp hat das gemeldet. Und bei Sonja in Bühl sind es die 27 Grad. Es gibt noch eine kleine Steigerung bei Katja in Rheinau. Da haben wir 28 Grad. Morgen ein bisschen mehr Sonne. Auch am Mittwoch dann Temperaturen um die 27 Grad.
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0: Um eine Minute nach eins mit Tobias Siegwart.
2: Die Suche nach dem vermissten Schwimmer im Baggersee in Kehl-Korrig soll heute weitergehen. Unter anderem werden Polizeitaucher eingesetzt. Der 28-Jährige war gestern von einem Schwimmbagger ins Wasser gesprungen, rief um Hilfe und ist dann danach untergegangen. In Teilen von Offenburg ist vergangene Nacht der Strom ausgefallen. Davon ist auch der große Edeka-Markt Cola betroffen. Der Verkauf läuft weiter. Die Tiefkühltruhen und Kühlschränke mit Milchprodukten sind aber voraussichtlich bis zum Nachmittag abgesperrt, bis neue Ware ankommt. Am zweiten Tag in Folge ist bei uns in Baden-Württemberg ein neuer Temperaturrekord aufgestellt worden. In Waghäusl-Kirlach bei Karlsruhe wurden am Samstag laut Deutschem Wetterdienst 41,4 Grad gemessen. Einfach näher dran an der Region, jetzt Deutschland und die Welt mit Moritz Einzel.
3: Nach der großen Hitze vom Wochenende nimmt die Debatte um den Hitzeschutz Fahrt auf. Nach Ansicht der Grünen tut die Bundesregierung dazu wenig. Fraktionschefin Dröge im ARD-Morgenmagazin.
4: Friedrich Merz kann vielleicht aus dem klimatisierten Kanzleramt heraus die Hitze ignorieren. Aber die Pflegekräfte in den Krankenhäusern, die können das nicht. Die müssen bei brüllender Hitze arbeiten. Und die alten Menschen in den Senioreneinrichtungen, die leiden darunter, dass es keine Klimaanlagen gibt.
3: Dröge hatte ein Sofortabkühlprogramm und die Förderung von Klimasolaranlagen gefordert. Tanken wird wohl bald wieder teurer. Der Grund, der Tankrabatt läuft in der Nacht auf Mittwoch nach 2 Monaten aus. Der große Preissprung wird deshalb am Mittwoch, den 1. Juli, mittags erwartet. Da Tankstellen aber weiterhin nur mittags die Preise anheben dürfen, könnten sie das schon morgen Mittag tun. Deshalb und weil es morgen lange Schlangen geben könnte, rät der ADAC dazu, noch heute voll zu tanken. Jugendliche zwischen 14 und 18 Jahren sollten besser vor Grooming geschützt werden, findet die Bundesbeauftragte gegen Missbrauch Klaus. Als Grooming bezeichnet man die gezielte Kontaktaufnahme von Erwachsenen mit Minderjährigen im Internet mit sexuellen Absichten. Aktuell sind laut Klaus sexuelle Handlungen Erwachsener mit Jugendlichen nur in bestimmten Fällen verboten. Grooming fällt nicht darunter, wie sie in der SZ kritisiert hat. Auf einem Kreuzfahrtschiff hatten sich mehrere Menschen im Mai mit dem Hantavirus angesteckt. Die Angst vor einer Verbreitung war groß. Es gab 3 Todesfälle. Jetzt gibt die Weltgesundheitsorganisation Entwarnung. Der Ausbruch neige sich dem Ende zu, wie die WHO mitgeteilt hat. Die Lage sei weiter stabil. Nur noch 30 Kontaktpersonen würden nachbeobachtet. Bei der Fußball-WM, da hat Deutschland heute am späten Abend sein erstes von hoffentlich mehreren K.O.-Spielen. Im 16. Finale trifft die DFB-Auswahl auf Paraguay. Vor dem Spiel hat Bundestrainer Julian Nagelsmann Fragen beantwortet, auch ein paar auf Englisch. Und da hat er gesagt, dass es jetzt nur noch ums Gewinnen geht.
5: It's all about winning in soccer. If you win, everything is perfect. If you lose, everything is shit. So we have to win tomorrow.
3: Deutschland gegen Paraguay bei der WM. Anstoß in Boston ist um 22.30 Uhr.
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0: Wir schauen auf die A5 Karlsruhe Richtung Basel. Zwischen Lahr und Ettenheim streckeweise stockender Verkehr.
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0: Und geblitzt wird mit einer Abstandskontrolle auf der A5 Karlsruhe Richtung Basel in Höhe Malsch. Freiburg, Geschwindigkeitskontrolle in der Elsässer Straße Richtung Padua Allee. Dürft ihr 30 fahren. Gaggenau Eckener Straße, Höhe Jahnhalle wird geblitzt. In Herbolzheim in der Hauptstraße. Kenzingen in Höhe Ziegelhöfe. Dann geht's weiter in Offenburg-Bühl. Ortsausgang Richtung Offenburg im 50er-Bereich. In Sasbach in der Sasbach-Rieder Straße immer noch in der 30er-Zone. In Sinsheim Richtung Halberstung, ja, so heißt das hier auf Badisch. 50er-Zone Höhe Vinzenzhof und Teningen haben wir noch einen stehen. In der Neudorfstraße in der 30er-Zone. Ihr habt noch was, dann gerne her damit per WhatsApp auf die 0173 104 33 und die 11. Schönen Montag.
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0: Simply Red bei Hitradio. Ich glaube, da gab es mal eine deutsche Übersetzung von diesem Song. Evi, du wohnst in Bad Nauheim, hieß der, glaube ich, damals. So, wir kommen zurück. Ja, zum Sport. Da geht es ja nicht nur um die Leistung und das Gewinnen. Da geht es hauptsächlich um die großen Emotionen. Besonders natürlich bei einer Fußball-Weltmeisterschaft. Ganz unterschiedlich werden da die Mannschaften gefeiert. Moritz aus der Hitradio-Redaktion hat da so seine ganz persönlichen Favorites.
1: Ich finde es bei Weltmeisterschaften immer super zu sehen, wie alle möglichen Fans zusammenkommen und zusammen Spaß haben. Und weit vorne mit dabei sind die Norweger. Da sieht nicht nur die gesamte Mannschaft so aus, als wären sie irgendwie die Besetzung für die neue Vikings-Staffel, sondern die Fans haben mit ihrem Trockenrudern auch wirklich das ganze Internet erobert. Die Videos kennt ihr bestimmt auch schon, aber wusstet ihr, dass sogar das norwegische Parlament mitgemacht hat?
2: Ro. Ro.
3: Er dere med på det? Første slaget kommer.
1: Ja, warum auch nicht? Meine Lieblingsfans bis jetzt sind aber, glaube ich, die Schottischen. Die machen mit ihren Kilts und Dudelsäcken wirklich die komplette USA unsicher. Eigentlich überall, wo es irgendwas zu trinken gibt, taucht ein Schotte auf.
4: The Americans don't know what's coming.
1: Zum Beispiel auch in Boston, das haben die rund 30.000 Schotten einfach mal komplett leer getrunken. Richtig gehört, in Boston gibt's jetzt Biernotstand und das nach nur 4 Tagen WM. Und ein Schottland-Fan, Craig Ferguson, der ist einfach mal zu Fuß quer durch die USA gelaufen. 5.100 Kilometer. Dabei hat er Spenden gesammelt für eine Organisation für mentale Gesundheit. Und über 1 Million Pfund kam dabei zusammen. Respekt.
5: They don't teach the ones giving up in Scotland, so.
1: Und hier noch ein Moment aus einem BBC-Interview. Es wird ein Cap Verde-Fan interviewt und dann, ach, hört einfach selbst.
6: Cabo Verde has been playing great. It's been matching Uruguay's pressure. Scoring the first ever World Cup goal in the tournament.
0: Also ganz ehrlich, ich krieg da echt Gänsehaut. Ja, jede Menge Emotionen und richtig fette Stimmung hoffentlich auch heute Abend wieder beim Spiel der deutschen Mannschaft. Stadionatmosphäre gibt's bei vielen Public Viewing Veranstaltungen hier in der Region. Wo überall, das haben wir euch auf unserer Homepage ganz übersichtlich zusammengestellt. Also einfach mal vorbeigucken hier unter hitradioohr.de.

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2: Ja, kurz und schmerzlos. Es bleibt heute bei einem Wechsel von Sonne und Wolken. Schwülwarm bei Temperaturen um die 27 Grad. Morgen meist trocken bei 30 Grad. Ab Mittwoch wieder mehr Sonne bei angenehmen 27 Grad.
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2: Um eine Minute nach 1:30 mit Tobias Siegwart.
3: Vom teilweisen Stromausfall vergangene Nacht in Offenburg ist auch der große Edeka-Markt Kohler betroffen. Der Verkauf läuft weiter, allerdings mit Einschränkungen.
4: Die frische Theken mit Fleisch, Wurst, Käse und Fisch konnten zwischenzeitlich mit neuer Ware bestückt werden. Abgesperrt und ausgeräumt sind die Tiefkühltruhen und die Kühlschränke mit Molkereiprodukten. Laut Marktleiter Alexander Roske laufen die Geräte wieder. Hier wird es allerdings bis zum frühen Nachmittag dauern, bis frische Ware eintrifft. Hintergrund des Stromausfalls in Teilen der Stadt war der Brand einer Trafostation. Markus Knoll, Nachrichtenredaktion.
3: Nach einem Zusammenstoß mit einem Auto schwebt ein 84-Jähriger jetzt in Lebensgefahr. Nach jetzigem Stand war der Senior am Freitag mit seinem Fahrrad auf der Kinzigbrücke in Offenburg unterwegs gewesen. Als er zwischen Messekreisel und Ampel die Straße überqueren wollte, wurde er von einem Auto erfasst und stürzte. Er musste im Anschluss ins Krankenhaus. Die Polizei schätzt den entstandenen Schaden auf etwa 1.500 Euro. Ein 47-Jähriger muss nach einem Messerangriff vor einer Klinik in Offenburg in einer Psychiatrie untergebracht werden. Das Landgericht Offenburg hält den Mann wegen einer schweren psychischen Erkrankung für schuldunfähig. Das Opfer war Ende Dezember durch einen Stich in den Hals lebensgefährlich verletzt worden und überlebte nur knapp. Nach Überzeugung des Gerichts war die Tat nur durch die Krankheit des Mannes erklärbar. Ohne Behandlung bestehe die Gefahr weiterer schwerer Gewalttaten. Die Unterbringung dient deshalb nicht als Strafe, sondern dem Schutz der Allgemeinheit.
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2: So, Lieben, wir schauen auf die A5 Karlsruhe Richtung Basel. Zwischen Lahr und Ettenheim streckenweise stockender Verkehr.
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2: Abstandskontrolle auf der A5 Karlsruhe Richtung Basel, Höhe Malsch. In Bühl-Oberbruch wird geblitzt, in der Seestraße 30er-Zone. Danke Thorsten fürs Durchgeben. Freiburg-Elsässer Straße Richtung Padua-Allee, 30er-Zone. Gaggenau-Eckener Straße, Höhe Jahnhalle wird geblitzt. In Kenzingen, Höhe Ziegelhöfe, 70 erlaubt dort. In Offenburg-Bühlortsausgang Richtung Offenburg. Sinsheim Richtung Halberstung, 50er-Zone, Höhe Vinzenzhof. Und Teningen in der Neudorfstraße haben wir auch nur einen rumstehenden. Falls ihr noch was entdeckt habt, gerne her damit per WhatsApp auf 0173 104 33 und die 11.
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0: da funktionieren sicherlich die Eistheken heute Nachmittag wieder. Hi, Hit Radio Ohr hier. Und es geht um einen Rapper, es geht um Crow. Der hat ja 5 Nummer 1 Alben bei uns in Deutschland bisher gehabt. Und er ist heute eben hier in Offenburg. Zwischen 15 und 18 Uhr schaut er vorbei und bleibt dann etwa eine Stunde zu einem Meet and Greet. Ja, hier im E-Center in Offenburg bei Colas. Heute Grow. Und was sonst noch geht, das weiß beispielsweise Regina.
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3: Freunde, es gibt was Gutes zu tun bei Bike to Help. Das ist ein Spendenevent für den Förderverein für krebskranke Kinder Freiburg e.V. Und natürlich macht man noch Sport dabei. Das ist ja gut für uns. Los geht's um 11 Uhr am Sportplatz in Kappelrodeck. Da bekommt man dann seine Startnummer etc. Die Mountainbike-Tour, die startet dann um 14 Uhr. Geplant ist eine rund 30 Kilometer lange Strecke durch die Ortenauer Wälder mit ca. 950 Höhenmetern. Im Vordergrund steht jetzt aber nicht, wer ist ja der Beste und wer war am schnellsten, sondern einfach Spaß, Zusammenhalt und der gute Zweck. Danach gibt es natürlich noch ein gemütliches Festle auf dem Sportplatzgelände. Es gibt Essen und Trinken und auch wer nicht mitradeln möchte, der darf gerne zum Fest kommen. Bike to Help am 4. Juli in Kappelrodeck. Ich wünsche euch ganz viel Spaß dabei, eure Regina.

Sorry, da müssen wir kurz reingehen. Wir haben einen Falschfahrer auf der B33 in Fahrtrichtung Offenburg zwischen Gengenbach und Zunzweier. Also bitte vorsichtig fahren zwischen Gengenbach und Zunzweier. Falschfahrer auf der B33. Man meldet Neues natürlich gleich, wenn die Gefahr wieder vorbei ist. Danke übrigens, Lorenzo, fürs Durchgeben.

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2: Na und bevor wir zum Wetterchen kommen, ganz kurz noch Hinweis für euch. Der Falschfahrer auf der B33 zwischen Gengenbach und Zunzweier wurde anscheinend gestoppt von der Polizei. Also da wieder freie Fahrt. Danke euch fürs Durchgeben. So, aber jetzt zum Wetter. Heute Sonne und Wolken im Mix, gelegentlich kurze Schauer um die 27 Grad. Morgen dann meist trocken bei 30 Grad. Ab Mittwoch wieder mehr Sonne bei angenehmen 27 Grad.
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2: Um 14 Uhr mit Linda L.
3: Nach einem Messerangriff vor einer Klinik in Offenburg muss ein 47-Jähriger jetzt in eine Psychiatrie. Das Landgericht hält den Mann für schuldunfähig. Das Opfer war Ende Dezember durch einen Stich in den Hals lebensgefährlich verletzt worden und überlebte nur knapp. Ein Radfahrer schwebt nach einem Unfall am Freitag auf der Offenburger Kinzigbrücke jetzt in Lebensgefahr. Der 84-Jährige wurde zwischen Ampel und Messekreisel von einem Auto erfasst, als er über die Straße wollte. Fürst Albert von Monaco kommt heute in den Europapark. Gemeinsam mit seiner Familie wird er heute Nachmittag den Themenbereich Monaco einweihen. Einfach näher dran an der Region. Jetzt Deutschland und die Welt mit Moritz Einzel.
4: Die Bundesregierung soll mehr für den Hitzeschutz tun. Das hat Grünen-Fraktionschefin Dröge unterstrichen. Im ARD-Morgenmagazin forderte sie ein Sofortprogramm zur Abkühlung Deutschlands.
5: Jede Senioreneinrichtung, jedes Krankenhaus, jede Kita, jede Schule braucht eine Klimaanlage in Kombination mit einer Solaranlage. Da kommt der günstige Strom her, um das Gebäude runterzukühlen. Das würde Menschenleben retten.
4: Die Grünen fordern außerdem mehr Bäume und Grünflächen in Innenstädten. Bundespräsident Steinmeier hat zu mehr Zusammenarbeit weltweit aufgerufen. In Hamburg eröffnete er eine Nachhaltigkeitskonferenz und warnte dabei wörtlich vor einer neuen Weltunordnung. Doch um Herausforderungen wie Klimawandel, Hunger und Armut zu begegnen, brauche es internationale Zusammenarbeit und gegenseitiges Vertrauen. An dem Nachhaltigkeitstreffen nehmen 2000 Menschen aus mehr als 100 Ländern teil. Der große Teilchenbeschleuniger der Europäischen Organisation für Kernforschung in Genf ist heute früh abgeschaltet worden. In den nächsten 4 Jahren soll der Beschleuniger in wichtigen Teilen erneuert werden. Im Juni 2030 soll das neue Modul hochgefahren werden. Unter anderem hoffen Physikerinnen und Physiker, dann mehr über dunkle Materie herausfinden zu können. Die deutschen Obstbauern stehen wohl vor einer der besten Kirschenernten seit

0: 5% höher ausfallen als im Vorjahr und 13,5% über dem 10-jährigen Durchschnitt liegen. Endlich mal wieder ein K.O.-Spiel, heißt es für die deutsche Fußballnationalmannschaft heute bei der WM. Das 16-Finale gegen Paraguay ist tatsächlich die erste K.O.-Partie für ein DFB-Team bei einem Weltturnier seit dem Finale 2014. Anstoß in Boston ist um 22.30 Uhr deutscher Zeit. Schon um 19 Uhr trifft Brasilien auf Japan und heute Nacht um 3 beginnt die Partie Niederlande gegen Marokko.
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3: So, ihr Lieben, wir schauen direkt auf die A5 Karlsruhe Richtung Frankfurt. Zwischen Karlsruhe Nord und Bruchsal haben wir aktuell 6 Kilometer stockenden Verkehr. In der Gegenrichtung in Fahrtrichtung Basel zwischen Ettenheim und Riegel immer mal wieder stockender Verkehr. Und rüber auf die A8 Karlsruhe Richtung Stuttgart zwischen Pforzheim West und Pforzheim Ost 8 Kilometer stocken. Danke, Peter, fürs Durchgeben.
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3: Geblitzt wird mit der Abstandskontrolle auf der A5 Karlsruhe Richtung Basel Höhe Mahl. Spüloberbruch wird geblitzt in der Seestraße in Denzlingen, Markgrafenstraße Freiburg. Haben wir einen stehen, Elsässer Straße Richtung Padua Allee. In Gaggenau Eckener Straße, das ist dort Höhe der Jahnhalle. In Kenzingen Höhe Ziegelhöfe im 70er Bereich. Offenburg Bühl, Ortsausgang Richtung Offenburg und Sinsheim Richtung Halberstung. Genau, 50er Zone Höhe Vinzenzhof. Falls ihr noch was entdeckt habt, freuen wir uns natürlich über eure WhatsApp auf 0173 104 33 und die 11. Kommt gut durch den Montagnachmittag.
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0: Na, so ein paar Minütchen habe ich noch Hitradio Ohr hier. Ich bin Frankie Dickerhoff und gleich übernimmt Daniel Bierich. Hi Daniel, grüß dich.
1: Hi.
0: Sag mal, bist du auch schon so ein bisschen im Fußballfieber für heute Abend?
1: Aber so ganz klein bisschen, ne? Nee, aber hallo, also 16. Finale, ja?
0: Wie sieht's bei dir eigentlich aus so mit dem ganzen Tippen?
1: Ja, also ich bin jetzt insgesamt auf Rang 16. Ich bin immerhin, tauche ich schon auf Seite 1 auf, wenn man sich bei unserer Tippliste einloggt. Das heißt, so schlecht läuft es momentan gar nicht. Ja, ja, ganz okay. Ich habe dich da nirgends gesehen auf Seite 1.
0: Moment mal, mein Lieber. Ne? Im Team sind wir momentan führend.
1: Oh,
0: da bin ich sehr, sehr stolz drauf. Alex Groschop auf Platz 2.
1: Ja.
0: Und es bleibt weiterhin spannend. Aber jetzt mal, ja. Was hast du für ein Thema heute Nachmittag bei dir?
1: Ja, wir reden über einen Menschen aus Südbaden, der in Paraguay lebt und ganz gut Deutsch spricht und mit uns natürlich über das Spiel spricht und wie die Fußballatmosphäre dort ist und warum es gar nicht so absurd wäre, wenn Paraguay einen Feiertag bekommt. Nur durch dieses Spiel, darüber spreche ich mit ihm.
0: Okay, dann hoffe ich mal im Gegenzug, dass wir was zu feiern haben heute Abend, damit die Reise bei der WM für die deutsche Nationalmannschaft weitergeht. Nächstes Spiel wäre ja dann am kommenden Samstag entweder gegen Schweden oder auch gegen Frankreich. Wer wäre so dein Favorite?
1: Oh, dann lieber Schweden, aber ich fürchte fast, es werden die Franzosen, die uns dann ordentlich verkloppen.
0: Soweit der Optimismus von Daniel Bierich, dann auch gleich wieder hier bei Hitradio. Danke dir.

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2: Ja, einen schönen Tag wünscht uns Karin bei etwas angenehmen Temperaturen. 28 Grad. Immer noch warm, aber wesentlich besser als in den Hitzetagen jetzt in letzter Zeit. Und zum Abend immer mal wieder Gewitter oder Regen möglich. Und es kühlt wieder ein bisschen ab. In der Nacht 18 Grad und morgen dann wieder im Laufe des Tages höchstens 27 bis 28 Grad.
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2: Und das News-Update mit Linda L.
3: Ein 47-Jähriger muss nach einem Messerangriff vor einer Klinik in Offenburg in einer Psychiatrie untergebracht werden. Das Landgericht hält den Mann wegen seiner schweren psychischen Erkrankung für schuldunfähig.
4: Das Opfer war Ende Dezember durch einen Stich in den Hals lebensgefährlich verletzt worden und überlebte nur knapp. Nach Überzeugung des Gerichts war die Tat nur durch die Krankheit des Mannes erklärbar. Ohne Behandlung bestehe die Gefahr weiterer schwerer Gewalttaten. Die Unterbringung dient deshalb nicht als Strafe, sondern dem Schutz der Allgemeinheit. Sollte der 47-Jährige medikamentös richtig eingestellt werden, sieht das Gericht aber die Chance, dass er später wieder ohne Gefahr in Freiheit leben kann. Charlie Thorn, Nachrichtenredaktion.
3: Nach einem Zusammenstoß mit einem Auto schwebt ein 84-Jähriger jetzt in Lebensgefahr. Nach jetzigem Stand war der Senior am Freitag mit seinem Fahrrad auf der Kinzigbrücke in Offenburg unterwegs gewesen. Als er zwischen Messekreisel und Ampel die Straße überqueren wollte, wurde er von einem Auto erfasst und stürzte. Er musste im Anschluss ins Krankenhaus. Die Polizei schätzt den entstandenen Schaden auf etwa 1.500 Euro. In Hausach sind zwei mutmaßliche Kupferdiebe festgenommen worden. Ein Zeuge hat am Freitagabend Geräusche aus Richtung des Wasserkraftwerks gehört und die Polizei gerufen. Die Beamten fanden zwei 34 und 35 Jahre alte Männer vor Ort. Die versuchten noch zu flüchten, konnten aber gestellt werden. Im Auto fand die Polizei zahlreiche Kupfergegenstände, sowohl die Beute als auch der Wagen wurden sichergestellt. Die beiden bekommen jetzt eine Anzeige.
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2: Und auf der A5 Karlsruhe Richtung Frankfurt haben wir zwischen Karlsruhe Nord und Bruchsal Vermessungsarbeiten. Etwa 3 Kilometer stockender Verkehr. Achtung allgemein, etwas viele Hitzeschäden auf allen Fahrstreifen auf der A5 Höhe Karlsruhe. Und auch auf der A8 zwischen 3 Karlsruhe und Pforzheim West. Da gibt es viele Straßenschäden in beiden Richtungen.
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2: Und es wird in Offenburg-Bühl am Ortsausgang Richtung Offenburg geblitzt. In Kenzingen Höhe Ziegelhöfe im 70er Bereich. In Gaggenau in der Eckener Straße, hier ist 30 erlaubt. In Denzlingen in der Markgrafenstraße im 30er Bereich. Und auch in Bühl-Oberbruch, hier ist 30 erlaubt in der Seestraße.
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1: 29. Juni 1999. Phil Collins ist mit You'll Be In My Heart ganz neu in den Charts. Phil Collins schreibt diese Nummer für den Disney-Film Tarzan und wird damit sehr erfolgreich. Immerhin gibt es sogar einen Oscar für den besten Filmsong. Phils Tochter Lily Collins erzählt in einem Interview sogar die ursprüngliche Geschichte hinter You'll Be In My Heart. Sie sagt, ihr Vater hat diesen Song als Schlaflied für sie geschrieben und es ihr vorgesungen, als sie noch ganz, ganz klein war. Und das passt auch ziemlich gut, denn im Song, da geht's ja um zwei Menschen mit einer sehr, sehr starken Bindung zueinander. Auch wenn sie physisch nicht beieinander sein können, im Herzen, da sind sie immer zusammen. Diese Situation kann man natürlich auf viele verschiedene Beziehungen anwenden, aber sowohl in Phil Collins Privatleben als auch in Tarzan, da geht's um die Bindung zwischen Eltern und Kind. Ob es dabei um Menschen oder Gorillas geht, ist dabei sicherlich gar nicht mal so wichtig am Ende.

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2: Und da haben wir bei Simone in Seelbach noch leicht bewölkte 27 Grad. Trotzdem sehr heiß, aber ja, auch immer mal wieder mit Abkühlungen von oben, hier und da ein Regenschauer oder Gewitter möglich. Gerade am späteren Abend kann es da auf jeden Fall nochmal donnern. Morgen, das ist so ein ähnliches Spielchen bei Wolken, Sonne und zwischendurch immer wieder Hitzegewitter bei höchstens 27 Grad.
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2: Um 15 Uhr mit Linda L.
3: Nach einem Messerangriff vor einer Klinik in Offenburg muss ein 47-Jähriger jetzt in eine Psychiatrie. Das Landgericht hält den Mann für schuldunfähig. Das Opfer war Ende Dezember durch einen Stich in den Hals lebensgefährlich verletzt worden und überlebte nur knapp. Ein Radfahrer schwebt nach einem Unfall am Freitag auf der Offenburger Kinzigbrücke jetzt in Lebensgefahr. Der 84-Jährige wurde zwischen Ampel und Messekreisel von einem Auto erfasst, als er über die Straße wollte. Fürst Albert von Monaco kommt heute in den Europapark. Gemeinsam mit seiner Familie wird er heute Nachmittag den Themenbereich Monaco einweihen. Einfach näher dran an der Region, jetzt Deutschland und die Welt mit Moritz Einzel.
4: Großeinsatz der Polizei in Stade, westlich von Hamburg. Dort sind 5 Menschen durch Schüsse getötet worden. Weitere Personen wurden verletzt. Laut Polizei wurden 2 Tatverdächtige festgenommen, darunter der mutmaßliche Schütze. Demnach wurde in einer Jugendeinrichtung in Stade geschossen, wo Mutter-Kind-Wohngruppen untergebracht sind. Über die Hintergründe ist noch nichts bekannt. Es bestehe aber keine Gefahr für die Bevölkerung, hieß es. Am heißen Wochenende sind nach Angaben der Lebensretter von der DLRG mindestens 26 Menschen beim Baden ums Leben gekommen, alles Männer und Jungen. Die Deutsche Lebensrettungsgesellschaft zählte dabei auch Vermisste mit, deren Identität bekannt ist, die aber noch nicht gefunden wurden. Ursula Winkler berichtet.
5: Die Zahl bezieht sich alleine auf die Zeit zwischen Freitag und Sonntag. Dazu kommen 7 weitere Badetote am Donnerstag. Mindestens 8 Menschen wurden in Krankenhäusern wiederbelebt. Neben Nichtschwimmern und Kindern haben auffällig oft Männer Badeunfälle. Im vergangenen Jahr waren 4 von 5 Ertrunkenen männlich.
4: Nur noch morgen gilt der Tankrabatt. Danach dürfte tanken wieder teurer werden. Der ADAC fordert jetzt, dass die Preise nach dem Auslaufen der Maßnahme schrittweise angehoben werden. Es dürfe nicht zu einem sprunghaften Preisanstieg um rund 17 Cent je Liter kommen, sagte eine Sprecherin. Der ADAC fordert außerdem weitere Entlastungen, etwa eine Senkung der Stromsteuer. Die Weltgesundheitsorganisation hat Entwarnung beim Hantavirus gegeben. Der Ausbruch neige sich dem Ende zu, die Lage bleibe stabil, so WHO-Chef Tedros. In Spanien, den Niederlanden und in Südafrika seien die Quarantäne- und Nachbeobachtungszeiten abgeschlossen. 30 Kontaktpersonen würden noch nachbeobachtet. Siegen oder fliegen? Bei der Fußball-WM in Nordamerika läuft die K.O.

0: der uns einiges abverlangen wird.
1: Ob dem so ist, entscheidet sich ab 22.30 Uhr, da ist Anstoß. Bereits ab 19 Uhr kämpfen Brasilien und Japan um den Einzug ins Achtelfinale.
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4: Kein größerer Stau. Wir haben viele Hitzeschäden auf der A5 zwischen Bruchsal und Karlsruhe Nord und auch auf der A8 zwischen 3 Karlsruhe und Pforzheim West. Also Achtung. Und eine ausgefallene Ampel in Lahr an der Kreuzung bei der Stiftskirche.
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4: In Bühl-Oberbruch in der Seestraße wird geblitzt. Hier ist 30 erlaubt. Schutterwald am Waldstadion im 70er-Bereich. In Gaggenau in der Eckener Straße, hier dürft ihr höchstens 30 fahren. In Denzlingen in der Markgrafenstraße.
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0: Ah, kleines Jubiläum heute, aber kein angenehmes für uns. So heute vor 28 Jahren ist Deutschland gegen Kroatien im Viertelfinale der WM ausgeschieden. Ja, entsprechend war dann die Stimmung bei der Live-Übertragung.
1: Der Abschied von einer großen Fußballergeneration im deutschen Fußball. Er gehört dazu, Lothar Matthäus, ein Kohler, ein Klinsmann. Alle nehmen sie Abschied.
0: Ja, sehr große Namen hat der Poschi da aufgezählt. Aber am Ende hat sogar Gastgeber Frankreich dann gejubelt. Und wer weiß, ob sich das dieses Jahr nicht wiederholt. Ne? Und ein Mann hat bei dieser WM damals durchgehend gute Stimmung verbreitet. Und den haben wir jetzt in der Playlist. Ricky Martin. Das war der offizielle WM-Song damals.

0: Gleich noch bei uns. Sein Idol war früher Ed Sheeran. Heute sind sie befreundet. Miles Smith. Und Stargazing. Und damit wird er fast genauso erfolgreich wie sein Idol. Miles Smith gibt's gleich noch bei Hitradio.
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2: Und bei Annette in Aachen haben wir wolkige 28 Grad. Die Aussichten, ja, schon etwas gewittrig. Vor allem zum Abend wird es auf jeden Fall nochmal regnen. Morgen dann auch so ein Sonne-Wolken-Mix erstmal, bevor es dann am Mittag und auch am Abend wieder Gewitter geben kann und leichte Regenschauer bei bis 27 Grad.
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2: Das News-Update mit Linda L.
3: Heute war der offizielle Spatenstich. In Offenburg hat die Sanierung des Bahnhofsquartiers begonnen. Zuerst wird die Fernwärme ausgebaut, dann ist die Oberfläche dran. Bis zur Landesgartenschau 2032 soll der ZOB in den Norden verlegt werden. Autos kommen dann nicht mehr direkt von der Unionrampe zum Bahnhof. Offenburgs OB Marco Steffens.
4: Wir haben ja momentan die Situation, dass viele, die hier am Bahnhof vorbeifahren, nicht das Ziel Bahnhof haben, sondern sie fahren wirklich einfach nur vorbei. Und diese Verkehre versuchen wir anders zu lenken, sodass, wenn sie aus dem Bahnhof rauskommen, dass es dieser Platz auch eine gewisse Aufenthaltsqualität hat.
3: Außerdem soll der Bahnhof langfristig stärker mit der Innenstadt verbunden werden. Nach der Landesgartenschau will die Bahn dann noch ihr Bahnhofsgebäude sanieren. Ein 47-Jähriger muss nach einem Messerangriff vor einer Klinik in Offenburg in einer Psychiatrie untergebracht werden. Das Landgericht hält den Mann wegen einer schweren psychischen Erkrankung für schuldunfähig.
5: Das Opfer war Ende Dezember durch einen Stich in den Hals lebensgefährlich verletzt worden und überlebte nur knapp. Nach Überzeugung des Gerichts war die Tat nur durch die Krankheit des Mannes erklärbar. Ohne Behandlung bestehe die Gefahr weiterer schwerer Gewalttaten. Die Unterbringung dient deshalb nicht als Strafe, sondern dem Schutz der Allgemeinheit. Sollte der 47-Jährige medikamentös richtig eingestellt werden, sieht das Gericht aber die Chance, dass er später wieder ohne Gefahr in Freiheit leben kann. Charlie Thorn, Nachrichtenredaktion.
3: In Hausach sind zwei mutmaßliche Kupferdiebe festgenommen worden. Ein Zeuge hat am Freitagabend Geräusche aus Richtung des Wasserkraftwerks gehört und die Polizei gerufen. Die Beamten fanden zwei 34 und 35 Jahre alte Männer vor Ort. Die versuchten noch zu flüchten, konnten aber gestellt werden. Im Auto fand die Polizei zahlreiche Kupfergegenstände. Sowohl die Beute als auch der Wagen wurden sichergestellt. Die beiden bekommen jetzt eine Anzeige.
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2: Einige Hitzeschäden auf der A5 und A8 in der Region oben im Bereich Karlsruhe. Also achtet da auf jeden Fall auf die Straßen. Ansonsten gibt es jetzt gerade keinen größeren Stau. Und lasst euch nicht blitzen.
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2: In Lahr Langenwinkel in der Eichholzstraße, in Schutterwald am Waldstadion, hier ist 70 erlaubt. In Denzlingen in der Markgrafenstraße, hier ist 30 erlaubt. In Bühl-Oberbruch in der Seestraße, hier ist 30 erlaubt.
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0: Das ist dieses Gefühl, so verknallt zu sein, dass es sich körperlich anfühlt wie Fieber, wie eine Krankheit. Und über sowas singt Michael Schulte gern. Das ist nämlich sein neuer Song, Love Sick. Den gibt's gleich. Vorher schauen wir noch auf die Wochenvorschau mit Kollege Andi. Ja, heute können wir uns sparen. Alle sind fußballverrückt. Was bringt die Woche sonst so?
1: Am Mittwoch heißt es Kirsche rot, Spargel tot.
2: Mist.
1: Da ist nämlich Johannitag und der markiert traditionell das Ende der Spargelsaison.
3: Das geht doch nicht.
1: Geht doch, aber seht das Ganze doch einfach positiv. Als guter Stecher brauchst du jetzt keine Angst mehr zu haben, auf den Acker geschickt zu werden.
4: Uff, nochmal gut gegangen.
1: Am Donnerstag steigt das letzte Gruppenspiel der deutschen Nationalmannschaft bei der Fußball-WM. Für die Nagelsmänner, eingetragenes Warenzeichen, geht es in New York bzw. in New Jersey gegen das Team aus
5: Ecuador!
1: Anpfiff im MetLife Stadium ist um 22 Uhr und übertragen wird das Spiel von der ARD.
6: Guten Abend allerseits.
1: Ist's am Siebenschläfer nass, regnet's ohne Unterlass.
7: Yippie, Regen.
1: Darum hoffen wir jetzt mal, dass es am Samstag schön wird. Da ist nämlich Siebenschläfer und schließlich wollen wir ja richtig Sommer haben und nicht ständig über das Wetter meckern. Denn ihr wisst ja, alle beschweren sich wegen dem Wetter, außer Germanistikstudenten. Die beschweren sich wegen des Wetters.
8: Klug. Scheiße.
9: Nein.
1: Und jetzt kommt gut durch die Woche und lasst euch den letzten Spargel gut schmecken.
9: Jetzt kommt es auf Tempo an.
1: Ich wünsche euch immer eine Handbreit Hollandaise unter den Spargeln. Haut rein, euer Andi.

0: tolle positive Wochenvorschau war das von Andi, aber es war die letzte Woche. Deswegen jetzt nochmal die aktuelle, also die Wochenvorschau mit Andi.
1: Ich mache ihm ein Angebot, das er nicht ablehnen kann.
2: Alarm!
3: Kleine Warnung an alle Autobesitzer. Morgen hat Ralf Schumacher Geburtstag, also falls ihr ihn treffen solltet, unbedingt die richtige Antwort parat haben.
4: Du willst wissen, wie viel dein Auto wert ist?
5: Nein.
3: Am Mittwoch können wir alle unseren inneren Bob Marley rausholen. Da ist nämlich internationaler Reggae-Tag.
6: YOLO.
3: Und als wäre das nicht schon genug, ist auch noch internationaler Tag des Witzes.
7: Los geht's. Ich freue mich.
3: Passend zu beidem fällt mir da ein, wusstet ihr, dass man auf Jamaika keine Socken in den Sandalen tragen darf?
8: Nein, doch.
3: Da wirst du nämlich gleich verhaftet wegen Sandalismus. Am Freitag sollten wir uns eigentlich ein bisschen um die psychosoziale Komponente in Kafkas Spätwerk kümmern. Der gute Franz hätte nämlich 143. Geburtstag. Tja, Banausen, dann halt nicht. Erzähle ich euch halt, dass am Freitag der Mach deinem Spiegelbild ein Kompliment-Tag ist.
9: Hä?
3: Dieser Tag soll uns darauf hinweisen, wie toll wir sind.
10: Super toll!
3: Also fange ich doch gleich mal damit an.
11: Du bist ein sehr, sehr geiler Typ.
3: Aber nicht übertreiben mit den Komplimenten, sonst kommt euer Spiegelbild am Ende noch auf dumme Gedanken.
12: Wissen Sie, wenn Sie mich bumsen wollen, sagen Sie es doch gleich.
13: Nein, ich möchte nicht.
3: Am Samstag
14: feiern wir gemeinsam unseren Independence Day.
3: Also nicht wir, sondern die Amis. Am 4. Juli 1776 haben sie sich von Großbritannien losgesagt.
15: Winke, winke.
3: Und das wird jedes Jahr aufs Neue gefeiert mit Partys, Paraden, Barbecue und jeder Menge Feuerwerk. Apropos Amerika. Wusstet ihr, dass der Film Titanic in Amerika besser ankam als das Schiff?
16: Ich kann mich nicht erinnern, dich irgendetwas gefragt zu haben.
3: Ist ja gut, wollte ich nur mal erwähnt haben. Hauptsache aber, ihr kommt gut durch die Woche. Euer Andi.
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2: Also richtig drückend heute auch bei Monika in Bühl bei 29 Grad. Aber wie war das dann letzte Woche bei 39? Wir haben es eigentlich schon wieder verdrängt. Morgen auch ähnliche Temperaturen anfangs und in der Nacht kann es mal regnen oder Gewitter geben. Und später am Tag ein Sonne-Wolken-Mix bei bis 27 Grad.
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2: Das News-Update mit Linda L.
3: Heute war der offizielle Spatenstich für die Sanierung des Bahnhofsquartiers in Offenburg. Bis zur Landesgartenschau 2032 soll der ZOB in den Norden verlegt werden. Autos kommen dann nicht mehr direkt von der Unionrampe zum Bahnhof. Nach einem Messerangriff vor einer Klinik in Offenburg muss ein 47-Jähriger jetzt in eine Psychiatrie. Das Landgericht hält den Mann für schuldunfähig. Das Opfer war Ende Dezember durch einen Stich in den Hals lebensgefährlich verletzt worden und überlebte nur knapp. Die B33 wird ab morgen früh zwischen Steinach und Biberach vollgesperrt. Bis kommenden Freitagmittag wird dort die Fahrbahn in beiden Richtungen markiert. Einfach näher dran an der Region. Jetzt Deutschland und die Welt mit Moritz Einzel.
4: Bei Schüssen in einer Jugendhilfeeinrichtung im niedersächsischen Stade sind 5 Menschen gestorben. 2 Personen wurden festgenommen. Darunter ist auch der mutmaßliche Schütze, hieß es von der Polizei. Ronny Thorau berichtet.
5: Zahlreiche Rettungswagen und Polizeiautos sind vor Ort. Auf Bildern sind auch Frauen zu sehen mit Babys in Tragen. Über die Hintergründe sei aber noch nichts Genaues bekannt, erklärte die Polizei. Sie postete auch Warnungen an die Bevölkerung, den Bereich weiträumig zu meiden. Die 5 Toten sollen Erwachsene sein, weitere Menschen wurden offenbar verletzt. Stade liegt etwa 40 Kilometer westlich von Hamburg.
4: Der Tankstellenverband BFT erwartet, dass das Ende des Tankrabatts erst am Mittwochmittag an den Zapfsäulen ankommt. Wegen der 12-Uhr-Regel könnten die Preise um Mitternacht nicht erhöht werden, sagte Verbandschef Müller. Der Verband kritisiert die Regel als Nachteil für Tankstellen und Verbraucher. Das Mittagsgeschäft sei dadurch praktisch tot. Am heißen Wochenende haben viele Menschen das Wasser gesucht, auch zum Baden. Dabei sind laut den Lebensrettern der DLRG mindestens 26 Menschen ums Leben gekommen, alles Männer und Jungen. Die vorläufige Bilanz bezieht sich auf die Zeit von Freitag bis Sonntag. Bereits am Donnerstag hatte es mindestens 7 weitere tödliche Unglücke gegeben. Bundespräsident Steinmeier hat zu mehr Zusammenarbeit weltweit aufgerufen. In Hamburg eröffnete er eine Nachhaltigkeitskonferenz und warnte dabei wörtlich vor einer neuen Weltunordnung. Doch um Herausforderungen wie Klimawandel, Hunger und Armut zu begegnen, brauche es internationale Zusammenarbeit und gegenseitiges Vertrauen. An dem Nachhaltigkeitstreffen nehmen 2000 Menschen aus mehr als 100 Ländern teil. Bei der Fußball-WM in den USA, Mexiko und Kanada hat die K.O.-Runde begonnen. Heute Abend bestreitet die deutsche Nationalmannschaft ihr 16. Finale gegen Paraguay. Anstoß in Boston ist um 22.30 Uhr. Bereits um 19 Uhr trifft Brasilien auf Japan. Und in der Nacht ab 3 Uhr spielen die Niederlande gegen Marokko.
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2: Auf der L87 von Kappel nach Aachen gab es einen Unfall an der Baustellenampel.

0: 30 erlaubt. In Bühl, Oberbruch in der Seestraße, hier ist 30 erlaubt. In Lahr, Langenwinkel in der Eichholzstraße. Blitzer von Nordrach nach Zell in Höhe Rielsäg. In Steinach bei der Kirche, hier ist 30 erlaubt.
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0: verschönert seinen Bahnhof. Und ja, wer sich dort die Wartezeit mit dem Anblick einer Baustellenabsperrung versüßen möchte, dann herzlich willkommen für die nächsten 7 Jahre. Marco Steffens, der Oberbürgermeister.
1: Dann machen wir mal eine Pause und feiern die Landesgartenschau. Und dann danach wird es insbesondere noch mal ein paar Hochbauprojekte geben, sodass der Bahnhof im Prinzip nicht mehr am Rand der Stadt liegt, sondern viel stärker integriert wird auch in das Stadtbild. Dass wenn man aus dem Bahnhof rausgeht und Richtung Innenstadt läuft, dass es im Prinzip eigentlich schon am Bahnhof mit der Innenstadt beginnt. Also es wird richtig gut. Ich freue mich darüber. Und ja, wenn man baut, dann wird es noch ein bisschen Ärger geben, Diskussionen geben. Es wird Einschränkungen geben. Deswegen Entschuldigung an alle, die sich jetzt schon aufregen, aber es wird gut werden.
0: Bis zur Landesgartenschau 2032 wird aber auch schon einiges gebaut. Man sieht es ja schon, eine Baustellenampel steht zwischen Bahnhof und Busbahnhof und es gibt auch erste Erdarbeiten direkt vorm Bahnhofsgebäude.
1: Vor der Landesgartenschau passiert unfassbar viel, sonst müssten wir hier nicht 6 Jahre lang bauen. Das Erste, bevor man eine Oberflächengestaltung was sieht, sie müssen erst ins Erdreich rein. Deswegen heute Fernwärme. Und Anfang 27 wird es dann sehr sichtbar werden, Anfang Mitte 27 mit dem neuen ZOB, der dann nördlich sozusagen vom Bahnhof gebaut wird. Und wenn der ZOB Ende 29 fertig sein wird, dann kann man den im südlichen Bereich endlich aufgeben. Dann wird wieder die Straßenführung zurück in die Hauptstraße verlegt. Der von den Offenburgern nicht geliebte Zebrastreifen kommt dann endlich auch weg.
0: Und auch im Bahnhofsgebäude selbst soll es schicker werden. Das reicht nicht nur vor der Landesgartenschau im Jahr 2032, sagt die Deutsche Bahn.
1: Aber, lieber Oberbürgermeister, wir sagen zu, dass es ein gutes Nutzungskonzept für dieses Bahnhofsgebäude geben wird, sodass wir auch qualitative Mieter in diesem Gebäude haben. Ich esse gelegentlich gerne auch mal einen Döner. Oder habe in der Vergangenheit auch schon mal eine Shisha geraucht, aber Döner, Shisha nebeneinander und das zu viel im Bahnhofsumfeld, das ist keine Qualität. Und insofern ist es wichtig, dass wir einen guten Branchenmix auch hier hinbekommen.
0: Das war doch mal Klartext, jetzt haben wir alles andere als Bahnhof verstanden. Danke, der Oberbürgermeister Marco Steffens. Das gesamte Bahnhofsquartier wird umgebaut in Offenburg. Das war LGS 2032.

0: sporadisch englische Songtexte neu erzählt.
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2: Viel zu wenig Regen, meint Wolfgang in Lahr. Sonnenschein, wechselnd bewölkt und windig, haben wir aber alles im Angebot bei 28 Grad und schwülwarme Hitze. Ja, zum Abend soll es auf jeden Fall nochmal regnen oder leichte Gewitter geben. Morgen ähnliches Bild, zum Mittag dann wieder viel Sonne bei Höchstwerten von 27 Grad.
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2: Die News mit Linda L.
3: Heute war der offizielle Spatenstich. In Offenburg hat die Sanierung des Bahnhofsquartiers begonnen. Zuerst wird die Fernwärme ausgebaut, dann ist die Oberfläche dran. Bis zur Landesgartenschau 2032 soll der ZOB in den Norden verlegt werden. Autos kommen dann nicht mehr direkt von der Unionrampe zum Bahnhof. Offenburgs OB Marco Steffens.
4: Wir haben ja momentan eine Situation, dass viele, die hier am Bahnhof vorbeifahren, nicht das Ziel Bahnhof haben, sondern sie fahren wirklich einfach nur vorbei. Und diese Verkehre versuchen wir anders zu lenken, sodass, wenn sie aus dem Bahnhof rauskommen, dass es dieser Platz auch eine gewisse Aufenthaltsqualität hat.
3: Außerdem soll der Bahnhof langfristig stärker mit der Innenstadt verbunden werden. Nach der Landesgartenschau will die Bahn dann noch ihr Bahnhofsgebäude sanieren. Bahnfahrer müssen sich in den Sommerferien wieder auf Einschränkungen auf der Rheintalbahn einstellen. An den ersten beiden Augustwochenenden wird der Streckenabschnitt zwischen Offenburg und Herbolzheim gesperrt.
5: Der Grund sind vorbereitende Baumaßnahmen zur geplanten Neubaustrecke Karlsruhe-Basel. Zwischen Offenburg und Herbolzheim fährt nichts. Einige ICE in Richtung Schweiz fahren ab Offenburg über Villingen und Singen. Im Fernverkehr werden ansonsten IC-Busse eingesetzt, ohne Halt zwischen Offenburg und Freiburg. Auch im Nah- und Regionalverkehr fahren nur Busse. Wir haben euch auf hitradio.de alles zusammengefasst. Vor Reiseantritt unbedingt auf bahn.de oder in der DB Navigator App nachschauen. Markus Knoll, Nachrichtenredaktion.
3: Weil die Straße markiert wird, muss die B33 ab morgen früh zwischen Steinach und Biberach voll gesperrt werden. Laut Landratsamt sollen die Arbeiten bis kommenden Freitagmittag dauern. Der Verkehr wird in beiden Fahrtrichtungen umgeleitet.
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6: Der Juli steht vor der Tür und mit dem neuen Monat läuft der Tankrabatt aus. Aber hat sich der Rabatt überhaupt gelohnt? Nur teilweise, sagt das IFO-Institut. Beim Superbenzin wurde die Steuersenkung fast vollständig an die Autofahrer weitergegeben. Der Preis für Diesel ist aber im Schnitt nicht ganz so stark gesunken wie die Steuer. Diesel haben also nicht so deutlich profitiert wie Benziner. Für beide Kraftstoffe läuft der Rabatt aber eben übermorgen aus. Im Juli dürfte das Tanken deshalb wieder teurer werden. Autofahrer müssen hoffen, dass die Ölpreise weiter fallen und die USA mit dem Iran Fortschritte in den Friedensverhandlungen machen. An der Börse bleiben die Anleger aber vorsichtig. Der DAX gibt leicht nach auf rund 24.640 Punkte. Einfach näher dran am Börsengeschehen. Niklas Wolf für Hitradio Ohr.
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2: Keine Stau- oder Gefahrenmeldungen, aber Achtung, Hitzeschäden, Straßenschäden, zum Beispiel im Bereich A5 Bruchsal und Karlsruhe Nord und auch auf der A8 Richtung Stuttgart zwischen Dreikarlsruhe und Pforzheim West. Außerdem ausgefallene Ampel in Haslach an der Kreuzung B33, B294.
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2: Kommt gut durch den Berufsverkehr. Achtung, in Steinach wird geblitzt. 30 erlaubt bei der Kirche. Von Nordrach nach Zell, Höhe Rielesäg am Holzstapel. In Lahr, Langenwinkel an der Eichholzstraße. In Bühl, Oberbruch in der Seestraße. Hier ist 30 erlaubt.
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Top Gun, geiler Soundtrack, Kenny Loggins, Danger Zone, Tom Cruise kennen wir alle. Wie sieht's mit Crow aus? Ja, kennt vielleicht nicht jeder, aber hat 5 Nummer 1 Alben bei uns in Deutschland. Ist heute in Offenburg. Er hier,

0: doch recht häufig schon im Radio gehört. Crow heute im E-Center Cola in Offenburg. Hier stellt er sein neues Getränk vor, das Infinity Water. Und Kollege Moritz hat schon mal die Gesangstalente in der Warteschlange überprüft und auch gefragt, warum das so ein Riesending ist.
1: Hi, wie heißt ihr?
2: Annika.
3: Jasmina.
4: Julia.
1: Was verbindet ihr mit Crow?
4: Teenager seid.
1: Ich sehe schon, ihr habt auch schon das Wasser in der Hand. Habt ihr schon probiert?
4: Schmeckt sehr gut, erfrischend.
3: Perfekt für den Sommer.
5: Ich finde es auch gut, dass Sprudel mit drin ist.
1: Nach was schmeckt es denn?
4: Nach Zitrone. Ein bisschen wie ein Zitronen-Eistee.
5: Ja, und auch nicht zu süß.
1: So, jetzt abschließend, was ist euer Lieblingslied?
5: Für immer ein Teil. Ich kann natürlich singen.
1: Okay, vielleicht klappt es bei dir besser.
5: Ich sing nicht. Whatever.
1: Was ist dein Lieblingslied?
6: Gute Frage. Ich würde sagen, bye bye.
1: Single?
6: Baby, bitte mach dir nie mehr Sorgen um Geld. Gib mir nur deine Hand. Ich kauf dir morgen die Welt. Weiß ich nicht.
1: Egal, wohin du willst, wir fliegen um die Welt.
6: Hau sofort wieder ab, wenn es dir hier nicht gefällt.
0: Fantastisch. Es war zwar nicht der Song Bye Bye, aber es war sehr textsicher. Einmal um die Welt. Crow. Und heute in Offenburg. Vielleicht treffen wir ihn nachher noch.

0: Gleich noch bei uns der Song für heiße Sommertage. Camila Cabello. Für euren Montagfeierabend.
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2: Und der Horst in Links ist bei 29 Grad und leicht bewölkt im Himmel. Jetzt hoffentlich in bester Feierabendlaune. Ja, und das wird heute Abend vielleicht noch ein bisschen bewölkt oder gewittrig werden. Ist auf jeden Fall hier angezeigt, so ab 20 Uhr, dass da auch nochmal ordentlich Regen runterkommen soll. Morgen dann erstmal ein Sonne-Wolken-Mix. Später zur Mittagszeit sind auch Gewitter angekündigt und möglich bei bis 27 Grad.
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2: Um 17 Uhr mit Linda L.
3: Heute war der offizielle Spatenstich für die Sanierung des Bahnhofsquartiers in Offenburg. Bis zur Landesgartenschau 2032 soll der ZOB in den Norden verlegt werden. Autos kommen dann nicht mehr direkt von der Unionrampe zum Bahnhof. Bahnfahrer müssen sich auf der Rheintalbahn wieder auf Ausfälle und Busersatzverkehr einstellen. Laut der Deutschen Bahn wird der Streckenabschnitt zwischen Offenburg und Herbolzheim an den ersten beiden Augustwochenenden vollgesperrt, sowohl für Regionalbahnen als auch ICEs. Die B33 wird ab morgen früh zwischen Steinach und Biberach vollgesperrt. Bis kommenden Freitagmittag wird dort die Fahrbahn in beiden Richtungen markiert. 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
4: In Stade, westlich von Hamburg, sind 5 Erwachsene durch Schüsse getötet worden. Weitere Menschen wurden zum Teil schwer verletzt, teilte die Polizei mit. Die Tat ereignete sich in einer Jugendhilfeeinrichtung mit Mutter-Kind-Wohngruppen. 2 Tatverdächtige, darunter der mutmaßliche Schütze, wurden festgenommen. Die Hintergründe sind noch unklar. Nur noch morgen gilt der Tankrabatt. Danach dürfte tanken wieder teurer werden. Der ADAC fordert jetzt, dass die Preise nach dem Auslaufen der Maßnahme schrittweise angehoben werden. Es dürfe nicht zu einem sprunghaften Preisanstieg um rund 17 Cent je Liter kommen, sagte eine Sprecherin. Der ADAC fordert außerdem weitere Entlastungen, etwa eine Senkung der Stromsteuer. Die Weltgesundheitsorganisation hat Entwarnung beim Hantavirus gegeben. Der Ausbruch neige sich dem Ende zu. Die Lage bleibe stabil, so WHO-Chef Tedros. In Spanien, den Niederlanden und in Südafrika seien die Quarantäne- und Nachbeobachtungszeiten abgeschlossen. 30 Kontaktpersonen würden noch nachbeobachtet. Der große Teilchenbeschleuniger der Europäischen Organisation für Kernforschung in Genf ist heute früh abgeschaltet worden. In den nächsten 4 Jahren soll der Beschleuniger in wichtigen Teilen erneuert werden. Im Juni 2030 soll das neue Modul hochgefahren werden. Unter anderem hoffen Physikerinnen und Physiker, dann mehr über dunkle Materie herausfinden zu können. In wenigen Stunden

0: Traum vom fünften WM-Titel weiterlebt. Thomas Bremser berichtet aus Boston.
1: Im Footballstadion der New England Patriots hat Superstar Tom Brady viele Erfolge gefeiert. Das plant auch das deutsche Team heute und im möglichen Viertelfinale. Die Bedingungen hier bei Boston sind optimal und auch alle Spieler sind fit. Es könnte ein Geduldsspiel werden gegen vermutlich defensiv stehende Südamerikaner.
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5: Auf der A5 Karlsruhe Richtung Basel haben wir zwischen Freiburg Mitte und Freiburg Süd Reifenteile auf der Straße. Auf der B28 Kehl Richtung Appenweier steht ein Pannen-LKW kurz vor Kork. Und in Offenburg ist gerade alles vollgestopft ab dem Messekreisel stadtauswärts. Hier ist vermutlich was passiert. Danke an Orbitsammlerin Christina.
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5: Und es wird in Steinach geblitzt bei der Kirche. Von Nordrach nach Zell, Höhe Riedesäg. In La Langenwinkel in der Eichholzstraße. In Kuppenheim in der Murktalstraße. Hier ist 30 erlaubt. Und in Bühl-Oberbruch in der Seestraße.
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5: Das, obwohl ich nicht mal vorschlafen konnte. Kein Mittagsschlaf möglich hier. Heute das große 16. Finale. Und wie das Philipp aus Paraguay schaut. In Paraguay. Hitradio-Ohrhörer Philipp. Wir haben mit ihm gesprochen. Gleich bei uns. 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

0: Heute Nacht, 22.30 Uhr.
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0: Ja, mit Deutschland gegen Paraguay. Alles oder nichts. Und die Public Viewings in der Region werden wieder voll sein, trotz der Uhrzeit. Aber mal kurz die Perspektive wechseln. Wie sieht das eigentlich aus, wenn man nicht von Deutschland, sondern von Paraguay aus auf dieses Spiel schaut? Philipp ist in Paraguay geboren, der Vater ist Deutscher, die Mutter Paraguayerin mit deutschen Wurzeln. Und du guckst wahrscheinlich ganz entspannt zu Hause?
2: Also das Spiel gucken wir auf jeden Fall zu Hause an,
0: ja.
2: Mit meinem Vater, meinem Bruder und meinem Opa.
0: Und wie sieht es denn in Paraguay aus? Wie groß ist da die Fußballatmosphäre?
2: Also total. Sobald die Albiroja spielt, die paraguayische Mannschaft, steht das ganze Land still, auf jeden Fall. Fahnen der Häuser, Autos, rot, weiß, blau, LKW mit Fahnen. Alle tragen das Trikot. In den Schulen, Büros, läuft der Fernseher. Also echt ein ganzes Fest für uns. Die WM ist für uns mehr als Fußball nach 16 Jahren.
0: Ja.
2: Ohne WM für uns. Es ist ein ganzes Fest.
0: Und das ist ja kein Witz, der Freitag, 5. September 2025, der ist Feiertag, weil da fand die historische Qualifikation statt von der paraguayischen Nationalmannschaft. Bist du guter Dinge, dass es bald noch einen Feiertag geben wird?
2: Auf jeden Fall. Bei uns ist das Spiel um 5 mittags und überall wird geschafft bis um 3 mittags. Danach steht das Land still auf jeden Fall. Und wenn Paraguay gegen Deutschland gewinnt oder sogar weiterkommt, dann 100%. Die Leute werden das sofort fordern. Ein Sieg gegen Deutschland wäre für uns historisch,
0: ja.
2: Und würde sicher mit einem Feiertag gefeiert werden. Auf jeden Fall.
0: Ja. Wäre, wäre. Was ist denn dein Tipp?
2: Auf jeden Fall, den nochmal sagen, 2-1 für Paraguay. Fuerza Paraguay, wir schaffen es.
0: Und ich halte mal dagegen mit 3-1 für Deutschland bei der Hitradio Ohr Genuss-WM. Wir werden sehen. Danke an Hitradio Ohrhörer Philipp aus Paraguay.

0: So klingt der Sommer bei Hitradio Ohr und beste Fußballstimmung gibt's natürlich heute Abend auch wieder vor dem Deutschlandspiel hier bei Hitradio Ohr. Dua Lipa haben wir gleich noch.
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2: Und da meldet uns Lisa in Wolfach 30 Grad und einen sehr bewölkten Himmel. Aber so haben wir das gern. Mal ein bisschen Pause von der Sonne. Heute Abend soll es sogar noch ein bisschen regnen oder Gewitter geben. Über die Nacht dann so circa 18 bis 20 Grad. Und morgen erstmal wieder Schauer möglich, gerade zur Mittagszeit. Ansonsten kommt auch ab und an die Sonne raus bei bis 27 Grad.
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2: Um 5:30 mit Linda L.
3: Der 28-jährige vermisste Schwimmer ist tot im Baggersee in Kielkor gefunden worden. Durch ein Sonargerät konnte heute Nachmittag eine leblose Person in etwa 20 Metern Tiefe entdeckt werden. Taucher der Feuerwehr konnten die Leiche bergen. Die Polizei geht von einem Badeunfall ohne Fremdverschulden aus. Der Mann war von einem Schwimmbagger ins Wasser gesprungen, rief um Hilfe und war dann untergegangen. Sein Begleiter, Badegäste und Rettungskräfte hatten ihn gestern nicht mehr finden können. Ein Kabel wurde bei Bauarbeiten beschädigt. Daher gab es heute Morgen in insgesamt 13 Kommunen im Raum Achern, Rhenchen, Rheinau und Lichtenau-Scherzheim Stromausfälle. Laut EWEG Mittelbaden war der Ausfall um kurz nach 8 Uhr, nachdem ein Unternehmen ein Kabel getroffen hatte. Durch Umschaltungen hatten nach etwa 13 Minuten die meisten Betroffenen wieder Strom. In Rheinau-Diersheim ist für die Versorgung noch ein Notstromaggregat im Einsatz. Die Reparaturarbeiten haben bereits begonnen. Heute war der offizielle Spatenstich. In Offenburg hat die Sanierung des Bahnhofsquartiers begonnen. Zuerst wird die Fernwärme ausgebaut, dann ist die Oberfläche dran. Bis zur Landesgartenschau 2032 soll der ZOB in den Norden verlegt werden. Autos kommen dann nicht mehr direkt von der Unionrampe zum Bahnhof. Offenburgs OB Marco Steffens.
4: Wir haben ja momentan die Situation, dass viele, die hier am Bahnhof vorbeifahren, nicht das Ziel Bahnhof haben, sondern sie fahren wirklich einfach nur vorbei. Und diese Verkehre versuchen wir anders zu lenken, sodass, wenn sie aus dem Bahnhof rauskommen, dass es dieser Platz auch eine gewisse Aufenthaltsqualität hat.
3: Außerdem soll der Bahnhof langfristig stärker mit der Innenstadt verbunden werden. Nach der Landesgartenschau will die Bahn dann noch ihr Bahnhofsgebäude sanieren. Achtung, wer ab morgen auf der B33 unterwegs ist. Weil die Fahrbahn markiert wird, muss die Bundesstraße ab morgen früh zwischen Steinach und Biberach vollgesperrt werden. Laut Landratsamt sollen die Arbeiten bis kommenden Freitagmittag dauern. Der Verkehr wird in beiden Fahrtrichtungen umgeleitet.
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2: Achtung, da haben wir noch was auf der B3 zwischen Achern und Sasbach. Da steht ein Auto am Straßenrand, muss von der Straße hier abgekommen sein. Dazu noch eine Baustelle. Danke an Orbitsammler Michael. Auf der B28 Kiel Richtung Appenweier haben wir einen Pannen-LKW kurz vor Kork. Und die L75 Rastatt Richtung Kehl, da laufen Reinigungsarbeiten zwischen Rastatt und Iffelsheim.
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2: Und es wird geblitzt in Steinach bei der Kirche im 30er-Bereich. Von Nordrach nach Zell, Höhe Rielesäck. In Lahr Langwinkel in der Eichholzstraße. Auf der B500 Richtung Iffelsheim, hier ist 70 erlaubt. Auf der B3 Offenburg Richtung Lahr, Höhe Pennymarkt.
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2: Der neue Radweg zwischen Zusenhofen und Erlach. Ja, bisher mussten Radfahrer hier die normale Straße benutzen. Jetzt wird ein neuer Radweg gebaut. Rund einen Kilometer lang soll er werden und dann den Oberkircher Ortsteil Zusenhofen mit Erlach, einem Ortsteil von Rentchen, verbinden. Oberkirchs Oberbürgermeister Gregor Bühler.
3: Die Bauphase startet jetzt. Ja, wir wünschen einen sehr guten Baustellenverlauf mit möglichst wenigen Verletzungen oder möglichst keinen Verletzungen. Im November wird das Projekt fertig sein.
2: Der neue Radweg wird 2,5 Meter breit. Er soll vor allem für mehr Sicherheit sorgen und die Verbindung für Radfahrer deutlich verbessern.
3: Das Projekt kostet insgesamt rund 850.000 Euro und der große Teil kommt vom Land, vom Kreis und natürlich auch von den Kommunen Oberkirch und Rentchen.
2: Ja, ein neuer Radweg sorgt dafür, dass Radfahrer bald sicher zwischen Zusenhofen und Erlach hin und her fahren können. Dann müssen die Räder nicht mehr auf der Straße zwischen den Autos fahren. Bis Ende des Jahres soll er fertig sein.
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2: Anständige 29 Grad haben wir bei Udo in Kehl, aber leicht bewölkt. Also hier knallt nicht nur ohne Unterbrechung die Sonne. Und zum Abend soll es ja möglicherweise sogar noch mal kurz regnen oder Gewitter geben. Morgen Sonne und Wolken im Wechsel, bevor es zur Mittags- und Abendzeit auch wieder regnen kann oder sich Gewitter zusammenbrauen können bei höchstens 27 Grad.
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2: Und das News-Update mit Linda L.
3: Der 28-Jährige, der seit gestern am Baggersee in Kehl-Kork gesucht worden war, ist heute Nachmittag tot geborgen worden. Die Polizei geht von einem Badeunfall ohne Fremdverschulden aus. Die Leiche wurde in etwa 20 Metern Tiefe durch ein Sonargerät entdeckt. Bei Erdarbeiten wurde ein Kabel getroffen und beschädigt. Das hat in insgesamt 13 Kommunen im Raum Achern, Rheinau, Rännchen und Lichtenau heute Morgen gegen 8 Uhr Stromausfälle ausgelöst. Laut EWEG Mittelbaden hatten die meisten Betroffenen nach rund 13 Minuten wieder Strom. Heute war der offizielle Spatenstich für die Sanierung des Bahnhofsquartiers in Offenburg. Bis zur Landesgartenschau 2032 soll der ZOB in den Norden verlegt werden. Autos kommen dann nicht mehr direkt von der Unionrampe zum Bahnhof. 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
4: Nach den Schüssen in Stade westlich von Hamburg ist ein weiterer Mensch gestorben. Nach Polizeiangaben starben 5 Menschen vor Ort. Eine 6. Person erlag im Krankenhaus ihren Verletzungen. Bei der Tat in einer Jugendhilfeeinrichtung mit Mutter-Kind-Wohngruppen wurden außerdem mehrere Menschen zum Teil schwer verletzt. 2 Tatverdächtige, darunter der mutmaßliche Schütze, wurden festgenommen. Die Hintergründe sind noch unklar. Die SPD fordert bei der geplanten Reform der Einkommensteuer eine stärkere Belastung von Topverdienern. Kleine und mittlere Einkommen müssten spürbar entlastet werden, sagte Fraktionsvize Esther. Die Entlastung solle auch durch eine stärkere Beteiligung der Superreichen finanziert werden. Zum Auftakt einer Nachhaltigkeitskonferenz in Hamburg hat Bundespräsident Steinmeier zu mehr weltweiter Zusammenarbeit aufgerufen. Um Herausforderungen wie Klimawandel, Hunger und Armut zu begegnen, brauche es internationale Zusammenarbeit und gegenseitiges Vertrauen, so Steinmeier. An dem Nachhaltigkeitstreffen nehmen 2000 Menschen aus mehr als 100 Ländern teil. Die deutschen Obstbauern stehen wohl vor einer der besten Kirschenernten seit Jahren. Laut Statistischem Bundesamt dürfte die Erntemenge für Süß- und Sauerkirschen dieses Jahr bei gut 51.000 Tonnen liegen. Damit würde die Kirschenernte um 8,5% höher ausfallen als im Vorjahr und 13,5% über dem 10-jährigen Durchschnitt liegen. Bei der Fußball-WM in Nordamerika trifft die deutsche Mannschaft heute am späten Abend auf Paraguay. Das 16. Finale ist die erste K.O.-Partie einer DFB-Auswahl bei einer WM seit dem Finale 2014. Bundestrainer Julian Nagelsmann über den Gegner Paraguay.
5: Sie definieren sich schon auch sehr über den Defensivfußball, den sie gut spielen. Offensiv war es jetzt in den Spielen immer sehr geradlinig. Viel Kampf um zweiten Ball, also schon versuchen, mit einer guten Körperlichkeit ins Spiel zu kommen. Viele zweite Bälle wieder scharf gemacht. Auf jeden Fall ein unangenehmer Gegner.
4: Deutschland gegen Paraguay. Anstoß ist um 22.30 Uhr. Schon um 19 Uhr trifft Brasilien auf Japan. Und heute Nacht ab 3 Uhr spielen die Niederlande gegen Marokko.
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2: Ja, viele Hitzeschäden, gerade auf der A5, ja, im Dreieck Karlsruhe und auch auf der A8 Richtung Stuttgart, im Dreieck Karlsruhe und Pforzheim-West, also hier immer Vorsicht auf den Autobahnen. Auf der L75 Rastatt Richtung Kehl haben wir zwischen Rastatt und Nettesheim Reinigungsarbeiten.
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2: Und es wird geblitzt auf der B3 Offenburg Richtung Lahm, Höhe Pennymarkt. Auf der B500 Richtung Nettesheim, hier 70 erlaubt. In Kuppenheim in der Murktalstraße. Von Nordrach nach Zell in Höhe Riedesek. Hier ist 50 erlaubt.
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neuer Song von Lucas Graham, Second Chance. Ah, und diese zweite Chance, die gibt's nicht mehr jetzt hier in der K.O.-Runde. Und die steht heute an hier bei der Fußballweltmeisterschaft. Ja, Brasilien, Samba, Strand und gelb-grüne Trikots. Heute Abend steht ja die Seleção auch im 16. Finale. Und Beenacio ist Deutsch-Brasilianerin und liefert uns den passenden Soundtrack dazu jetzt. Hat 2014 passend zur WM in Brasilien eben genau diesen Song aufgenommen, der nach 7:1 klingt, der nach Brasilien, nach barfuß tanzendem Sand klingt. Und ja, das war eben die legendäre WM vom 7:1. Ayo, aye.

0: unser WM-Hit für die Brasilianer. Ja, wie geil wäre das, wenn wir gegen die jetzt auch mal wieder bei der Weltmeisterschaft spielen würden?
1: Wie viel?
2: Das wird ein knackiges 7:1 für uns.
0: Ja, können wir ja auch mal wieder wiederholen, aber dafür muss jetzt erstmal jeder seinen Job machen. Ne? Also die Brasilianer gegen Japan heute ab 19 Uhr und Deutschland dann gegen Paraguay und spätestens im Finale sieht man sich dann vielleicht wieder. 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Also direkt mal zur Genuss-WM surfen auf hitradio.de und eure Tipps abgeben, falls ihr es noch nicht gemacht habt. 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

0: au revoir sagen wir hoffentlich noch lange nicht. Hier ist Radio Ohr, gleich noch. Turn the lights off. Für euren Montagfeierabend.
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2: Und da meldet uns Felix in Aachen, sonnige 29 Grad. Ja, da kratzen wir auch noch an der 30-Grad-Marke. Das wird jetzt aber auch nach und nach ein bisschen zumindest runterkühlen, auf unter 20 Grad sogar dann in der Nacht. Morgen Sonne und Wolken im Wechsel. Zur Mittagszeit sind Gewitter oder Regenschauer möglich. Bei ähnlichen Temperaturen bis 27 Grad.
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2: Das News-Update mit Linda L.
3: Der 28-jährige vermisste Schwimmer ist tot im Baggersee in Kielkork gefunden worden. Durch ein Sonargerät konnte heute Nachmittag eine leblose Person in etwa 20 Metern Tiefe entdeckt werden. Taucher der Feuerwehr konnten die Leiche bergen. Die Polizei geht von einem Badeunfall ohne Fremdverschulden aus. Der Mann war von einem Schwimmbagger ins Wasser gesprungen, rief um Hilfe und war dann untergegangen. Sein Begleiter, Badegäste und Rettungskräfte hatten ihn gestern nicht mehr finden können. Ein Kabel wurde bei Bauarbeiten beschädigt. Daher gab es heute Morgen in insgesamt 13 Kommunen im Raum Aachen, Rentchen, Rheinau und Lichtenau Stromausfälle. Laut EWEG Mittelbaden war der Ausfall um kurz nach 8 Uhr, nachdem ein Unternehmen ein Kabel getroffen hatte. Durch Umschaltungen hatten nach etwa 13 Minuten die meisten Betroffenen wieder Strom. In Rheinau-Diersheim ist für die Versorgung noch ein Notstromaggregat im Einsatz. Die Reparaturarbeiten haben bereits begonnen. Bahnfahrer müssen sich in den Sommerferien wieder auf Einschränkungen auf der Rheintalbahn einstellen. An den ersten beiden Augustwochenenden wird der Streckenabschnitt zwischen Offenburg und Herbolzheim gesperrt.
4: Der Grund sind vorbereitende Baumaßnahmen zur geplanten Neubaustrecke Karlsruhe-Basel. Zwischen Offenburg und Herbolzheim fährt nichts. Einige ICE in Richtung Schweiz fahren ab Offenburg über Villingen und Singen. Im Fernverkehr werden ansonsten IC-Busse eingesetzt, ohne Halt zwischen Offenburg und Freiburg. Auch im Nah- und Regionalverkehr fahren nur Busse. Wir haben euch auf hitradio.de alles zusammengefasst. Vor Reiseantritt unbedingt auf bahn.de oder in der DB-Navigator-App nachschauen. Markus Knoll, Nachrichtenredaktion.
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2: Und jetzt hat's gekracht an der Stelle, an der die Ampel ausgefallen ist. In Haslach auf der Kreuzung B33, B294. Eine Spur gesperrt nach einem Unfall. Und die L75 Rastatt Richtung Kiel ist zwischen Rastatt und Iffezheim. Ja, auch da laufen Reinigungsarbeiten nach einem Unfall.
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2: Und auf der B3 Offenburg Richtung Lahr wird Höhe Pennymark geblitzt. Ein Blitzer in Kuppenheim in der Murktalstraße und ein Blitzer von Nordrach nach Zell in Höhe Riedeseg. Hier ist 50 erlaubt.
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0: Drop Dead. Ihr hört gleich ein Lied, das Shakira zur zweifachen Mutter gemacht hat. Denn ohne dieses Lied hätte sie nie den zukünftigen Vater ihrer beiden Kinder kennengelernt, sagt sie.
1: It's such an important song because I think that because of this song, I had my kids. You know? I met the father of my kids during the World Cup. And I blame it on the song.
0: Shakira spricht hier natürlich von Waka Waka. Bei den Dreharbeiten hat sie den Fußballer Piqué kennengelernt. 12 Jahre waren die beiden ein Paar und haben 2 gemeinsame Söhne. Waka Waka ist aber nicht nur ein wichtiger Song für das Privatleben von Shakira gewesen, sondern auch für ihre Karriere. Ist nämlich einer ihrer größten Hits und hat heute vor 16 Jahren auch die deutschen Charts angeführt und meiner Meinung nach noch immer der WM-Song, der am besten das Feeling von der WM vor Ort super eingepackt hat. Waka Waka, Südafrika-Flair.

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0: Ein Kanadier hier aus den Charts, der wahrscheinlich gerade aus dem Jubel nicht mehr rauskommt, ist Shawn Mendes. Seine Mannschaft steht ja schon im Achtelfinale und das bei der ersten Fußball-Weltmeisterschaft überhaupt. Wird sie mit seiner Musik auch weiter voranpeitschen? When You're Gone gibt's gleich bei Hitradio.
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2: Und die Annalena in Freiburg ist hier noch immer mit viel Sonnenschein gesegnet bei 30 Grad. In Sand bei Jan sind es 28. Ja, die Sonne wird auch morgen wieder Vollgas geben. Dazwischen sind aber auch immer wieder Gewitter möglich, vor allem zur Mittagszeit mit Regenschauern bei 27, 28 Grad auf jeden Fall.
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2: Und das News Update mit Linda L.
3: Der 28-Jährige, der seit gestern am Baggersee in Kehlkorb gesucht worden war, ist heute Nachmittag tot geborgen worden. Die Polizei geht von einem Badeunfall ohne Fremdverschulden aus. Die Leiche wurde in etwa 20 Metern Tiefe durch ein Sonargerät entdeckt. Bei Erdarbeiten wurde ein Kabel getroffen und beschädigt. Das hat in insgesamt 13 Kommunen im Raum Achern, Rheinau, Rennchen und Lichtenau heute Morgen gegen 8 Uhr Stromausfälle ausgelöst. Laut EWEG Mittelbaden hatten die meisten Betroffenen nach rund 13 Minuten wieder Strom. Die B33 wird ab morgen früh zwischen Steinach und Biberach voll gesperrt. Bis kommenden Freitagmittag wird dort die Fahrbahn in beiden Richtungen markiert. 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Jetzt Deutschland und die Welt mit Fabian Schaffer.
4: Siegen oder fliegen bei der Fußball-WM in Nordamerika läuft die K.O.-Runde und Deutschland bestreitet heute sein 16. Finale. Gegner in Boston ist Paraguay. Bundestrainer Julian Nagelsmann.
5: Sie definieren sich schon auch sehr über den Defensivfußball, den sie gut spielen. Offensiv war es jetzt in den Spielen immer sehr geradlinig, viel Kampf um zweiten Ball, also schon versuchen, mit einer guten Körperlichkeit ins Spiel zu kommen. Viele zweite Bälle wieder scharf gemacht. Auf jeden Fall ein unangenehmer Gegner.
4: Ob dem so ist, entscheidet sich ab 22.30 Uhr das Anstoß. Vorher kämpfen Brasilien und Japan um den Einzug ins Achtelfinale. Und ab 3 Uhr in der Nacht heißt es Niederlande gegen Marokko. Nach den Schüssen in Stade westlich von Hamburg ist ein weiterer Mensch gestorben. Nach Polizeiangaben starben 5 Menschen vor Ort, eine 6. Person erlag im Krankenhaus ihren Verletzungen. Bei der Tat in einer Jugendhilfeeinrichtung mit Mutter-Kind-Wohngruppen wurden außerdem mehrere Menschen zum Teil schwer verletzt. 2 Tatverdächtige, darunter der mutmaßliche Schütze, wurden festgenommen. Der weltweit populärste Messenger-Dienst WhatsApp führt Benutzernamen ein. Nutzer müssen damit ihre Handynummer künftig nicht mehr preisgeben, um mit neuen Kontakten zu chatten. Die weltweite Phase zur Reservierung der Wunschnamen startet in Kürze, bevor die Funktion schrittweise für alle 3 Milliarden Nutzer freigeschaltet wird. Signal und Telegram bieten das bereits an. Die Deutsche Bahn hat trotz der Rekordhitze am Wochenende eine positive Verkehrsbilanz gezogen. Rund 90% der geplanten 94.000 Zugfahrten hätten stattgefunden, teilte der Konzern mit. Gleichzeitig fiel damit etwa jede 10. Fahrt hitzebedingt aus. In Brandenburg und bei Bonn mussten Züge mit ausgefallener Klimaanlage evakuiert werden. Mehrere Menschen erlitten Kreislaufprobleme.
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2: Keine größeren Gefahrenstellen oder Staus, kommt gut an.
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2: Es wird auf der Strecke von Nordrach nach Zell in Höhe Riehlesäg geblitzt im Holzstapel und auf der B3 Offenburg Richtung Lahr in Höhe vom Pennymarkt.
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1: Ich bin Linda L. Das war heute bei uns in der Region wichtig. Der 28-jährige vermisste Schwimmer ist tot im Baggersee in Kielkork gefunden worden. Durch ein Sonargerät konnte heute Nachmittag eine leblose Person in etwa 20 Metern Tiefe entdeckt werden. Taucher der Feuerwehr konnten die Leiche bergen. Die Polizei geht von einem Badeunfall ohne Fremdverschulden aus. Der Mann war von einem Schwimmbagger ins Wasser gesprungen, rief um Hilfe und war dann untergegangen. Sein Begleiter, Badegäste und Rettungskräfte hatten ihn gestern nicht mehr finden können. Eine Trafostation brannte und ein Stromkabel wurde bei Bauarbeiten getroffen. Vergangene Nacht und heute Morgen gab es in der Ortenau Stromausfälle. Die Offenburger Innen- und Oststadt war gegen 2:30 heute früh betroffen. Beim großen Edeka-Cola-Markt waren dadurch Kühltheken ausgefallen. Gegen 8 Uhr gab es da noch Ausfälle in insgesamt 13 Kommunen im Raum Aachen, Rentchen, Rheinau und Lichtenau. Hier wurde ein Kabel beschädigt. Großer Feuerwehreinsatz gestern Abend in der Nähe des Offenburger Bahnhofs. Hier brannte der Wintergarten auf einer Dachterrasse in der Hauptstraße. Auch ein angrenzendes Zimmer war durch das Feuer bereits erfasst worden. Das teilt die Feuerwehr mit. Beide Räume brannten vollständig aus. Die Einsatzkräfte konnten ein Übergreifen der Flammen auf den Dachstuhl verhindern. Alle Bewohner konnten sich selbst in Sicherheit bringen. Verletzt wurde niemand. Die Feuerwehr war mit 85 Mann bis 2:30 in der Nacht tätig. Die Polizei schätzt den entstandenen Schaden auf etwa 300.000 Euro. Bahnfahrer müssen sich in den Sommerferien wieder auf Einschränkungen auf der Rheintalbahn einstellen. An den ersten beiden Augustwochenenden wird der Streckenabschnitt zwischen Offenburg und Herbolzheim gesperrt. Der Grund sind Baumaßnahmen zur geplanten Neubaustrecke Karlsruhe-Basel. Sowohl die Regionalbahnen als auch die ICE-Züge fahren nicht. Hier muss man auf Ersatzbusse umsteigen.
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1: Ich bin Fabian Schaffer. Heute bestreitet die deutsche Nationalmannschaft ihr erstes K.O.-Spiel bei der Fußball-WM. Im 16. Finale muss das Team von Bundestrainer Julian Nagelsmann gegen Paraguay gewinnen, damit der Traum vom 5. WM-Titel weiterlebt. Anstoß ist um 22.30 Uhr in Boston. Von dort berichtet Thomas Bremser.
2: Im Footballstadion der New England Patriots hat Superstar Tom Brady viele Erfolge gefeiert. Das plant auch das deutsche Team heute und im möglichen Viertelfinale. Die Bedingungen hier bei Boston sind optimal und auch alle Spieler sind fit. Es könnte ein Geduldsspiel werden gegen vermutlich defensiv stehende Südamerikaner.
1: Und noch zum Tennis in Wimbledon sind Tatjana Maria und Jan-Lennard Struff in die zweite Runde eingezogen. Nach der Gewalttat mit mittlerweile 6 Toten in Stade warnt die Polizei vor Falschnachrichten und Gerüchten in sozialen Netzwerken. Verbreitet wurden unbestätigte Informationen, die nicht dem Sachstand entsprechen. Bei der Tat in einer Jugendhilfeeinrichtung mit Mutter-Kind-Wohngruppen wurden außerdem mehrere Menschen zum Teil schwer verletzt. 2 Tatverdächtige, darunter der mutmaßliche Schütze, wurden festgenommen. Nur noch morgen gilt der Tankrabatt, danach dürfte tanken wieder teurer werden. Der ADAC fordert jetzt, dass die Preise nach dem Auslaufen der Maßnahme schrittweise angehoben werden. Es dürfe nicht zu einem sprunghaften Preisanstieg um rund 17 Cent je Liter kommen, sagt eine Sprecherin. Der ADAC fordert außerdem weitere Entlastungen, etwa eine Senkung der Stromsteuer. Die SPD fordert bei der geplanten Reform der Einkommenssteuer eine stärkere Belastung von Topverdienern. Kleine und mittlere Einkommen müssten spürbar entlastet werden, sagte Fraktionsvize Esther. Die Entlastung solle auch durch eine stärkere Beteiligung der Superreichen finanziert werden.
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1: Ich bin Linda L. Das war heute bei uns in der Region wichtig. Der 28-jährige vermisste Schwimmer ist tot im Baggersee in Kehlkork gefunden worden. Durch ein Sonargerät konnte heute Nachmittag eine leblose Person in etwa 20 Metern Tiefe entdeckt werden. Taucher der Feuerwehr konnten die Leiche bergen. Die Polizei geht von einem Badeunfall ohne Fremdverschulden aus. Der Mann war von einem Schwimmbagger ins Wasser gesprungen, rief um Hilfe und war dann untergegangen. Sein Begleiter, Badegäste und Rettungskräfte hatten ihn gestern nicht mehr finden können. Eine Trafostation brannte und ein Stromkabel wurde bei Bauarbeiten getroffen. Vergangene Nacht und heute Morgen gab es in der Ortenau Stromausfälle. Die Offenburger Innen- und Oststadt war gegen 2:30 heute früh betroffen. Beim großen Edeka-Cola-Markt waren dadurch Kühltheken ausgefallen. Gegen 8 Uhr gab es da noch Ausfälle in insgesamt 13 Kommunen im Raum Aachen, Rentchen, Rheinau und Lichtenau. Hier wurde ein Kabel beschädigt. Großer Feuerwehreinsatz gestern Abend in der Nähe des Offenburger Bahnhofs. Hier brannte der Wintergarten auf einer Dachterrasse in der Hauptstraße. Auch ein angrenzendes Zimmer war durch das Feuer bereits erfasst worden. Das teilt die Feuerwehr mit. Beide Räume brannten vollständig aus. Die Einsatzkräfte konnten ein Übergreifen der Flammen auf den Dachstuhl verhindern. Alle Bewohner konnten sich selbst in Sicherheit bringen. Verletzt wurde niemand. Die Feuerwehr war mit 85 Mann bis 2:30 in der Nacht tätig. Die Polizei schätzt den entstandenen Schaden auf etwa 300.000 Euro. Bahnfahrer müssen sich in den Sommerferien wieder auf Einschränkungen auf der Rheintalbahn einstellen. An den ersten beiden Augustwochenenden wird der Streckenabschnitt zwischen Offenburg und Herbolzheim gesperrt. Der Grund sind Baumaßnahmen zur geplanten Neubaustrecke Karlsruhe-Basel. Sowohl die Regionalbahnen als auch die ICE-Züge fahren nicht. Hier muss man auf Ersatzbusse umsteigen.
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2: Ich bin Fabian Schaffer. Siegen oder fliegen. Bei der Fußball-WM in Nordamerika läuft die K.O.-Runde und Deutschland bestreitet heute sein 16. Finale. Gegner in Boston ist Paraguay. Bundestrainer Julian Nagelsmann.
3: Sie definieren sich schon auch sehr über den Defensivfußball, den sie gut spielen. Offensiv war es jetzt in den Spielen immer sehr geradlinig. Viel Kampf um zweiten Ball, also schon versuchen, mit einer guten Körperlichkeit ins Spiel zu kommen. Viele zweite Bälle wieder scharf gemacht. Auf jeden Fall ein unangenehmer Gegner.
2: Wer ins Achtelfinale einzieht, das entscheidet sich ab 22.30 Uhr unserer Zeit. Da ist Anstoß in Boston. Niedersachsens Ministerpräsident Lies hat nach den tödlichen Schüssen in Stade vor voreiligen Schlüssen gewarnt. Jetzt sei die Zeit für Traueranteilnahme und sachliche Ermittlungsarbeit und nicht für Spekulationen, so Lies. Bei den Schüssen in einer Jugendhilfeeinrichtung wurden 5 Erwachsene getötet. Eine weitere Person starb später im Krankenhaus. Alle arbeiteten in der Einrichtung. Motiv für die Tat war vermutlich ein Sorgerechtsstreit, teilte die Polizei mit. Der Hauptverdächtige wurde festgenommen. Der weltweit populärste Messenger-Dienst WhatsApp führt Benutzernamen ein. Nutzer müssen damit ihre Handynummer künftig nicht mehr preisgeben, um mit neuen Kontakten zu chatten. Die weltweite Phase zur Reservierung der Wunschnamen startet in Kürze, bevor die Funktion schrittweise für alle 3 Milliarden Nutzer freigeschaltet wird. Signal und Telegram bieten das bereits an. Die Weltgesundheitsorganisation hat Entwarnung beim Hunter-Virus gegeben. Der Ausbruch neige sich dem Ende zu. Die Lage bleibe stabil, so WHO-Chef Tedros. In Spanien, den Niederlanden und in Südafrika seien die Quarantäne- und Nachbeobachtungszeiten abgeschlossen. 30 Kontaktpersonen würden noch nachbeobachtet. Der große Teilchenbeschleuniger der Europäischen Organisation für Kernforschung in Genf ist heute früh abgeschaltet worden. In den nächsten 4 Jahren soll der Beschleuniger in wichtigen Teilen erneuert werden. Im Juni 2030 soll das neue Modul hochgefahren werden. Unter anderem hoffen Physikerinnen und Physiker, dann mehr über dunkle Materie herausfinden zu können.
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Die besten Fußballhymnen vor dem Deutschlandspiel im Hitradio Ohr WM-Warmer. Und diese hier gehört auf jeden Fall dazu.

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5: 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Hey!

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1: Ich bin Linda L. Das war heute bei uns in der Region wichtig. Der 28-jährige vermisste Schwimmer ist tot im Baggersee in Kehlkork gefunden worden. Durch ein Sonargerät konnte heute Nachmittag eine leblose Person in etwa 20 Metern Tiefe entdeckt werden. Taucher der Feuerwehr konnten die Leiche bergen. Die Polizei geht von einem Badeunfall ohne Fremdverschulden aus. Der Mann war von einem Schwimmbagger ins Wasser gesprungen, rief um Hilfe und war dann untergegangen. Sein Begleiter, Badegäste und Rettungskräfte hatten ihn gestern nicht mehr finden können. Eine Trafostation brannte und ein Stromkabel wurde bei Bauarbeiten getroffen. Vergangene Nacht und heute Morgen gab es in der Ortenau Stromausfälle. Die Offenburger Innen- und Oststadt war gegen 2:30 heute früh betroffen. Beim großen Edeka-Cola-Markt waren dadurch Kühltheken ausgefallen. Gegen 8 Uhr gab es da noch Ausfälle in insgesamt 13 Kommunen im Raum Aachen, Rentchen, Rheinau und Lichtenau. Hier wurde ein Kabel beschädigt. Großer Feuerwehreinsatz gestern Abend in der Nähe des Offenburger Bahnhofs. Hier brannte der Wintergarten auf einer Dachterrasse in der Hauptstraße. Auch ein angrenzendes Zimmer war durch das Feuer bereits erfasst worden. Das teilt die Feuerwehr mit. Beide Räume brannten vollständig aus. Die Einsatzkräfte konnten ein Übergreifen der Flammen auf den Dachstuhl verhindern. Alle Bewohner konnten sich selbst in Sicherheit bringen. Verletzt wurde niemand. Die Feuerwehr war mit 85 Mann bis 2:30 in der Nacht tätig. Die Polizei schätzt den entstandenen Schaden auf etwa 300.000 Euro. Bahnfahrer müssen sich in den Sommerferien wieder auf Einschränkungen auf der Rheintalbahn einstellen. An den ersten beiden Augustwochenenden wird der Streckenabschnitt zwischen Offenburg und Herbolzheim gesperrt. Der Grund sind Baumaßnahmen zur geplanten Neubaustrecke Karlsruhe-Basel. Sowohl die Regionalbahnen als auch die ICE-Züge fahren nicht. Hier muss man auf Ersatzbusse umsteigen.
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1: Ich bin Joshua Heise. Die deutsche Fußballnationalmannschaft kämpft in Kürze um den Einzug ins WM-Achtelfinale. Das DFB-Team trifft in seinem ersten K.O.-Spiel auf Paraguay. Anpfiff in Boston ist um 22.30 Uhr. Bereits für die Runde der besten 16 Teams qualifiziert haben sich die Brasilianer. Sie gewannen ihr 16. Finale kurz vor Schluss mit 2:1 gegen Japan. In der Nacht entscheidet sich dann noch, ob die Niederlande oder Marokko weiterkommen. In Stade sind 6 Menschen in einer Jugendhilfeeinrichtung erschossen worden. Als Motiv wird ein Streit ums Sorgerecht vermutet. Niedersachsens Innenministerin Behrens.
2: Nach bisherigen Erkenntnissen handelt es sich um eine Tat, die aus familiären Motiven begangen wurde. Um eine extrem kaltblütige Gewalttat ohne politische oder wirtschaftliche Hintergründe.
1: Der Tatverdächtige ist festgenommen worden. Sein Kind und dessen Mutter überlebten die Tat. Alle Getöteten waren Mitarbeitende der Einrichtung. Nur noch morgen gilt der Tankrabatt, dann dürfte tanken wieder teurer werden. Der ADAC fordert jetzt, dass die Preise nach dem Auslaufen der Maßnahme schrittweise angehoben werden. Es dürfe nicht zu einem sprunghaften Preisanstieg um rund 17 Cent je Liter kommen, sagte eine Sprecherin. Der ADAC fordert außerdem weitere Entlastungen, etwa eine Senkung der Stromsteuer. Der weltweit populärste Messenger-Dienst WhatsApp ändert ein grundlegendes Funktionsprinzip. Künftig müssen Nutzer ihre private Handynummer nicht mehr angeben, um mit neuen Kontakten zu chatten. Stattdessen führt der Messenger individuelle Benutzernamen ein, über die Anwender miteinander in Verbindung treten können. Die Reservierung der Wunschnamen startet in Kürze. Die Funktion wird dann nach und nach für alle freigeschaltet. Die Deutsche Bahn hat trotz der Rekordhitze am Wochenende eine positive Verkehrsbilanz gezogen. Rund 90% der geplanten 94.000 Zugfahrten hätten stattgefunden, teilte der Konzern mit. Gleichzeitig fiel damit etwa jede 10. Fahrt hitzebedingt aus. In Brandenburg und bei Bonn mussten Züge mit ausgefallener Klimaanlage evakuiert werden. Mehrere Menschen erlitten Kreislaufprobleme.
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1: Ich bin Linda L. Das war heute bei uns in der Region wichtig. Der 28-jährige vermisste Schwimmer ist tot im Baggersee in Kielkork gefunden worden. Durch ein Sonargerät konnte heute Nachmittag eine leblose Person in etwa 20 Metern Tiefe entdeckt werden. Taucher der Feuerwehr konnten die Leiche bergen. Die Polizei geht von einem Badeunfall ohne Fremdverschulden aus. Der Mann war von einem Schwimmbagger ins Wasser gesprungen, rief um Hilfe und war dann untergegangen. Sein Begleiter, Badegäste und Rettungskräfte hatten ihn gestern nicht mehr finden können. Eine Trafostation brannte und ein Stromkabel wurde bei Bauarbeiten getroffen. Vergangene Nacht und heute Morgen gab es in der Ortenau Stromausfälle. Die Offenburger Innen- und Oststadt war gegen 2:30 heute früh betroffen. Beim großen Edeka-Cola-Markt waren dadurch Kühltheken ausgefallen. Gegen 8 Uhr gab es da noch Ausfälle in insgesamt 13 Kommunen im Raum Aachen, Rentchen, Rheinau und Lichtenau. Hier wurde ein Kabel beschädigt. Großer Feuerwehreinsatz gestern Abend in der Nähe des Offenburger Bahnhofs. Hier brannte der Wintergarten auf einer Dachterrasse in der Hauptstraße. Auch ein angrenzendes Zimmer war durch das Feuer bereits erfasst worden. Das teilt die Feuerwehr mit. Beide Räume brannten vollständig aus. Die Einsatzkräfte konnten ein Übergreifen der Flammen auf den Dachstuhl verhindern. Alle Bewohner konnten sich selbst in Sicherheit bringen. Verletzt wurde niemand. Die Feuerwehr war mit 85 Mann bis 2:30 in der Nacht tätig. Die Polizei schätzt den entstandenen Schaden auf etwa 300.000 Euro. Bahnfahrer müssen sich in den Sommerferien wieder auf Einschränkungen auf der Rheintalbahn einstellen. An den ersten beiden Augustwochenenden wird der Streckenabschnitt zwischen Offenburg und Herbolzheim gesperrt. Der Grund sind Baumaßnahmen zur geplanten Neubaustrecke Karlsruhe-Basel. Sowohl die Regionalbahnen als auch die ICE-Züge fahren nicht. Hier muss man auf Ersatzbusse umsteigen.
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1: Ich bin Joshua Heise. Im niedersächsischen Stade sind 6 Mitarbeitende einer Jugendeinrichtung erschossen worden. Der Tatverdächtige, ein 45-Jähriger aus Hannover, wurde bereits am Nachmittag festgenommen. Das Motiv war nach Polizeiangaben wohl ein Sorgerechtsstreit. Der Mann hatte in der Einrichtung einen Termin wegen seiner 3 Monate alten Tochter. Mutter und Kind blieben unverletzt. 2 Monate lang hat die Bundesregierung wegen des Iran-Kriegs einen Tankrabatt gewährt. Mit dem letzten Junitag endet die Maßnahme. Ursula Winkler berichtet.
2: Der Tankrabatt hat pro Liter Sprit rund 17 Cent ausgemacht. Um diesen Betrag dürften die Preise nach dem Ende der Steuerentlastung wieder steigen. Aber die Steuer wird erhoben, wenn der Sprit die Raffinerien oder Lager verlässt, also lange bevor er in den Zapfsäulen landet. So werden also auch am Mittwoch noch die meisten Tankstellen steuerermäßigten Diesel und Benzin haben. Erst am Mittag dürfen die Preise wegen der 12-Uhr-Regel steigen.
1: Sexualisierte Deepfakes sind ab Dezember in der EU verboten. Die Mitgliedstaaten haben der neuen Regel grünes Licht gegeben. Das galt aber als Formsache, nachdem das Europaparlament schon zugestimmt hatte. In dem neuen Gesetz soll genau definiert sein, was als sexualisierter Inhalt gilt und was nicht. Weiter müssen die großen KI-Firmen ebenfalls ab Dezember KI-Inhalte deutlich mit Wasserzeichen markieren. Die Basketballer des FC Bayern haben einen neuen Coach. Anton Gavel verlässt den Bundesliga-Konkurrenten Bamberg Baskets und unterschreibt einen 3-Jahres-Vertrag in München. Der gebürtige Slowake spielte früher selbst für die Münchner. Als Coach wurde Gavel 2023 mit Ulm deutscher Meister und in diesem Jahr mit Bamberg Pokalsieger.
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1: Ich bin Linda L. Das war heute bei uns in der Region wichtig. Der 28-jährige vermisste Schwimmer ist tot im Baggersee in Kehlkork gefunden worden. Durch ein Sonargerät konnte heute Nachmittag eine leblose Person in etwa 20 Metern Tiefe entdeckt werden. Taucher der Feuerwehr konnten die Leiche bergen. Die Polizei geht von einem Badeunfall ohne Fremdverschulden aus. Der Mann war von einem Schwimmbagger ins Wasser gesprungen, rief um Hilfe und war dann untergegangen. Sein Begleiter, Badegäste und Rettungskräfte hatten ihn gestern nicht mehr finden können. Eine Trafostation brannte und ein Stromkabel wurde bei Bauarbeiten getroffen. Vergangene Nacht und heute Morgen gab es in der Ortenau Stromausfälle. Die Offenburger Innen- und Oststadt war gegen 2:30 heute früh betroffen. Beim großen Edeka-Cola-Markt waren dadurch Kühltheken ausgefallen. Gegen 8 Uhr gab es da noch Ausfälle in insgesamt 13 Kommunen im Raum Aachen, Rentchen, Rheinau und Lichtenau. Hier wurde ein Kabel beschädigt. Großer Feuerwehreinsatz gestern Abend in der Nähe des Offenburger Bahnhofs. Hier brannte der Wintergarten auf einer Dachterrasse in der Hauptstraße. Auch ein angrenzendes Zimmer war durch das Feuer bereits erfasst worden. Das teilt die Feuerwehr mit. Beide Räume brannten vollständig aus. Die Einsatzkräfte konnten ein Übergreifen der Flammen auf den Dachstuhl verhindern. Alle Bewohner konnten sich selbst in Sicherheit bringen. Verletzt wurde niemand. Die Feuerwehr war mit 85 Mann bis 2:30 in der Nacht tätig. Die Polizei schätzt den entstandenen Schaden auf etwa 300.000 Euro. Bahnfahrer müssen sich in den Sommerferien wieder auf Einschränkungen auf der Rheintalbahn einstellen. An den ersten beiden Augustwochenenden wird der Streckenabschnitt zwischen Offenburg und Herbolzheim gesperrt. Der Grund sind Baumaßnahmen zur geplanten Neubaustrecke Karlsruhe-Basel. Sowohl die Regionalbahnen als auch die ICE-Züge fahren nicht. Hier muss man auf Ersatzbusse umsteigen.
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1: Ich bin Joshua Heise. Bundeskanzler Merz hat sich nach den tödlichen Schüssen im niedersächsischen Stade tief betroffen gezeigt. Er sei erschüttert bis ins Mark, schrieb der CDU-Politiker auf X. Bei dem Angriff in einer Jugendhilfeeinrichtung soll ein 45-Jähriger aus dem Raum Hannover 6 Mitarbeitende erschossen haben. Hintergrund ist wohl ein Sorgerechtsstreit. Nach der letzten Hitzewelle kommt diese Meldung wenig überraschend. Der Juni 2026 dürfte unter den Top 3 der wärmsten seit Messbeginn landen, heißt es vom Deutschen Wetterdienst. Ursula Winkler berichtet.
2: Jetzt am Wochenende wurde deutschlandweit an 46 Stationen die 40-Grad-Marke geknackt und es gab einen neuen deutschen Allzeitrekord, 41,7 Grad in Neiße-Münde-Koschen in Brandenburg. Auch die Nächte blieben teils tropisch warm. Der Juni war auch sehr trocken und teils kam dann bei heftigen Gewittern lokal gleich eine ganze Monatsration an Regen in kurzer Zeit vom Himmel.
1: In Venezuela ist die Zahl der Erdbebentoten auf über 1.700 gestiegen. Und die Zeit drängt. Noch immer werden tausende Menschen vermisst. Zahlreiche Nachbeben erschweren die Bergungsversuche. Auch zwei deutsche Such- und Rettungsteams sind im Einsatz. Zudem will die EU per Luftbrücke insgesamt 50 Tonnen Hilfsgüter in die betroffenen Gebiete schicken. Iran will die Straße von Hormuz im Alleingang von Minen räumen. Teheran hat einen Vorschlag von Frankreichs Präsident Macron zurückgewiesen, dies gemeinsam mit Partnerstaaten zu machen. Zur Begründung hieß es, der Vorschlag verstoße gegen das Rahmenabkommen mit den USA, das die alleinige Verantwortung Irans vorsehe. Durch die Meerenge wird rund ein Fünftel des weltweiten Rohöls transportiert.
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1: Ich bin Joshua Heise. Eine kaltblütige Tat. So hat Niedersachsens Innenministerin Behrens die tödlichen Schüsse in einer Jugendeinrichtung in Stade bezeichnet. Zu den Hintergründen berichtet Ronny Tucher.
2: Der 45-jährige mutmaßliche Todesschütze hatte laut Ermittlern am Montag einen Termin in der Mutter-Kind-Einrichtung. Dabei soll es um das Sorgerecht für seine 3 Monate alte Tochter gegangen sein. Was dann aus dem Ruder lief, wird noch ermittelt. Auf jeden Fall erschoss der Täter offenbar nur Mitarbeitende. Der 45-jährige soll schon polizeibekannt gewesen sein wegen Bedrohung, aber nicht unbedingt als schwergewalttätig.
1: Das Rahmenabkommen steht, jetzt soll verhandelt werden. US-Präsident Trump hat für heute Gespräche mit Iran in Katar angekündigt. Eine Bestätigung aus Teheran steht noch aus. Unterdessen hat der iranische Außenminister einen Vorschlag Frankreichs abgelehnt, die Straße von Hormuz in einer gemeinsamen Mission von Minen zu räumen. In Monaco hat es am Abend eine heftige Explosion gegeben. Dabei sind 3 Menschen schwer verletzt worden. Laut Medienberichten soll jemand zuvor einen Rucksack vor einem Wohngebäude abgestellt haben und dann geflohen sein. Der Verdächtige ist auf der Flucht. Der Bürgermeister von Nizza sprach auf X von einem Anschlag. Die SPD fordert bei der geplanten Reform der Einkommenssteuer eine stärkere Belastung von Topverdienern. Kleine und mittlere Einkommen müssten spürbar entlastet werden, sagte Fraktionsvize Esther. Die Entlastung solle auch durch eine stärkere Beteiligung der Superreichen finanziert werden. Die Weltgesundheitsorganisation hat Entwarnung beim Hunter-Virus gegeben. Der Ausbruch neige sich dem Ende zu. Die Lage bleibe stabil, so WHO-Chef Tedros. In Spanien, den Niederlanden und in Südafrika seien die Quarantäne- und Nachbeobachtungszeiten abgeschlossen. 30 Kontaktpersonen würden noch nachbeobachtet.
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1: 30. Juni 2007. Ich und ich steigen mit Vom selben Stern in die Charts ein.
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1: Der Weltraum. Unendliche Weiten. Hieß es schon vor jeder Star Trek-Folge. Alleine in der Milchstraße, der Galaxie, in der auch das Sonnensystem unserer Erde zu Hause ist, gibt es 1000 Milliarden Sterne. Je mehr man rauszoomt, desto geringer werden die Unterschiede, die unter der Lupe ganz groß und eindeutig schienen. Und genau darum geht es in Vom selben Stern. Darum, dass alle Menschen und meinetwegen auch Tiere und Pflanzen vom selben Stern kommen. Wobei Harald Lesch natürlich einwenden würde, dass die Erde kein Stern, sondern ein Planet ist und es vermutlich da draußen noch mehr Leben gibt. Vom selben Stern heißt auch das zweite Album von Ich und Ich, mit dem sie einen Rekord für die Ewigkeit aufstellen. Mehr als ein Jahr ist das Album in den Top 10 der deutschen Albumcharts. Nicht zuletzt wegen der Hitsingle Vom selben Stern.

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1: Ich bin Joshua Heise. Schon in der ersten Runde der K.O.-Phase ist Schluss. Die deutsche Fußballnationalmannschaft ist bei der WM im 16. Finale an Paraguay gescheitert. Nach einer schwachen Leistung und einem Fehlerfestival vom Punkt unterlag das DFB-Team mit 4:5 nach Elfmeterschießen. Das erste WM-K.O.-Spiel seit dem Weltmeistertitel von 2014 bleibt vorerst das letzte. Paraguay trifft im Achtelfinale entweder auf Frankreich oder auf Schweden. Im niedersächsischen Stade sind 6 Mitarbeitende einer Jugendeinrichtung erschossen worden. Der Tatverdächtige, ein 45-Jähriger aus Hannover, wurde bereits am Nachmittag festgenommen. Das Motiv war nach Polizeiangaben wohl ein Sorgerechtsstreit. Der Mann hatte in der Einrichtung einen Termin wegen seiner 3 Monate alten Tochter. Mutter und Kind blieben unverletzt. 2 Monate lang hat die Bundesregierung wegen des Iran-Kriegs einen Tankrabatt gewährt. Mit dem letzten Junitag endet die Maßnahme. Ursula Winkler berichtet.
2: Der Tankrabatt hat pro Liter Sprit rund 17 Cent ausgemacht. Um diesen Betrag dürften die Preise nach dem Ende der Steuerentlastung wieder steigen. Aber die Steuer wird erhoben, wenn der Sprit die Raffinerien oder Lager verlässt, also lange bevor er in den Zapfsäulen landet. So werden also auch am Mittwoch noch die meisten Tankstellen steuerermäßigten Diesel und Benzin haben. Erst am Mittag dürfen die Preise wegen der 12-Uhr-Regel steigen.
1: Der große Teilchenbeschleuniger der Europäischen Organisation für Kernforschung CERN in Genf ist für Wartungsarbeiten abgeschaltet worden. In den nächsten 4 Jahren soll die Anlage in wichtigen Teilen erneuert werden. Die geplante Wiederaufnahme des Betriebs ist Juni 2030. Unter anderem hoffen Physikerinnen und Physiker, dann mehr über dunkle Materie herausfinden zu können.
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